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3: Ich bin Dirk Zeichler. Die Störung bei der Deutschen Bahn ist dem bundeseigenen Konzern zufolge behoben. Der Verkehr läuft nun Schritt für Schritt wieder an, sagte ein Sprecher. IT-Experten der DB hätten pausenlos an der Endstörung gearbeitet, mit Erfolg. Der Bahnverkehr war am späten Abend wegen einer Funkstörung eingestellt worden. Vertreter der islamistischen Taliban sind erstmals seit ihrer Machtübernahme in Afghanistan von der EU-Kommission zu Gesprächen in Brüssel empfangen worden. Das bestätigte ein Sprecher der Europäischen Kommission. Demnach ging es bei dem Austausch um die Abschiebungen von Afghanen in ihrer Heimat.
4: Die EU-Staaten wollen mehr afghanische Kriminelle, die ein Sicherheitsrisiko sind, in deren Heimat abschieben. Schon im Januar hatten 20 Staaten die EU-Kommission um Hilfe bei den Abschiebungen gebeten. Das Ganze ist aber heikel. Erstens, weil die EU die Taliban nicht als legitime Regierung anerkennt. Daher ist auch die Rede von technischer Ebene. Zweitens aber auch, weil den Taliban schwere Menschenrechtsverletzungen angelastet werden. Deutschland hofft dennoch in der Zukunft auf 3 Abschiebeflüge pro Monat. Aus Brüssel, Editha Ebeling.
3: Frankreich hat den heißesten Tag seit Beginn der Messungen 1947 erlebt. Die Durchschnittstemperatur für das französische Festland kletterte auf knapp 30 Grad. In der Spitze wurden teilweise Werte deutlich über 40 Grad gemessen.
5: Nach der heißesten Nacht folgt in Frankreich der heißeste Tag seit Jahrzehnten. Riesige Teile des Landes ächzen unter Hitze. Noch nie gab es in so vielen Gegenden Hitzewarnung rot. Und ein Ende ist noch immer nicht in Sicht. Auch für Touristinnen und Touristen haben die hohen Temperaturen mittlerweile Folgen. So schließen Eiffelturm und Louvre schon um 16 Uhr und selbst bei Mont-Saint-Michel in der sonst eher kühleren Normandie rieten die Betreiber Besuchern dazu, lieber wann anders zu kommen. Aus Paris, Rache Sommer.
3: Zum Sport. Englands Star-Offensive um Superstürmer Harry Kane ist an Ghanas Abwehrbollwerk verzweifelt und hat auf seiner Titelmission bei der Fußball-WM einen herben Dämpfer kassiert. Die Mannschaft von Trainer Thomas Tuchel kam gegen die Afrikaner nicht über ein 0:0 hinaus. Ein wiedererstarkter Cristiano Ronaldo hat Portugal dagegen zum Comeback im Favoritenkreis dieser Fußball-WM geführt. Der Superstar traf zweimal beim 5:0 gegen Außenseiter Usbekistan. Zum Wetter, die aktuelle Vorhersage des Deutschen Wetterdienstes. Heute heiter teils sonnig, über dem südlichen Bergland im Tagesverlauf vereinzelt kräftige Gewitter. Höchstwerte zwischen 27 und 34 Grad im Norden und 32 bis 39 Grad im Rest des Landes. Am Donnerstag dann sonnig und überwiegend trocken, einzig im süddeutschen Bergland einzelne Gewitter, lokal mit Unwettergefahr durch Starkregen und Hagel. Höchstwerte im Norden 27 bis 33 Grad, sonst 34 bis 38 Grad, im Westen und Südwesten lokal bis 40 Grad.
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6: Um 3:02 am sehr, sehr frühen Mittwochmorgen. Und wir haben die A7 mit einer Nachtbaustelle. Die ist in beiden Richtungen vollgesperrt zwischen Bad Brückenau-Volkers und Bad Brückenau-Wildflecken. Das dauert noch eine Weile. Aktuell sind es 4 Kilometer Stau Richtung Süden ab Rastruf-Utrichshausen. Und ihr könnt die U54 als Umleitung nutzen. Ja, und dann nochmal mit einem kleinen WM-Update hier. Panama und Kroatien sind jetzt fertig und Kroatien hat das Spiel 1:0 gewonnen. Und in einer Stunde geht es dann auch schon weiter mit Kolumbien gegen die Demokratische Republik Kongo.
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4: Ich bin Dirk Zeitler. Die Störung bei der Deutschen Bahn ist dem bundeseigenen Konzern zufolge behoben. Der Verkehr läuft nun Schritt für Schritt wieder an, sagte ein Sprecher. IT-Experten der DB hätten pausenlos an der Entstörung gearbeitet, mit Erfolg. Der Bahnverkehr war am späten Abend wegen einer Funkstörung eingestellt worden. Vertreter der islamistischen Taliban sind erstmals seit ihrer Machtübernahme in Afghanistan von der EU-Kommission zu Gesprächen in Brüssel empfangen worden. Das bestätigte ein Sprecher der Europäischen Kommission. Demnach ging es bei dem Austausch um die Abschiebungen von Afghanen in ihre Heimat.
5: Die EU-Staaten wollen mehr afghanische Kriminelle, die ein Sicherheitsrisiko sind, in deren Heimat abschieben. Schon im Januar hatten 20 Staaten die EU-Kommission um Hilfe bei den Abschiebungen gebeten. Das Ganze ist aber heikel. Erstens, weil die EU die Taliban nicht als legitime Regierung anerkennt, daher ist auch die Rede von technischer Ebene. Zweitens aber auch, weil den Taliban schwere Menschenrechtsverletzungen angelastet werden. Deutschland hofft dennoch in der Zukunft auf 3 Abschiebeflüge pro Monat. Aus Brüssel, Edita Ebeling.
4: Frankreich hat den heißesten Tag seit Beginn der Messungen 1947 erlebt. Die Durchschnittstemperatur für das französische Festland kletterte auf knapp 30 Grad. In der Spitze wurden teilweise Werte deutlich über 40 Grad gemessen.
6: Nach der heißesten Nacht folgt in Frankreich der heißeste Tag seit Jahrzehnten. Riesige Teile des Landes ächzen unter Hitze. Noch nie gab es in so vielen Gegenden Hitzewarnung rot. Und ein Ende ist noch immer nicht in Sicht. Auch für Touristinnen und Touristen haben die hohen Temperaturen mittlerweile Folgen. So schließen Eiffelturm und Louvre schon um 16 Uhr und selbst bei Mont-Saint-Michel in der sonst eher kühleren Normandie rieten die Betreiber Besuchern dazu, lieber wann anders zu kommen. Aus Paris, Rache Sommer.
4: Zum Sport. Englands Star-Offensive um Superstürmer Harry Kane ist an Ghanas Abwehrbollwerk verzweifelt und hat auf seiner Titelmission bei der Fußball-WM einen herben Dämpfer kassiert. Die Mannschaft von Trainer Thomas Tuchel kam gegen die Afrikaner nicht über ein 0:0 hinaus. Ein wiedererstarkter Cristiano Ronaldo hat Portugal dagegen zum Comeback im Favoritenkreis dieser Fußball-WM geführt. Der Superstar traf zweimal beim 5:0 gegen Außenseiter Usbekistan. Zum Wetter, die aktuelle Vorhersage des Deutschen Wetterdienstes. Heute heiter teils sonnig, über dem südlichen Bergland im Tagesverlauf vereinzelt kräftige Gewitter. Höchstwerte zwischen 27 und 34 Grad im Norden und 32 bis 39 Grad im Rest des Landes. Am Donnerstag dann sonnig und überwiegend trocken, einzig im süddeutschen Bergland einzelne Gewitter, lokal mit Unwettergefahr durch Starkregen und Hagel. Höchstwerte im Norden 27 bis 33 Grad, sonst 34 bis 38 Grad, im Westen und Südwesten lokal bis 40 Grad.
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2: Einen wunderschönen guten Morgen um 4:02. Wir schauen auf die A7 Fulda Richtung Würzburg. Da ist vollgesperrt zwischen Bad Brückenau-Volkers und Bad Brückenau-Wildflecken wegen einer Nachtbaustelle. Das Ganze dauert noch bis etwa 6 Uhr und aktuell staut sich da 3 Kilometer ab Rasthof-Utrichshausen. Ihr könnt das über die U54 umfahren. Mein Name ist Hanna und ich wünsche euch einen schönen Start in den Tag.
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5: Ich bin Benjamin May in meiner Schaff. Nerviges Warten an einer der vier Bahnschranken hier. Anwohner Thomas Peter hat deshalb eine App entwickelt, die im Live-Modus anzeigt, wann und wie lange die Schranken zu sind.
6: Ich wollte dieses Projekt schon ewig realisieren, wusste aber nicht, dass es überhaupt von der Bahn Daten gibt, die man öffentlich anzapfen kann. Und als ich das dann gesehen habe, war ich total fasziniert, dass eigentlich innerhalb von 2 Wochen so umgesetzt, wie es jetzt aussieht.
5: Bis zu 15 Minuten an der geschlossenen Bahnschranke. Die App soll helfen.
6: Dann zeigt er dir an, von wegen Umfahr das Ding. Also er macht ja so eine Prognose, ob es sich rentiert, hier zu warten oder nicht.
5: Denkbar wäre laut Thomas Peter so eine App für nahezu jeden Bahnübergang. 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

0: 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Alok und Khalid mit Dive Into Me.
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3: Ich bin Dirk Zeitler. Die Störung bei der Deutschen Bahn ist behoben. Der Verkehr läuft nun Schritt für Schritt wieder an, sagte ein Sprecher. IT-Experten der DB hätten pausenlos an der Entstörung gearbeitet, mit Erfolg. Der Bahnverkehr war am späten Dienstagabend wegen einer Funkstörung bundesweit eingestellt worden. Den Angaben des Sprechers zufolge war der digitale Bahnfunk gestört. Details nannte er nicht. Wie viel Schutz brauchen Kinder und Jugendliche in der digitalen Welt? Die Experten der Social Media Kommission der Bundesregierung legen heute Empfehlungen dazu vor. Dies betrifft beispielsweise ein Social Media Verbot oder die Einführung von Altersgrenzen.
4: Die SPD hat sich für ein vollständiges Verbot von Plattformen wie Instagram, TikTok und Co. für Kinder unter 14 ausgesprochen. Die Unionsfraktion ist laut einem ARD-Bericht dagegen für die Einführung von Altersgrenzen für bestimmte Angebote. Und zwar, wenn diese besonders suchtfördernde Elemente wie Push-Nachrichten oder Algorithmen verwenden. Der Staat müsse angesichts der Risiken für die psychische Gesundheit von Kindern stärker eingreifen und die Plattformbetreiber in die Pflicht nehmen, hieß es. Tanja Wagner, Nachrichtenredaktion.
3: In Deutschland rücken ein steigendes Rentenalter und eine weitreichende Umgestaltung der Alterssicherung näher. Union und SPD wollen die Empfehlung der Rentenkommission schnell 1:1 umsetzen. Das kündigten Bundeskanzler Merz und Sozialministerin Baas an.
5: Kern der Empfehlungen ist eine neue Kapitalrente. Sie soll das Rentenniveau stabilisieren. Dafür sollen Arbeitgeber und Arbeitnehmer 2% des Bruttoeinkommens zahlen, zusätzlich zum normalen Rentenbeitrag. Außerdem geplant ein schrittweise ansteigendes Renteneintrittsalter und keine Frührente ohne Abschläge mehr ab 63. Frühestens ab 64 soll man künftig in Rente gehen können, aber dann mit Abschlägen. Thomas Thonfeld, Nachrichtenredaktion.
3: Zum Sport. Englands Star-Offensive um Superstürmer Harry Kane ist an Ghanas Abwehrbollwerk verzweifelt und hat auf seiner Titelmission bei der Fußball-WM einen herben Dämpfer kassiert. Die Mannschaft kam gegen Ghana nicht über ein 0:0 hinaus. Ein wiedererstarkter Cristiano Ronaldo hat Portugal dagegen zum Comeback im Favoritenkreis geführt. Der Superstar traf beim 5:0 gegen Außenseiter Usbekistan zweimal. Mit einem 1:0-Sieg gegen Panama warte Kroatien die Chance auf den Einzug in die WM-Zwischenrunde. Zum Wetter, die aktuelle Vorhersage des Deutschen Wetterdienstes. Heute heiter teils sonnig, über dem südlichen Bergland im Tagesverlauf vereinzelt kräftige Gewitter. Höchstwerte zwischen 27 und 34 Grad im Norden und 32 bis 39 Grad im Rest des Landes. Am Donnerstag dann sonnig und überwiegend trocken, einzig im süddeutschen Bergland einzelne Gewitter, lokal mit Unwettergefahr durch Starkregen und Hagel. Höchstwerte im Norden 27 bis 33 Grad, sonst 34 bis 38 Grad, im Westen und Südwesten lokal bis 40 Grad.
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7: Guten Morgen zusammen.
8: Endlich kann ich wieder im Studio sein, weil wir haben Klimaanlage hier. Ja. Aus der Dachwohnung raus und rein ins kühle Studio. Selten bin ich so gerne zur Arbeit gegangen wie in diesen Tagen.
7: Ja, und da haben wir hier Kollegen, die beschweren sich, weil die Klimaanlage zu kühl macht.
8: Oh.
7: Ja. Da ist es wirklich, also ohne Worte eigentlich.
8: Zieh doch mal zu mir in den 4. Stock.
7: Ja.

0: Vögel sind bei uns ein großes Thema in Guten Morgen Hessen. Gestern waren wir ja gegen die kackenden Tauben bei uns in den Bäumen zu Werke gegangen. Aber Vögel muss man ja auch ein bisschen kennen. Also das kriege ich zum Beispiel gerade noch hin.
1: Ja, was ist das?
0: Die 3-10-Möwe, Wiedehopf.
1: Ja.
0: Nein, der Kuckuck natürlich.
1: Ja. Es gibt sehr viel gerade morgens draußen zu hören. Ich finde das schön, aber ich kann dich trotzdem in diesem Punkt hier verstehen.
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3: Ja, ich mag Vögel. Also, wenn sie mir nicht gerade das Auto voll kacke. Aber ich habe ein Problem mit Vogelfreaks, die bei jedem Piepmatz komplett frei drehen. Typen wie den Sven, das ist mein Nachbar. Der Sven muss in einem früheren Leben selber mal Nymphesittich gewesen sein oder ein Dompfaff, was weiß ich. Du stehst mit dem Sven auf der Gasse und irgendwo piept's. Mir fällt's überhaupt nicht auf. So, und wenn doch, sage ich, ach guck, ein Vogel. So, der Sven sagt, hör doch mal, das ist eine weibliche Wiesenschafstelze. Sie warnt gerade ihre Artgenossen vor einem Bussard und wie sich's anhört, leidet sie unter einem leichten Vitamin-D-Mangel. Sag mal, Sven, geht's noch? Das mit dem Vitamin-D-Mangel, das weiß noch nicht einmal diese Wiesenschafstelze selber. Und jetzt kommt's, Sven kann selbst zwitschern wie diese Wiesenschafstelze und wie 34 weitere heimische Flatterviecher. Und trotzdem hat Sven natürlich noch 5 Vogel-Apps auf dem Handy, mit denen er bestimmen kann, was da gerade trällert in der Weißdornhecke. Ich habe übrigens die Apps von 5 Essensbringdienste auf dem Handy und mein Lieblingsvogel ist das halbe Hähnchen. Hör mir auf mit Vogel. Freaks. Ich wundere mich selbst, wie ich da so ruhig bleiben kann, Tirilli.
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6: Ich bin Dirk Zeitler. Die Störung bei der Deutschen Bahn ist behoben. Der Verkehr läuft nun Schritt für Schritt wieder an, sagte ein Sprecher. IT-Experten der DB hätten pausenlos an der Entstörung gearbeitet, mit Erfolg. Der Bahnverkehr war am späten Dienstagabend wegen einer Funkstörung bundesweit eingestellt worden. Den Angaben des Sprechers zufolge war der digitale Bahnfunk gestört. Details nannte er nicht. Wie viel Schutz brauchen Kinder und Jugendliche in der digitalen Welt? Die Experten der Social Media Kommission der Bundesregierung legen heute Empfehlungen dazu vor. Dies betrifft beispielsweise ein Social Media Verbot oder die Einführung von Altersgrenzen.
7: Die SPD hat sich für ein vollständiges Verbot von Plattformen wie Instagram, TikTok und Co. für Kinder unter 14 ausgesprochen. Die Unionsfraktion ist laut einem ARD-Bericht dagegen für die Einführung von Altersgrenzen für bestimmte Angebote. Und zwar, wenn diese besonders suchtfördernde Elemente wie Push-Nachrichten oder Algorithmen verwenden. Der Staat müsse angesichts der Risiken für die psychische Gesundheit von Kindern stärker eingreifen und die Plattformbetreiber in die Pflicht nehmen, hieß es. Tanja Wagner, Nachrichtenredaktion.
6: In Deutschland rücken ein steigendes Rentenalter und eine weitreichende Umgestaltung der Alterssicherung näher. Union und SPD wollen die Empfehlungen der Rentenkommission schnell 1:1 umsetzen. Das kündigten Bundeskanzler Merz und Sozialministerin Baas an.
8: Kern der Empfehlungen ist eine neue Kapitalrente. Sie soll das Rentenniveau stabilisieren. Dafür sollen Arbeitgeber und Arbeitnehmer 2% des Bruttoeinkommens zahlen, zusätzlich zum normalen Rentenbeitrag. Außerdem geplant ein schrittweise ansteigendes Renteneintrittsalter und keine Frührente ohne Abschläge mehr ab 63. Frühestens ab 64 soll man künftig in Rente gehen können, aber dann mit Abschlägen. Thomas Thonfeld, Nachrichtenredaktion.
6: Zum Sport. Englands Star-Offensive um Superstürmer Harry Kane ist an Ghanas Abwehrbollwerk verzweifelt und hat auf seiner Titelmission bei der Fußball-WM einen herben Dämpfer kassiert. Die Mannschaft kam gegen Ghana nicht über ein 0:0 hinaus. Ein wiedererstarkter Cristiano Ronaldo hat Portugal dagegen zum Comeback im Favoritenkreis geführt. Der Superstar traf beim 5:0 gegen Außenseiter Usbekistan zweimal. Mit einem 1:0-Sieg gegen Panama warte Kroatien die Chance auf den Einzug in die WM-Zwischenrunde.
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9: Ja, das geht heute genauso weiter wie die letzten Tage mit viel Sonne und es wird richtig heiß. Schon jetzt haben wir im Norden von Hessen ungefähr 17 Grad, hier im Rhein-Main-Gebiet sind es 22 Grad und dann werden es im Laufe des Tages 34 bis 39 Grad wieder in der Spitze. Und auch morgen dann wieder heiß und viel Sonne. Wir schauen auf die Straße um 6:15. Einen schönen guten Morgen. Da liegen uns im Moment keine Störungen auf den Straßen vor. Allerdings, wir haben es gerade in den Nachrichten gehört, bei der Bahn gab es in der Nacht ja eine massive Störung deutschlandweit. Die ist inzwischen zwar behoben, bei der Bahn kann es aber immer noch Ausfälle und Verspätungen geben. Allen unterwegs, gutes Ankommen.
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9: Gleich halb, hallo.
10: Einen schönen Mittwoch.

0: Deutsche Kinder bekommen Hitze frei und Firmenchefs geben Eis aus. Der Beduine fröstelt und hüpft auf der Stelle.
1: 42 Grad.
0: Man kann auf der Motorhaube Spiegeleier braten. Bei den Bewohnern der Sahara endet die Heizperiode. Der Beduine zieht seine Daunenjacke aus.
1: 54 Grad.
0: Thea wird flüssig. Die Beduinenfrau stellt das Kuscheln ein. Ihre Füße sind nicht mehr kalt.
1: 62 Grad.
0: Flussbetten sind vollständig ausgetrocknet. Handys verformen sich und Katzen wollen in den Kühlschrank. Der Beduine holt sein Kamel in den Schatten und öffnet den obersten Hemdknopf.
1: 85 Grad.
0: Eidechsen kriechen ins Lagerfeuer, damit sie wenigstens unter der Bratpfanne ein bisschen Schatten haben. Der Beduine wischt sich eine Schweißperle von der Stirn und benutzt ein Deo, falls es gegen Mittag warm wird.
1: 120 Grad.
0: Der Teufel hat Hitze frei. Sand wird zu Glas und Kamele verdunsten rückstandslos in der Sonne. Weil Kleidungsstücke in der Luft anfangen zu brennen, wird es selbst den Beduinen zu warm. Jetzt fährt auch er einen Gang herunter und erfrischt sich mit einem Glas Wasser. Frisch gekocht.
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0: sehr schöner 80er Iran. Und das hier ist ganz neu. Und kommt uns bekannt vor, ne? Von Faithless. New Religion von Bibi Rexha, noch vor 6.
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2: Mega-Störung bei der Bahn, es gibt weiter Probleme. Trotz Hitze, Trinkwasserversorgung gesichert, das Wetter sonnig bis 39 Grad.
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2: Ich bin Simone Gutbellet, guten Morgen. Nichts ging mehr bei der Bahn und das deutschlandweit. Grund war eine Störung am späten Abend beim digitalen Bahnfunk. Inzwischen ist diese Störung behoben, sagte ein Bahnsprecher. Trotzdem kann es auch heute früh noch Probleme geben. Die Störung sorgte zum Beispiel am Frankfurter Hauptbahnhof für lange Schlangen am Schalter. Reisende sollten sich ein Taxi oder Hotelzimmer nehmen. Doch beides war offenbar kaum noch zu bekommen. Für Aufregung am Frankfurter Hauptbahnhof sorgte gestern auch ein anderer Zwischenfall. Die Polizei schoss auf einen Mann, der war laut LKA vorher mit einem spitzen Gegenstand auf einen Polizisten losgegangen. FFH-Reporter Peter Toussaint.
3: Großer Einsatz am Nachmittag am Kaisertor direkt beim Hauptbahnhof. Laut LKA greift der Mann unvermittelt einen Polizisten an und verletzt ihn auch. Dann schießt der Polizist auf den Mann, der kommt ins Krankenhaus. Jetzt ermittelt das Landeskriminalamt in dem Fall wie üblich, wenn Polizeischüsse fallen. Die genauen Hintergründe sind noch unklar. Im Bahnhofsviertel gibt es wegen der Drogenprobleme dort oft Polizeieinsätze.
2: Gibt es bald ein Social-Media-Verbot für Kinder und Jugendliche? Dazu legt eine Expertenkommission der Bundesregierung heute ihre Empfehlungen vor. Familienministerin Prien wäre offen für Altersgrenzen, etwa bei der Nutzung von TikTok, Instagram oder Snapchat. Aktuell zeigen laut Experten etwa 300.000 Jugendliche ein Suchtverhalten. Hessen schwitzt und der Wasserverbrauch schießt in die Höhe. Die Versorgung mit Trinkwasser ist aber gesichert, sagen mehrere Versorger. FFH-Reporterin Madeleine Kassim.
4: Die Grundwasserstände hätten sich unter anderem durch den Regen im Winterhalbjahr stabilisiert, berichtet etwa Hessenwasser aus Groß-Gerau. Und laut Zweckverband Mittelhessische Wasserwerke können die Wasserspeicher nachts wieder ausgeglichen werden, weil deutlich weniger verbraucht wird. Gleichzeitig werden wegen der Trockenheit Grillverbote erlassen. In Marburg erstmal bis zum 3. Juli, etwa in Parks und im Stadtwald. Und in Frankfurt bis auf Weiteres auf allen öffentlichen Grillplätzen der Stadt.
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2: England hat die vorzeitige Quali für die Zwischenrunde verpasst. Die Engländer spielten gegen Ghana nur 1:1 unentschieden. Vorher gewann Portugal klar mit 5:0 gegen Usbekistan. Kroatien besiegte Panama mit 1:0. Und gerade eben zu Ende gegangen ist das Spiel Kolumbien gegen den Kongo. Das hat Kolumbien gewonnen mit 1:0. Ja, wir schauen aufs FFH-Wetter. Das bringt heute wieder jede Menge Sonne. Wolken, für ein bisschen Schatten gibt es kaum. Die Folge, auch heute wird es wieder richtig heiß mit 34 bis 39 Grad. Und auch im Ausblick kann ich eigentlich nichts Neues erzählen. Es bleibt trocken und heiß.
5: Man sagt ja, man soll Erledigungen früh machen bei so einem Wetter. Das hat sich wahrscheinlich auch eine Entenfamilie gedacht, die leider gerade auf der A7 unterwegs ist, Fulda Richtung Kassel. Zwischen Melsungen und Cuxhagen läuft diese Entenfamilie immer wieder auf der Autobahn hin und her. Bitte fahrt da in beiden Richtungen besonders vorsichtig, dass keinem was passiert.
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5: Kurz vor 6 haben wir es. Guten Morgen.

0: 5 nach 6 mal wieder eure Großeltern anzurufen, wenn ihr noch welche habt, weil die freuen sich immer drüber. Und Anke geht da mit gutem Beispiel voran.
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2: Minonke.
3: Ja, nee.
2: Ach so, die telefoniert.
3: Oma, bist du von allen Klosterfrauen Melissengeistern verlassen? Ihr habt mit eurem Ü80-Stammtisch nachts gefeiert und ein illegales Rollatorenrennen gemacht?
2: Der Fachbegriff dafür ist Oma-Saufen.
3: Du, ich melde mich gleich nochmal. Stefan, die hat mit ihrer Mumienschubse einen Polizisten angegriffen.
2: Rollatoren sind genauso wie Einkaufswagen Präzisionslenkwaffen.
3: Und die Nacht auf der Polizeiwache verbracht.
2: Lass mich raten, in der grauen Zelle?
3: Die hat doch nicht mehr alle Schnabeltassen im Schrank.
4: Einmal die 3 und ein Altbier.
3: Momentchen mal bitte. Stefan, die Grabverweigerer werden immer renitenter.
2: Ich sag nur Donald Trump.
3: Ja.
2: Statt dass der 80-jährige Krawall-Gandalf seine Restlebenszeit in einem Schrebergarten verwaltet, veranstaltet er im Greisenhaus ein weltweites Operkalypse Now.
3: Da hat jemand den Treppenlift mit der Karriereleiter verwechselt.
4: Also am kommenden Sonntag feiert Hessen übrigens erstmals den hessischen Großelterntag. Die Feierlichkeiten sind im Amphitheater Hanau.
3: Wenn's da Alkohol gibt, kette ich aber meine Oma daheim mit Handschellen an die Heizung.
2: Du verhältst dich doch bei deiner Preisgestaltung selbst wie eine 80-Jährige.
3: Wieso?
2: Du bist nicht mehr ganz dicht.
3: Oh, macht 9.883 Euro, sammeln Sie Demenz-Health-Punkte, haben Sie eine Cookie-Dent-Card oder sind Sie im alten Holz-Michel-Club?
2: Der lebt noch.
1: Ja. Ankes Tanke.
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nach 6. Temperaturen heute mega heiß, bis 39 Grad, das haben wir alle mitbekommen. Es ist trocken, aber droht natürlich dann trotzdem Unwettergefahr Richtung Wochenende. Heute einfach nur heiß und wir können der ganzen Nummer auch nicht entkommen. Auf den Straßen ist dagegen alles frei, das sind wenigstens gute Nachrichten jetzt im FFH-Land. Gute Fahrt!

0: uns bei FH im Funkhaus gestern die nächste Eskalationsstufe im Kampf gegen Tauben gezündet. Zwei Plastikraben hängen jetzt in den Bäumen über unserem Parkplatz und sollen diese kackenden Tauben vertreiben, die all unsere Autos voll machen, täglich. Und jetzt ist die große Frage heute früh, haben die Tauben das akzeptiert? Schlechte Nachrichten haben uns erreicht von ein paar von euch, die meinen, das bringt gar nichts, sagst du auch, Karin Baumung aus Bensheim. Aber was soll stattdessen helfen?
1: Falke. Der Falke frisst die Tauben.
0: Wie, der Falke? Ja, und wie?
2: Wo
0: und
2: hast du welche im Garten hernehmen? Oder was?
1: Also, wir wohnen in der Nähe vom Finanzamt in Bensheim.
2: Oh, das tut mir leid.
1: Macht ja nichts. Und da haben die sich nämlich etabliert.
0: Ja. Ja.
1: Also nicht nur ein, zwei, sondern eine ganze Parade auf dem Dach. Und da hat der Chef einen Falkner beauftragt.
0: Ja.
1: Und dann hat der aber gesagt, nix. Ja. Ich weiß ja nicht, ob die Tauben gesund sind. Daher sind meine Tiere krank. Ne?
2: Das stimmt.
1: So. Und dann kam ich auf die Idee, wir könnten ja so eine CD haben mit den Stimmen. Ne?
0: Mit den
1: Stimmen?
3: Faltengeräusche auf CD.
1: Ja, genau. Und das hat bei uns geholfen.
0: Nein!
2: Doch. Sensationell. Habe ich sofort notiert.
1: Vielleicht könnt ihr das irgendwie beschallen, da euer Gebiet, ne?
2: Ja. Nichts einfacher für uns. Also wenn das nicht klappt mit den Plastikraben, probieren wir es mit deiner. Vielleicht hast du die ja noch. Kannst du uns schicken aus Bensheim.
0: Wir haben gar keinen CD-Player mehr hier. Aber gut, das ist ein anderes Problem.
2: Aber wir nehmen notfalls Kontakt mit dir auf. Vielen Dank für den tollen Tipp.
0: Grüße nach Bensheim.
1: Ja, tschüss.
0: Wir checken natürlich heute Morgen natürlich auch die Kacklage auf unserem Parkplatz. Falls alles nichts hilft, müssen wir wahrscheinlich nochmal irgendwie aufrüsten. Vielleicht mit einem Plastikadler oder mit einem Plastikfalken oder mit guten Morgen-Hessen-Reporter Dani Granitzny, der persönlich auf dem Ast irgendwie da sitzt. Und naja, ich überlege ja gerade nur laut, was die Vögel irgendwie abschrecken könnte. Naja. Lilia.

0: Ihre aktuelle? Heißt Beautiful Life, richtig gut geworden. Deswegen läuft sie auch gleich. Und das packen wir dazu, tolles Duo Bryan Adams und Mel C aus den späten 90ern, When You're Gone. Läuft noch vor halb.
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7: Nach Megabahnstörung, so ist die Lage heute früh. Prozess um tödlichen Angriff auf Zugbegleiter. Das Wetter heiß und sonnig.
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7: Ich bin Simone Gutbellet. Guten Morgen. Bundesweites Bahnchaos am späten Abend. 2 Stunden lang fuhr in Deutschland keine Bahn im Regional- und Fernverkehr wegen einer Störung im Funksystem. FFH Guten Morgen Hessen-Reporter Daniel Granitzny. Die Störung ist zwar behoben, Pendler müssen aber trotzdem auch heute früh noch umplanen.
8: Etliche Züge fallen in Hessen noch aus oder haben zum Teil lange Verspätungen. Betroffen sind sowohl S-Bahnen und Regionalzüge als auch ICEs. Das digitale Funksystem war großflächig ausgefallen, sagt die Bahn. Die Lokführer in den Zügen konnten also nicht mit den Mitarbeitern in den Stellwerken kommunizieren. Aus Sicherheitsgründen fährt dann keine Bahn. Pendler sollten heute früh unbedingt online checken, zum Beispiel über die Seiten des RMV oder NVV, ob ihre Bahn fährt.
7: Viele Reisende saßen in der Nacht zum Beispiel auch in Frankfurt fest und kamen da gar nicht weg.
8: Da gab es lange Schlangen an den Infoschaltern in der Nacht. Für die Menschen wurden laut Bahnsprecher Taxi- und Hotelgutscheine ausgegeben. Das Problem nur, in ganz Frankfurt waren wohl die Hotels ausgebucht. Es gab keine Hotelzimmer. Wie die Situation heute früh am Frankfurter Hauptbahnhof ist, hören wir in einer halben Stunde.
7: Es ging nur um ein fehlendes Zugticket. Am Ende stirbt ein alleinerziehender Familienvater. 5 Monate nach dem tödlichen Angriff auf einen Zugbegleiter in Rheinland-Pfalz beginnt heute der Prozess gegen den mutmaßlichen Täter. Die Staatsanwaltschaft in Zweibrücken wirft dem 26-Jährigen vor, dem Zugbegleiter mit der Faust heftig gegen den Kopf geschlagen zu haben. 2 Tage später starb der Zugbegleiter im Krankenhaus.
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7: Herbe Enttäuschung für Mitfavorit England. Die Mannschaft von Trainer Thomas Tuchel spielte gegen Außenseiter Ghana nur 0:0. Deutlich besser lief es für Portugal mit einem 5:0 gegen Usbekistan. Kroatien gewann 1:0 gegen Panama. Und Kolumbien steht nach einem 1:0 gegen die Demokratische Republik Kongo vorzeitig in der K.O.-Runde. Und jetzt schalten wir in die einzelnen hessischen Regionen.
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9: Ich bin Benjamin May in Meinerschaft. Nerviges Warten an einer der 4 Bahnschranken hier. Anwohner Thomas Peter hat deshalb eine App entwickelt, die im Live-Modus anzeigt, wann und wie lange die Schranken zu sind.
10: Ich wollte dieses Projekt schon ewig realisieren, wusste aber nicht, dass es überhaupt von der Bahn Daten gibt, die man öffentlich anzapfen kann. Und als ich das dann gesehen habe, war ich total fasziniert, dass eigentlich innerhalb von 2 Wochen so umgesetzt, wie es jetzt aussieht.
9: Bis zu 15 Minuten an der geschlossenen Bahnschranke, die App soll helfen.
10: Dann zeigt er dir an, von wegen umfahr das Ding. Also er macht dir so eine Prognose, ob es sich rentiert, hier zu warten oder nicht.
9: Denkbar wäre laut Thomas Peter so eine App für nahezu jeden Bahnübergang. Weitere Infos gibt es bei ffh.de und in der App.
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7: Ja, das FFH-Wetter geht heute weiter wie die letzten Tage, also mit viel Sonne und richtig heiß. 34 bis 39 Grad stehen da heute auf dem Papier in der Spitze. Und Abkühlung ist auch die nächsten Tage erstmal nicht in Sicht. 7:02, der Blick auf die Straßen. Es ist alles frei, gute Fahrt.
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7: Jetzt eine Runde durchlüften daheim.

Ich bin so satt, ich kann nicht mehr. Was für ein schöner Satz, wenn er von einem Bedürftigen kommt. Am Nachmittag war Kaffee- und Kuchen-Nachmittag zusammen mit der Bernd-Reisig-Stiftung für obdachlose Menschen in Frankfurt. Da kamen 500 Menschen in den Ratskeller im Römer. So viele wie noch nie haben sich angemeldet. Und dass das auch bei der Hitze draußen so viele waren wie noch nie, zeigt ja auch, wie groß die Not ist, wie groß der Hunger dieser Menschen ist. Und umso schöner, dass so viele von euch aus dem FFH-Land mitgeholfen haben und gesagt haben, ja, wir backen auch einen Kuchen für den guten Zweck. Und wir hatten, muss ich kurz erzählen, am Ende 200 Kuchen. Ey, wenn du dir das ausrechnest und in Stücke schneidest, es waren unendlich viele Stücke. Käsekuchen, ganz viel mit Obst, schön erfrischend natürlich bei dem Wetter. Marmorkuchen, Schoko, Nuss, Muffins. Und ein Obdachloser hat mir erzählt, dass es bei ihm ein Jahr her ist, dass er mal an einem gedeckten Tisch mit einer Tasse Kaffee saß, mit Besteck, mit einer Serviette, mit einem leckeren Stück Kuchen. Und das war tatsächlich, als wir das letzte Mal den Kaffee- und Kuchen-Nachmittag gemacht haben. Also schön, dass auch die das Gefühl von gemeinsam am Tisch sitzen mal wieder hatten, für die sonst ja eine ganz andere Welt Realität ist. Und Dankeschön auch an euch, die mitgebacken haben, dass ihr ein Teil davon wart. Hier ist FFH um 6.36 Uhr. Guten Morgen.

0: Vor sieben. Hier ist FFH mit super heißem, trockenen Wetter. Nachher bis 39 Grad. Und wer sich Wind wünscht, es weht nur ein ganz schwacher Wind. Also auch das wird uns nicht von der Hitze abhalten heute. Wir schauen auf die Straßen in die Verkehrszentrale Deutschland. Jetzt gab es ja Staupilot Nils Grunwald. Diese Großstörung bei der Deutschen Bahn, wo alle Züge gestanden haben und Panik jetzt natürlich nicht, aber Riesenthema war bei ganz vielen Pendlern. Ja. Und auch heute Morgen spüren wir ja die Auswirkungen extrem. Spürst du die auch, was die Situation auf den Straßen angeht gerade?
1: Also noch nicht, muss ich sagen. Betonung auf noch. Es kann natürlich noch kommen, weil viele jetzt erst losfahren und merken, oh, da gibt es ja Bahnprobleme, ich muss doch aufs Auto umsteigen. Ja. Aber tatsächlich ist es noch nicht spürbar. Die 643 ist allerdings wie jeden Morgen voll Mainz-Wiesbaden zwischen dem Dreieck Mainz und dem Schiersteiner Kreuz stockt der Verkehr und deswegen staut es zurück bis auf die A60 und ihr braucht 10 Minuten mehr Zeit.
0: Der A643 ist auch völlig egal, ob die Bahn fährt oder nicht. Ja. Die ist immer voll.
1: Ja. Total.
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0: wie oft ich hier betone, dass dieser Song absolut mega ist. Alex Warren und Fever Dream gleich für euch. Und das packen wir dazu Cookie Collective noch vor 7.
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2: Megastörung bei der Bahn, weiter Probleme. Social-Media-Kommission legt Empfehlungen vor. Das Wetter auch heute sonnig bis 39 Grad.
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2: Ich bin Simone Gutbellet, guten Morgen. Totalausfall bei der Bahn am späten Abend und das in ganz Deutschland. Grund war eine Störung im internen Funksystem der Bahn. Die Lokführer und ihre Kollegen in den Stellwerken konnten nicht miteinander kommunizieren. Die Störung ist mittlerweile behoben, die Bahnprobleme aber noch nicht ganz. FFH-Reporter Michael Maxen ist für uns in Frankfurt.
3: Ja, reges Treiben hier am Frankfurter Hauptbahnhof um mich herum. Die meisten Züge und Bahnen, die fahren zwar wieder, am Abend ging hier aber eigentlich gar nichts mehr. Hunderte Pendler sind gestrandet. Viele von ihnen haben auch kein Hotelzimmer mehr gefunden und sich dann hier irgendwie die Nacht um die Ohren geschlagen. Aktuell gibt es einige Ausfälle, allerdings auch wegen eines Feuerwehreinsatzes. Deshalb kommt es aktuell zu Ausfällen auf der Strecke zwischen Frankfurt West und Friedberg.
2: Wie viel Schutz brauchen Kinder und Jugendliche in der digitalen Welt? Die Experten der Social Media Kommission der Bundesregierung legen heute ihre Empfehlungen dazu vor. Dabei geht es auch um ein Social Media Verbot oder Altersgrenzen. FFH-Reporterin Tanja Wagner.
4: Die SPD hat sich für ein vollständiges Verbot von Plattformen wie Instagram, TikTok und Co. für Kinder unter 14 ausgesprochen. Die Unionsfraktion ist laut einem ARD-Bericht dagegen für die Einführung von Altersgrenzen für bestimmte Angebote. Und zwar, wenn diese besonders suchtfördernde Elemente wie Push-Nachrichten oder Algorithmen verwenden. Während Deutschlands Ärzte ein Social-Media-Verbot befürworten, warnen Kritiker, Jugendlichen die Chancen auf Teilhabe, Information, Bildung oder Vernetzung zu verwehren.
2: 6 leicht Verletzte nach einem Busunfall bei Langenselbold. Dort war ein Transporter auf einer Landstraße in den Gegenverkehr geraten, so die Polizei. FFH-Reporter Lorenzo Rendon Valencia.
5: Der Fahrer des Linienbusses versucht noch auszuweichen, am Ende krachen Bus und Transporter aber zusammen. Der hintere Teil des Gelenkbusses schlingert, das ganze Fahrzeug hebt offenbar kurz ab. Als der Bus hart auf die Straße zurückschlägt, zerspringen mehrere Fensterscheiben. Dadurch fliegen Glassplitter durch den Bus. 6 Passagiere werden verletzt, 5 von ihnen kommen ins Krankenhaus. Der Busfahrer sowie der Sprinterfahrer bleiben unverletzt.
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2: England hat die vorzeitige Quali für die Zwischenrunde verpasst. Die Engländer spielten gegen Ghana nur 0:0 unentschieden. Vorher gewann Portugal klar mit 5:0 gegen Usbekistan. Kroatien besiegte Panama mit 1:0. Und Kolumbien besiegte Kongo mit 1:0 und steht damit vorzeitig in der K.O.-Runde. Im FFH-Land stand auch heute wieder die Sonne. Heißt, es bleibt heiß. 34 bis 39 Grad werden es heute. Am heißesten ist es im Rhein-Main-Gebiet. Und wir sollten am besten alle unsere Wassereisvorräte nochmal auffüllen. Denn auch morgen geht's trocken und heiß weiter.
0: Das ist aber eine gute Idee. 2 Minuten vor 7. Wir schauen auf die Straßen. Da ist jede Menge los. FFH-Staupilot Nils Grunwald behält den Überblick.
6: Ja, es liegt vor allen Dingen wieder einiges rum. Achtung auf der A44 Kassel-Dortmund zwischen Kassel-Bad Wilhelmshöhe und Zierenberg. Metallteile auf der Fahrbahn und auf der A66 Wiesbaden-Frankfurt. Achtung zwischen Frankfurt-Höchst und Eschborn. Fahrzeugteile auf der Fahrbahn. Bitte fahrt überall besonders vorsichtig. Die A60 Mainz-Rüsselsheim zwischen Ginsheim-Gustavsburg und Bischofsheim. 2 Kilometer Stau an der Baustelle. Die A67 Darmstadt-Mönchhof-Dreieck zwischen dem Rüsselsheimer Dreieck und Rüsselsheim-Ost. 2 Kilometer Stau und die A643 Mainz-Wiesbaden zwischen dem Dreieck Mainz und im Schirschener Kreuz stockt der Verkehr. Deswegen auch der Rückstau bis auf die A60. Ihr braucht 10 Minuten mehr Zeit. Das waren die größten Staus. Alle Infos gibt's auch für eure Strecke in unserer FFH-App.
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0: Gleich 7 haben wir's. Guten Morgen.

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0: Morgen ist jetzt schon warme FFH-Land. Nachher Temperaturen, man will es eigentlich gar nicht aussprechen, von bis zu 39 Grad, also absolut krank. Und es ist einfach sonnig und trocken, ohne ein großes Lüftchen. Was ist auf den Straßen los, FFH-Staupilot Nils Grunwald?
1: Ja, wer in Richtung Süden unterwegs ist, der hat heute Morgen ein großes Problem auf der A6 Mannheim Richtung Heilbronn zwischen dem Kreuz Mannheim und Schwetzingen-Hockenheim. 6 Kilometer Stau wegen eines defekten LKW rechts in der Baustelle und deswegen braucht ihr schon 50 Minuten mehr Zeit. Deswegen fahrt am besten am Kreuz Mannheim über die A656 und dann die A5 Richtung Süden.
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0: Oh, es ist so heiß, da vergeht sogar den Vögeln draußen die Lust zu singen. Ne? Man hört kaum was, finde ich, morgens. Gibt ja aber echt Menschen, die das genau bestimmen können, wer da singt. Kollege Scherer gehört definitiv nicht dazu.
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2: Ja, ich mag Vögel. Also, wenn sie mir nicht gerade das Auto vollkacke. Aber ich habe ein Problem mit Vogelfreaks, die bei jedem Piepmatz komplett frei drehen. Typen wie den Sven, das ist mein Nachbar. Der Sven muss in einem früheren Leben selber mal Nymphesittich gewesen sein oder ein Dompfaff, was weiß ich. Du stehst mit dem Sven auf der Gasse und irgendwo piept's. Mir fällt's überhaupt nicht auf. So, und wenn doch, sag ich, ach guck, ein Vogel. So, der Sven sagt, hör doch mal, das ist eine weibliche Wiesenschafstelze. Sie warnt gerade ihre Artgenossen vor einem Bussard und wie sich's anhört, leidet sie unter einem leichten Vitamin-D-Mangel. Sag mal, Sven, geht's noch? Das mit dem Vitamin-D-Mangel, das weiß noch nicht einmal diese Wiesenschafstelze selber. Und jetzt kommt's, Sven kann selbst zwitschern wie diese Wiesenschafstelze und wie 34 weitere heimische Flatterviecher. Und trotzdem hat Sven natürlich noch 5 Vogel-Apps auf dem Handy, mit denen er bestimmen kann, was da gerade trällert in der Weißdornhecke. Ich habe übrigens die Apps von 5 Essensbringdienste auf dem Handy und mein Lieblingsvogel ist das halbe Hähnchen. Hör mir auf mit Vogelfreaks. Ich wundere mich selbst, wie ich da so ruhig bleiben kann, Tirili.
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0: Gleich Olivia Dean. So kennen viele von Social Media. Wer den noch nicht kennt, wir spielen ihn gleich So Easy. Sehr angesagt. Und dazu gibt's was aus den 80ern von Michael Jackson, Billie Jean.
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10: Nach Megabahnstörung Probleme auch heute früh. Prozess um tödlichen Angriff auf Zugbegleiter. Das Wetter wieder wie in der Sauna.
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10: Ich bin Simone Gutbellet. Guten Morgen. 90 Minuten Totalausfall bei der Bahn. Am späten Abend fiel das interne Funksystem aus. Lokführer und Stellwerksmitarbeiter konnten nicht mehr miteinander kommunizieren. Deshalb standen deutschlandweit die Züge still. IT-Experten hätten die Störung noch in der Nacht behoben, sagte ein Bahnsprecher. Auch heute früh kann es im Fern- und Regionalverkehr aber noch Ausfälle und Verspätungen geben. Unser Reporter hat sich heute früh bei Reisenden am Frankfurter Hauptbahnhof umgehört.
11: Eine riesige Katastrophe. Also wenn ich mit der Bahn reise, es hat noch nie 100%ig funktioniert.
12: In der DB-App wurde nichts gesagt, dass eben die Züge alle ausfallen. Ich finde es halt ziemlich schlimm, dass man nur über die Nachrichten erfährt, dass es eben technische Störungen gibt.
13: Das ist eigentlich nichts Neues bei der Deutschen Bahn, oder?
14: Das ist jetzt wirklich ein bundesweit, einfach gar kein Zug fährt, das ist ja schon nochmal eine Ausnahme.
10: Er will die Fahrkarte kontrollieren und wird zu Tode geprügelt. Gut 4 Monate nach dem tödlichen Angriff auf einen Zugbegleiter in Rheinland-Pfalz startet heute der Prozess. Angeklagt ist ein 26-Jähriger. FFH-Reporter Thomas Thunfeld.
15: Die Staatsanwaltschaft hat den Täter wegen Mordes angeklagt. Das zuständige Landgericht wertet die Tat dagegen als Körperverletzung mit Todesfolge. Erklärung: Es gebe keine Gründe für einen Tötungsvorsatz. Die Familie des Opfers ist empört. Mehrere kräftige Faustschläge gegen Kopf und Schläfen, das sei sei mehr als Körperverletzung mit Todesfolge, sagt der Bruder des Opfers. Er und seine Verwandten erhoffen sich von dem Prozess auch eine Signalwirkung für mehr Sicherheit im Bahnverkehr.
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10: Herbe Enttäuschung für Mitfavorit England. Die Mannschaft von Trainer Thomas Tuchel spielte gegen Außenseiter Ghana nur 0:0 unentschieden. Deutlich besser lief's für Portugal mit einem 5:0 gegen Usbekistan. Kroatien gewann 1:0 gegen Panama. Und Kolumbien steht nach einem 1:0 gegen die Demokratische Republik Kongo vorzeitig in der K.O.-Runde. Und jetzt schalten wir in die einzelnen hessischen Regionen.
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16: Ich bin Benjamin May in Meinerschaft. Nerviges Warten an einer der vier Bahnschranken hier. Anwohner Thomas Peter hat deshalb eine App entwickelt, die im Live-Modus anzeigt, wann und wie lange die Schranken zu sind.
17: Ich wollte dieses Projekt schon ewig realisieren, wusste aber nicht, dass es überhaupt von der Bahn Daten gibt, die man öffentlich anzapfen kann. Und als ich das dann gesehen habe, war ich total fasziniert, dass eigentlich innerhalb von 2 Wochen so umgesetzt, wie es jetzt aussieht.
16: Bis zu 15 Minuten an der geschlossenen Bahnschranke. Die App soll helfen.
17: Dann zeigt er dir an, von wegen Umfahr des Ding. Also er macht ja so eine Prognose, ob es sich rentiert, hier zu warten oder nicht.
16: Denkbar wäre laut Thomas Peter so eine App für nahezu jeden Bahnübergang. Weitere Infos gibt es bei ffh.de und in der App.
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10: Das FFH-Wetter geht heute weiter wie die letzten Tage. Schon jetzt haben wir überall viel Sonne und so langsam sollten wir die Fenster zumachen, denn das Thermometer klettert nach oben auf heiße 34 bis 39 Grad heute. Abkühlung ist auch die nächsten Tage erstmal nicht in Sicht. 7:58 guten Morgen zu FFH-Staupilot Nils Grunwald in die Verkehrszentrale Deutschland.
18: Ja, eine Stunde mehr Zeit. Die verliert ihr gerade auf der A6 Mannheim-Heilbronn. Zwischen dem Kreuz Mannheim und Schwetzingen-Hockenheim 6 Kilometer Stau wegen eines defekten LKW auf der rechten Spur in der Baustelle. Fahrt am besten am Kreuz Mannheim über die A656 und die A5. Die A67 Darmstadt-Mönchhof-Dreieck zwischen dem Rüsselsheimer Dreieck und Rüsselsheim-Ost 2 Kilometer Stau. Und die A643 Mainz-Wiesbaden zwischen dem Dreieck Mainz und dem Schiersteiner Kreuz braucht eine Viertelstunde mehr Zeit. Und dadurch staut sich es auch zurück bis auf die A60. Das waren die größten Staus. Alle Infos gibt's auch für eure Strecke in unserer FFH-App.
10: Guten Morgen zu euch um gleich 7:30. Boah, diese Bahnstörung, gell? Wart ihr auch irgendwo gestrandet? Was habt ihr erlebt am späten Abend oder noch heute Nacht? Erzählt mir das gerne jetzt an der 069 19 72 5. Freue mich auf euren Anruf. Hier ist Guten Morgen Hessen.
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10: Sag ich doch.

0: gut genug. So, und die Frage ist, warum auch immer, jetzt weiß keiner warum, gehen die Amis da sowas von drauf ab auf diesen Song? Lizzo, Ellie Goulding, Rapper Wiz Khalifa, die haben alle schon Videos hochgeladen mit diesem Song drin. Das Ding ist halt, verstehen, was da gesungen wird, tun die nicht. Die singen alle sowas wie, du bist gut genug. Und so. Und weil man gerade auf Social Media nicht an dem Lied vorbeikommt, gibt es natürlich auch schon diverse andere Versionen. Hier zum Beispiel, falls ein Arbeitskollege mal wieder eine Stunde auf der Toilette verbringt.
1: Arbeitszeitbetrug.
0: Ja. Oder ich im nächsten All-Inclusive-Urlaub.
1: Ich glaube, ich nehme zu.
0: Oder wenn, guten Morgen, Hessen-Reporter Dani Granitzny abends wieder mit seinen Kumpels unterwegs ist.
2: Ich hätte gerne noch ein Bier, bitte.
1: Du bist voll genug.
0: Lustiger Trend und ich hoffe, euer Mitwirkung.

0: Gleich 7:45 am Mittwoch hier bei FFH. Was erwartet uns heute wettermäßig? Was soll ich sagen, Leute? Bis zu 39 Grad, mehr geht hoffentlich dann auch nicht. Dazu super viel Sonne und kaum ein Lüftchen und kaum eine Wolke, die ein bisschen Schatten spendet. Der Blick auf die Straßen jetzt live aus der Verkehrszentrale Deutschland. Unser Staupilot Nils Grunwald.
1: Auf der A661 ist es voller geworden. In Richtung Egelsbach einmal zwischen dem Bad Homburger Kreuz und Frankfurt-Eckenheim. 3 Kilometer stockend auf der Rechtsspur in der Baustelle und auch in der Gegenrichtung stockt's am Bräungesheimer Dreieck zu Beginn der Baustelle.
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0: Ray Parker Jr. gleich. Ghostbusters. Und dazu spielen wir Holly Humberstone, super angesagt, To Love Somebody, noch vor 8.
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3: Nach Megabahnstörung weiter Probleme. Social-Media-Verbot für Kinder, Experten geben Empfehlung. Das Wetter sonnig bis 39 Grad.
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3: Ich bin Simone Gutbellet, guten Morgen. Totalausfall bei der Bahn am späten Abend und das in ganz Deutschland. Grund war eine Störung im internen Funksystem. Die Lokführer und ihre Kollegen in Stellwerken konnten nicht miteinander kommunizieren. Die Störung ist mittlerweile behoben, die Bahnprobleme aber noch nicht ganz. FFH-Reporter Michael Maxen, du bist für uns in Frankfurt.
4: Ja, reges Treiben hier am Frankfurter Hauptbahnhof um mich herum. Die meisten Züge und Bahnen, die fahren zwar wieder. Am Abend ging hier aber eigentlich gar nichts mehr. Hunderte Pendler sind gestrandet. Viele von ihnen haben auch kein Hotelzimmer mehr gefunden und sich dann hier irgendwie die Nacht um die Ohren geschlagen. Aktuell gibt es einige Ausfälle, allerdings auch wegen eines Feuerwehreinsatzes. Deshalb kommt es aktuell zu Ausfällen auf der Strecke zwischen Frankfurt West und Friedberg.
3: Gibt es bald ein Social-Media-Verbot für Kinder und Jugendliche auch bei uns in Deutschland? Darüber hat eine Expertenkommission beraten. Heute Mittag übergibt sie ihre Empfehlungen an die Bundesregierung. Was die davon dann umsetzt, ist noch unklar. Kein Umweg mehr für Fußgänger und Radfahrer in Wetzlar. Gleich soll die reparierte Dillbrücke zwischen Bachweide und Bodenfeld wieder an ihren Platz gehoben werden. Im Januar hatte ein schweres Fahrzeug die Brücke so sehr beschädigt, dass sie ausgebaut und zur Reparatur nach Niedersachsen gebracht werden musste. Grillen verboten. Das gilt ab heute in Marburg und Frankfurt, zum Beispiel auf den städtischen Grillplätzen, denn es ist viel zu trocken, die Brandgefahr viel zu hoch. FFH-Reporterin Madeleine Kassim.
5: Grills aller Art, Kohlen für Shishas, Kerzen. Marburg verbietet das Grillen und offenes Feuer in städtischen Park- und Grünanlagen, im Stadtwald und auf städtischen Grillplätzen. Zunächst bis zum 3. Juli. Auf privaten Grundstücken sei es zudem sinnvoll, auf offenes Feuer zu verzichten. Auch in Frankfurt ist Grillen auf städtischen Grillplätzen bis auf Weiteres verboten. Denn jeder Funke könne einen verheerenden Brand auslösen, so die Stadt.
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3: England hat die vorzeitige Quali für die Zwischenrunde verpasst. Die Engländer spielten gegen Ghana nur 0:0 unentschieden. Vorher gewann Portugal klar mit 5:0 gegen Usbekistan. Kroatien besiegte Panama mit 1:0. Und Kolumbien besiegte die Demokratische Republik Kongo mit 1:0. Steht damit vorzeitig in der K.O.-Runde. Das FFH-Wetter bringt heute auch wieder jede Menge Sonne. Wolken für ein bisschen Schatten gibt es kaum. Die Folge, auch heute wird es wieder richtig heiß mit 34 bis 39 Grad. Und auch im Ausblick kann ich eigentlich nichts Neues erzählen. Es bleibt trocken und heiß.
6: 8:02, jetzt der Blick auf die Straßen mit FFH-Staupilot Nils Kohnwald.
7: Auf der A3 Würzburg-Frankfurt zwischen Seligenstadt und Obertshausen hat es einen Unfall gegeben. 3 Kilometer staut sich deswegen. Ein Auto und ein LKW sind involviert und die rechte Spur ist betroffen. Die A6 Mannheim-Heilbronn zwischen dem Kreuz Mannheim und Schwetzingen-Hockenheim. 6 Kilometer Stau und 1 Stunde Zeitverlust. Grund ist der defekte LKW auf der rechten Spur in der Baustelle. Fahrt am Kreuz Mannheim am besten über die A656 und die A5. Die A643 Mainz-Wiesbaden zwischen dem Dreieck Mainz und dem Schiersteiner Kreuz stockt der Verkehr. Dadurch staut sich zurück bis auf die A60. Ihr braucht eine Viertelstunde mehr Zeit. Jetzt gibt es ein kurzes Update zur A6. Die ist jetzt wegen des defekten LKW vollgesperrt worden, kurzzeitig, weil der da aus der Baustelle gezogen werden soll. Es dauert dann hoffentlich nicht mehr ganz so lange. Das waren die größten Staus. Alle Infos gibt es auch für eure Strecke in unserer FFH-App.
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6: Eine Minute noch.

0: fahre jetzt um 7:55 eine kleine Erinnerung, mal wieder eure Großeltern anzurufen, wenn ihr noch welche habt. Die freuen sich immer über einen Anruf und Anke geht mit gutem Beispiel voran.
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2: Für mich noch ein
3: Ja, nee.
2: Ach so, die telefoniert.
3: Oma, bist du von allen Klosterfrau Melissengeistern verlassen? Ihr habt mit eurem Ü80-Stammtisch nachts gefeiert und ein illegales Rollatorenrennen gemacht?
2: Der Fachbegriff dafür ist Oma-Saufen.
3: Du, ich melde mich gleich nochmal. Stefan, die hat mit ihrer Mumienschubse einen Polizisten angegriffen.
2: Rollatoren sind genauso wie Einkaufswagen Präzisionslenkwaffen.
3: Und die Nacht auf der Polizeiwache verbracht.
2: Lass mich raten, in der grauen Zelle?
3: Die hat doch nicht mehr alle Schnabeltassen im Schrank.
4: Einmal die drei und ein Altbier.
3: Momentchen mal bitte. Stefan, die Grabverweigerer werden immer renitenter.
2: Ich sag nur Donald Trump.
3: Ja.
2: Statt dass der 80-jährige Krawall-Gandalf seine Restlebenszeit in einem Schrebergarten verwaltet, veranstaltet er im Greisen Haus ein weltweites Opakalypse Now.
3: Da hat jemand den Treppenlift mit der Karriereleiter verwechselt.
4: Also am kommenden Sonntag feiert Hessen übrigens erstmals den hessischen Großelterntag. Die Feierlichkeiten sind im Amphitheater. Theater Hanau.
3: Wenn's da Alkohol gibt, kette ich aber meine Oma daheim mit Handschellen an die Heizung.
2: Du verhältst dich doch bei deiner Preisgestaltung selbst wie eine 80-Jährige.
3: Wieso?
2: Du bist nicht mehr ganz dicht.
3: Oh, macht 9.883 Euro. Sammeln Sie Demenz-Health-Punkte? Haben Sie eine Cookie-Dent-Card oder sind Sie im alten Holz-Michel-Club?
2: Der lebt noch.
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0: Sascha und Austin um 11 nach 8 hier bei FFH. Es ist jetzt schon so warm draußen. Die meisten haben irgendwie die Rollläden unten, wenn es zumindest geht, und versuchen, dass die Hitze nicht reinkommt. Wobei, die ist von den letzten Tagen ja eh schon drin. Also was soll's. Heute bis zu 39 Grad und ganz viel Sonnenschein. Was gibt's Neues von der Vollsperrung auf der A6? FFH-Staupilot Nils Grunwald.
1: Ja, da laufen in Richtung Heilbronn immer noch die Bergungsarbeiten zwischen Mannheim-Schwetzingen und Schwetzingen-Hockenheim wegen eines defekten LKW in der Baustelle. Das ist da richtig eng, deswegen muss der da jetzt rausgezogen werden. 6 Kilometer staut sich ab dem Kreuz Mannheim. Fahrt am besten am Kreuz Mannheim über die A656 und die A5.
0: Nils, jetzt hatten wir diese technischen Störungen bei der Bahn, die ja auch heute Morgen noch Auswirkungen haben, was den Bahnverkehr angeht. Ganz viele Ausfälle, ganz viele Verspätungen. Merkst du auf den Straßen, dass irgendwie mehr Menschen ins Auto gestiegen sind, oder ist so der normale Wahnsinn?
1: Es ist im Grunde genommen der normale Wahnsinn, aber ja, vielleicht ein bisschen merkt man es vielleicht. So ein bisschen ist es mehr, aber jetzt nicht allzu viel.
0: Wenn ihr auch irgendwo gestrandet seid, gestern Abend, heute Nacht, wenn ihr irgendwas erlebt habt, mal wieder mit der Bahn, dann ruft mich gerne an der 069 19 72 5.
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0: 16 nach 8. Zwei Plastikraben hängen seit gestern früh in den Bäumen bei uns über dem Parkplatz und sollen die Tauben vertreiben, die da jeden Tag unsere Autos vollkacken. Und zwar so richtig. Jetzt ist natürlich die große Frage heute früh, haben die Tauben diese Plastikraben akzeptiert und sind weggeblieben? Wenn es nach vielen von euch geht, nein. Ihr schreibt, dass die Plastikdinger gar nichts bringen. Das ist auch die Meinung von Karin Baumunk aus Bensheim. Aber Karin, was hat bei dir geholfen?
1: Falke. Der Falke frisst die Tauben.
0: Wie, der Falke? Ja, und wie? Und hast du welche im Garten oder was?
1: Also wir wohnen in der Nähe vom Finanzamt in Bensheim.
2: Oh, das tut mir leid.
1: Macht ja nichts. Und da haben die sich nämlich etabliert.
0: Ja.
1: Also nicht nur ein, zwei, sondern eine ganze Parade im Dach. Und da hat der Chef einen Falkner beauftragt.
0: Ja.
1: Und dann hat der aber gesagt, nix. Ich weiß ja nicht, ob die Tauben gesund sind. Nachher sind meine Tiere krank. Ne? So. Und dann kam ich auf die Idee, wir könnten ja so eine CD haben mit den Stimmen. Ne?
0: Mit den
3: Faltengeräusche auf CD.
1: Ja, genau. Und das hat bei uns geholfen.
0: Also müssen wir hier auch drastischere Maßnahmen ergreifen. Guten Morgen, Hessen-Reporter Daniel Granitzny, hallo.
2: Gute.
0: Du bist gerade wieder runter auf deinen Parkplatz sozusagen, wo du ja jetzt der Chef bist und hast mal nachgeschaut.
4: Und es sieht tatsächlich unbeschissen aus.
0: Gut.
4: Also zumindest kein frischer Kot. Ich bin nochmal mit der Lupe gerade ran und habe extra auch die Autos, die da gestern, als ich vor 24 Stunden ja relativ genau dort die Raben hingehängt habe, habe ich da wirklich auch stehen lassen. Und ja, die alten verkrusteten Reste von vor letzter Woche, die sind natürlich noch da, aber es kam nichts Frisches dazu. Das heißt, aktuell, Stand jetzt, scheinen die schwarzen Plastikraben Eindruck zu hinterlassen bei den Tauben. Wobei ich diese Falken-CD-Nummer auch richtig cool finde. Voll kreativ. Wie machen Falken?
0: Vielleicht so ein bisschen wie Adler.
4: Mach nochmal. Ja, das war's.
0: Ja. Also könntest du ja dann vielleicht auch einspielen. Wobei, bei uns scheitert es am CD-Player. Wir haben auch keinen CD-Player mehr.
4: Mama per Bluetooth. Ja, Bluetooth. Genau.

0: Also Entschuldigung, ich möchte ganz kurz hier klarstellen, um 20 Minuten nach 8, der Falk, habe ich ja gesagt, macht...
1: Ja, richtig? Ein beeindruckender Vortrag.
0: Ja, was du richtig ins Lächerliche gerade gezogen hast, weißt du, wie der Falk gemacht?
1: Ja, zeig mal, hör mal. Das hast du doch gerade aufgenommen,
0: nein.
1: Spielst es jetzt ab?
0: Nein, Mann, wenn man es googelt, ist das, was der Falk gemacht.
1: Nee.
0: Doch.
1: Das hört sich an, als ob er abgestochen wird. Du bist sehr nah dran am Originalton.
0: So, ich habe Ahnung von Tieren.
1: Ja.

0: Farben mit der kleinen Zugabe hier. Body Talk kam mega an auf dem Hessentag in Fulda. Läuft auch gleich im Mix mit Eagle Eye Cherry. Und Safe Tonight. Bleibt dran, wir starten noch vor 8:30.
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0: Nach Megabahnstörung Probleme auch heute früh. Kane-Tor, England gegen Ghana nur 0:0. Das Wetter blauer Himmel und Sonne.
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0: Ich bin Simone Gutbellet, guten Morgen. 90 Minuten Totalausfall bei der Bahn. Am späten Abend streikte das interne Funksystem. Lokführer und Stellwerksmitarbeiter konnten nicht mehr miteinander kommunizieren. Deshalb standen deutschlandweit die Züge still. IT-Experten hätten die Störung noch in der Nacht behoben, sagt ein Bahnsprecher. Auch heute früh kann es im Fern- und Regionalverkehr aber noch Ausfälle oder Verspätungen geben. Unser Reporter hat sich bei Reisenden am Frankfurter Hauptbahnhof umgehört.
4: Eine riesige Katastrophe. Also wenn ich mit der Bahn reise, es hat noch nie 100%ig funktioniert.
5: In der DB-App wurde nichts gesagt, dass eben die Züge alle ausfallen. Ich finde es halt ziemlich schlimm, dass man nur über die Nachrichten erfährt, dass es eben technische Störungen gibt.
6: Das ist eigentlich nichts Neues bei der Deutschen Bahn, oder?
7: Das ist jetzt wirklich ein bundesweit, einfach gar kein Zug fährt, das ist ja schon nochmal eine Ausnahme.
0: Wie viel Schutz brauchen Kinder und Jugendliche in den sozialen Medien? Eine Expertenkommission legt der Bundesregierung heute ihre Empfehlungen dazu vor. Dabei geht es auch um ein Social-Media-Verbot oder Altersgrenzen. FFH-Reporterin Tanja Wagner.
8: Die SPD hat sich für ein vollständiges Verbot von Plattformen wie Instagram, TikTok und Co. für Kinder unter 14 ausgesprochen. Die Unionsfraktion ist laut einem ARD-Bericht dagegen für die Einführung von Altersgrenzen für bestimmte Angebote. Und zwar, wenn diese besonders suchtfördernde Elemente wie Push-Nachrichten oder Algorithmen verwenden. Während Deutschlands Ärzte ein Social-Media-Verbot befürworten, warnen Kritiker, Jugendlichen die Chancen auf Teilhabe, Information, Bildung oder Vernetzung zu verwehren.
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0: Herbe Enttäuschung für Mitfavorit England. Die Mannschaft von Trainer Thomas Tuchel spielte gegen Außenseiter Ghana nur 0:0. Deutlich besser lief es für Portugal mit einem 5:0 gegen Usbekistan. Kroatien gewann 1:0 gegen Panama und Kolumbien steht nach einem 1:0 gegen die Demokratische Republik Kongo vorzeitig in der K.O.-Runde. Und jetzt schalten wir in die einzelnen hessischen Regionen.
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9: Ich bin Benjamin May in Meinerschaff. Nerviges Warten an einer der 4 Bahnschranken hier. Anwohner Thomas Peter hat deshalb eine App entwickelt, die im Live-Modus anzeigt, wann und wie lange die Schranken zu sind.
10: Ich wollte dieses Projekt schon ewig realisieren, wusste aber nicht, dass es überhaupt von der Bahn Daten gibt, die man öffentlich anzapfen kann. Und als ich das dann gesehen habe, war ich total fasziniert, dass eigentlich innerhalb von 2 Wochen so umgesetzt, wie es jetzt aussieht.
9: Bis zu 15 Minuten an der geschlossenen Bahnschranke. Die App soll helfen.
10: Dann zeigt er dir an, von wegen Umfahr das Ding. Also er macht ja so eine Prognose, ob es sich rentiert, hier zu warten oder nicht.
9: Denkbar wäre laut Thomas Peter so eine App für nahezu jeden Bahnübergang. Weitere Infos gibt es bei ffh.de und in der App.
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0: Kein Wind, kein Wölkchen heute im FFH-Land, dafür wieder viel Sonne. Heißt auch, es bleibt heiß, 34 bis 39 Grad werden es. Am heißesten ist es im Rhein-Main-Gebiet. Und wir sollten alle unsere Wassereisvorräte nochmal auffüllen, denn auch morgen geht's trocken und heiß weiter.
11: Der Blick auf die Straßen um 8:45 mit FFH-Staupilot Nils Kronwald in der Verkehrszentrale Deutschland.
12: Achtung auf der A3 Frankfurt-Würzburg zwischen Seligenstadt und dem Seligenstädter Dreieck liegen Gegenstände auf der Fahrbahn. Bitte fahrt hier besonders vorsichtig. In der Gegenrichtung auf der A3 nach Frankfurt zwischen Seligenstadt und Obertshausen 4 Kilometer Stau an geräumter Unfallstelle, aber deswegen staut sich auch bis auf die B45 zurück. Die A6 Mannheim-Heilbronn immer noch vollgesperrt zwischen Mannheim-Schwetzingen und Schwetzingen-Hockenheim wegen Bergungsarbeiten an einem defekten LKW in der Baustelle. Es staut sich 6 Kilometer ab dem Kreuz Mannheim. Fahrt am besten am Kreuz Mannheim über die A6 656. Da könnt ihr auf die A5 fahren, aber auch da wird so langsam sehr voll. Die A46 in beiden Richtungen zwischen dem Dreieck Mainz und dem Schiersteiner Kreuz. Stau und stockender Verkehr, deswegen auch der Rückstau bis auf die A60. Ihr braucht eine Viertelstunde mehr Zeit. Und das waren die größten Staus. Alle Infos gibt's auch für eure Strecke in unserer FFH-App.
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11: So, Rollos runter und Musik aufdrehen. Eagle Eye Cherry jetzt.

Ich bin so satt, ich kann nicht mehr. Was für ein schöner Satz, wenn er von einem Bedürftigen kommt. Hier ist FFH, guten Morgen um 8:55. Am Nachmittag war Kaffee- und Kuchen-Nachmittag von der Bernd-Reisig-Stiftung für obdachlose Menschen in Frankfurt. Da kamen 500 Menschen in den Ratskeller im Römer. Das waren so viele wie noch nie, die sich da angemeldet haben. Und dass das auch bei der großen Hitze draußen so viele waren wie noch nie, zeigt ja, wie groß tatsächlich die Not ist, wie groß der Hunger dieser Menschen ist. Und umso schöner, dass so viele von euch ja mitgeholfen haben und auch Kuchen gebacken haben zu Hause. Wir hatten am Ende, muss ich kurz erzählen, 200 Kuchen. Und wenn du das ausrechnest, ne, man kann ja jeden Kuchen so in 10 bis 12 Stücke schneiden, dann waren das einfach unendlich viele Stücke Kuchen für diese Menschen. Käsekuchen, viel mit Obst wurde gebacken, auch schön erfrischend bei dem Wetter, Marmorkuchen, Schoko, was mit Quark, Nuss, Muffins, von allem was dabei. Und man kommt ja dann schon auch mit den Leuten ins Gespräch und einer der Obdachlosen hat mir gesagt, dass es bei ihm ein Jahr her ist, dass er mal zuletzt an einem gedeckten Tisch saß, wo eine Tasse Kaffee drauf stand, wo Besteck war, wo eine Serviette lag und ein leckeres Stück Kuchen natürlich. Und dieses letzte Mal bei ihm war, als wir das letzte Mal diesen Kaffee- und Kuchen-Nachmittag gemacht haben. Also schön, dass auch die das Gefühl von diesem gemeinsam am Tisch sitzen mal wieder hatten, für die ja sonst eine ganz andere Weltrealität ist, ne? Also Dankeschön an euch alle, die mitgebacken haben und die so wirklich was Gutes getan haben. Hier ist FFH um 8:37 Uhr.

0: das ist jetzt so die Uhrzeit um gleich 8:45, wo Lüften keinen Sinn mehr macht, wo man am besten alles geschlossen hält. Temperatur nachher allen Ernstes bis 39 Grad und auch das Wochenende wird ja leider rekordverdächtig heiß. Da drohen dann auch wieder neue Gewitter. Aber jetzt haben wir erstmal die Hitze zu überstehen heute bei kaum einer Wolke und kaum einem Wind am Himmel. Also der Wind ist nicht am Himmel, aber ihr wisst, was ich meine. FFH-Staupilot Nils Grunwald.
1: Die A4 Eisenach-Kirchheim ist gerade ein Problem zwischen Bad Hersfeld und dem Kirchheimer Dreieck. Da staut sich 3 Kilometer. In der Baustelle hat es einen Unfall auf der rechten Spur gegeben. Das wird jetzt wahrscheinlich noch mehr werden.

0: In ein Heuchelheim, Volker. Guten Morgen.
1: Guten Morgen.
0: Du kommst nicht weg mit der Bahn, oder wie?
1: Nee, ich bin um 5 Uhr aufgestanden, gucke in die Bahn-App und das Erste, was ich sehe, ist, fällt alles aus und ich habe das ganze Schimpfwörter-Alphabet von A bis Z durchgebrüllt heute Morgen.
0: Jetzt hättest du ja theoretisch ein Auto zur Verfügung.
1: Ja, theoretisch. Das steht auch vor der Tür, aber ich komme nicht vom Hof, weil wir ausgerechnet heute Glasfaser gelegt kriegen und die Einfahrt ist aufgebohrt.
0: Ja Mensch, da ist es doppelt geloost, würde ich sagen, oder?
1: Es wird ein Homeoffice-Tag.
0: Dann liebe Grüße ins Homeoffice. Da kannst du dir auch mal mit dem kalten Waschlappen so Wadenwickel oder sowas machen. Weißt du, Dinge, die hier im Sender nicht gehen würden.
1: Ja, ein Träumchen. Eigentlich ganz schön, wenn man drüber nachdenkt.
0: Ja, halt durch.
1: Danke.
0: Und ihr natürlich auch, wenn es bei euch noch irgendwo klemmt, ne?
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0: Lieblingsire Ray Garvey mit Take This Heart. Und Christina Aguilera, FFH Greatest Hit mit Genie in a Bottle, noch vor 9.
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7: Prozess um tödlichen Angriff auf Zugbegleiter startet. 2 Verletzte bei Brand in Bierstein. Das Wetter trocken bis 39 Grad heiß.
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7: Ich bin Simone Gubelet. Guten Morgen. Er will die Fahrkarte kontrollieren und wird zu Tode geprügelt. Gut 4 Monate nach dem tödlichen Angriff auf einen Zugbegleiter in Rheinland-Pfalz startet gleich der Prozess. Angeklagt ist ein 26-Jähriger. FFH-Reporter Thomas Thunfeld.
8: Die Staatsanwaltschaft hat den Täter wegen Mordes angeklagt. Das zuständige Landgericht wertet die Tat dagegen als Körperverletzung mit Todesfolge. Erklärung: Es gebe keine Gründe für einen Tötungsvorsatz. Die Familie des Opfers ist empört. Mehrere kräftige Faustschläge gegen Kopf und Schläfen, das sei mehr als Körperverletzung mit Todesfolge, sagt der Bruder des Opfers. Er und seine Verwandten erhoffen sich von dem Prozess auch eine Signalwirkung für mehr Sicherheit im Bahnverkehr.
7: Risse an den Tragflächen. Deshalb schickt die Europäische Luftfahrtbehörde 16 doppelstöckige Airbus A380 zum Check. Betroffen seien Maschinen von Emirates und Qantas, heißt es. Die entdeckten Risse könnten die Stabilität der Tragflächen beeinträchtigen. Die zusätzliche Inspektion soll das Sicherheitsrisiko minimieren. Bei einem Hausbrand in Bierstein im Main-Kinzig-Kreis sind am Abend 2 Menschen verletzt worden. Ein Mann kam mit leichten Verbrennungen, eine Frau mit einer leichten Rauchgasvergiftung ins Krankenhaus. Laut Polizei könnte ein Funkenflug bei Handwerksarbeiten das Feuer ausgelöst haben. Das Haus ist nicht mehr bewohnbar.
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7: Solche Meldungen hört man aktuell selten. Die Zahl der Beschäftigten im Bereich erneuerbare Energien hat einen Rekord erreicht. Letztes Jahr waren dort rund 436.000 Menschen beschäftigt. Fast 4% mehr als im bisher besten Jahr 2023, sagt die Bertelsmann Stiftung. Stärkster Bereich sei die Windenergie. Wenig Aufwind dürfte es heute an der Frankfurter Börse geben. Der DAX wird nach dem Rückschlag gestern zum Start in den Handel heute ganz knapp im Plus erwartet.
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7: Das FFH-Wetter geht heute weiter wie die letzten Tage. So langsam sollten wir also die Fenster zumachen, denn das Thermometer klettert wieder nach oben auf heiße 34 bis 39 Grad. Und Abkühlung ist auch die nächsten Tage erstmal nicht in Sicht.
10: Der Blick auf die Straßen, 3 vor 9 ist es. FFH-Staupilot Nils Grunwald sitzt für uns wie gewohnt live in der Verkehrszentrale Deutschland.
11: Wir schauen zuerst auf die A4 Eisenach Kirchheim zwischen Bad Hersfeld und dem Kirchheimer Dreieck. 3 Kilometer Stau wegen eines Unfalls auf der rechten Spur in der Baustelle. Dann ist die A6 Mannheim-Heilbronn laut Polizei immer noch voll gesperrt zwischen Mannheim-Schwetzingen und Schwetzingen-Hockenheim. Hier laufen die Bergungsarbeiten an einem defekten LKW in der Baustelle. Es soll wohl aber nicht mehr so lange dauern. 6 Kilometer staut sich ab dem Kreuz Mannheim. Fahrt am besten am Kreuz Mannheim über die A656 und die A5. Da ist es aber hinter Hirschberg auch schon ziemlich voll. Die A643 in beiden Richtungen zwischen dem Dreieck Mainz und dem Schiersteiner Kreuz immer noch stockender Verkehr. Deswegen auch der Rückstau bis auf die A60. Ihr braucht eine Viertelstunde mehr Zeit. Das waren die größten Staus. Alle Infos gibt's auch für eure Strecke in unserer FFH-App.
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10: Kurz vor 9, heute mal Eiskaffee, oder? Tut besser.

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0: 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Der kommt von Discover Airlines, genau wie Elena Augst.
3: Guten Morgen.
4: Wenn du Visitenkarten hättest, stünde da drauf Responsible Cabin Manager. Ein geiler Titel. Das ist die quasi die Hauptverantwortliche unter den Flugbegleiterinnen bei der, sagt man, Lufthansa-Schwester, Tochter, jedenfalls Lufthansa-Group-Mitglied Discover. So, wo kann man denn mit euch überall hinfliegen?
3: Ihr könnt mit uns über 60 Traumzielen weltweit fliegen, zum Beispiel nach Halifax in Kanada oder nach Windhoek in Namibia, die Kanaren, oder wir haben auch viele Ziele im Norden, wie Norwegen oder Finnland.
0: Oh, da war ich ja noch nie. Was für ein Ziel ist so dein Geheimtipp, wo der Flieger jetzt nicht komplett überbucht ist und wo man auch noch nicht so viele Leute trifft?
3: Für mich persönlich wäre das jetzt Mauritius. Tolle Strände, Nationalparks, wunderschöne Natur, Wasserfälle und die Menschen vor Ort sind besonders gastfreundlich.
4: Mauritius, weil du es gerade ansprichst, ist so ein typisches Honeymoon-Ziel. Ja. Wenn ihr jetzt, ihr wisst ja sowas dann auch immer, da ist jetzt ein frisch verheiratetes Brautpaar bei euch bei Discover an Bord. Gibt es dann auch schon mal so was Besonderes, dass ihr mal auch mal so eine kleine Überraschung aus dem Hut zaubert?
3: Also in so einem Fall würden wir einen Magic Moment machen. Das heißt, wir bereiten den Gästen an Bord eine kleine Überraschung vor. Zum Beispiel eine Karte, ein Getränk aus der Business Class, weil man kommt oft mit den Gästen ins Gespräch, dann erfährt man sowas.
0: Ja. Alle sind urlaubsreif und ihr dürft, wenn ihr eincheckt auf ffh.de oder über die App, spielt ihr zu zweit mit uns und schnappt euch hoffentlich euren 1.000 € Fluggutschein.
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0: 9. Es ist schon heiß draußen und wird noch heißer. Nachher zwischen 34 und 39 Grad. So viel mehr geht gar nicht. Und wenn man sich dann erhofft, dass so ein kleines Lüftchen vielleicht kommt, dass es einem ein bisschen weniger heiß vorkommt, der Wind weht heute leider nur schwach. Mehr kann ich nicht dazu sagen. Was gibt's Neues von den Straßen? FH-Staupilot Nils Grunwald.
1: Eine Tagesbaustelle sorgt auf der A67 Mannheim-Darmstadt gerade für Stau zwischen Lorsch und Gernsheim 3 Kilometer. Die linke Spur ist blockiert.
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0: fantastische Dinge, die ihr heute über mich erfahrt, oder? Ich kann großartig einen Falken nachmachen. So, und damit zähle ich quasi genau zu den Menschen, über die sich Johannes heute ärgert.
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2: Ja, ich mag Vögel. Also, wenn sie mir nicht gerade das Auto vollkacke. Aber ich habe ein Problem mit Vogelfreaks, die bei jedem Piepmatz komplett freidrehen. Typen wie den Sven, das ist mein Nachbar. Der Sven muss in einem früheren Leben selber mal Nymphesittich gewesen sein oder ein Dompfaff, was weiß ich. Du stehst mit dem Sven auf der Gasse und irgendwo piept's. Mir fällt's überhaupt nicht auf. So, wenn doch, sage ich, ach guck, ein Vogel. So, der Sven sagt, hör doch mal, das ist eine weibliche Wiesenschafstelze. Sie warnt gerade ihre Artgenossen vor einem Bussard und wie sich's anhört, leidet sie unter einem leichten Vitamin-D-Mangel. Sag mal, Sven, geht's noch? Das mit dem Vitamin-D-Mangel, das weiß noch nicht einmal diese Wiesenschafstelze selber. Und jetzt kommt's, Sven kann selbst zwitschern wie diese Wiesenschafstelze und wie 34 weitere heimische Flatterviecher. Und trotzdem hat Sven natürlich noch 5 Vogel-Apps auf dem Handy, mit denen er bestimmen kann, was da gerade trällert in der Weißdornhecke. Ich habe übrigens die Apps von 5 Essensbringdienste auf dem Handy und mein Lieblingsvogel ist das halbe Hähnchen. Hör mir auf mit Vogelfreaks. Ich wundere mich selbst, wie ich da so ruhig bleiben kann, Tirili.
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0: und Moss Kenner geht's gleich weiter. Rhythm Unknown hat er auch auf der FFH Just White Party in Fulda performt am Wochenende. Läuft noch vor 9:30.
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8: Achtung, auf der A5 Darmstadt-Heidelberg zwischen Seerm Jugendheim und Zwingenberg liegen mehrere Plastikteile auf der Fahrbahn. Bitte fahrt hier besonders vorsichtig. Die A4 Eisenach-Kirchheim zwischen Bad Hersfeld und dem Kirchheimer Dreieck. 4 Kilometer Stau wegen eines Unfalls auf der rechten Spur in der Baustelle. Dann ist die A6 Mannheim-Heilbronn leider immer noch vollgesperrt zwischen Mannheim-Schwetzing und Schwetzing-Hockenheim wegen Bergungsarbeiten an einem defekten LKW in der Baustelle. 6 Kilometer staut dies ab dem Kreuz Mannheim. Hier hieß es ja schon zweimal, dass es eventuell gleich aufgemacht wird. Tja, das dauert leider immer noch an. Wie lange ist noch unklar? Fahrt am besten am Kreuz Mannheim über die A656 und die A5. Die A67 Mannheim-Darmstadt zwischen Lorsch und Gernsheim 3 Kilometer Stau wegen einer Tagesbaustelle auf der linken Spur. Das waren die größten Staus. Alle Infos gibt's auch für eure Strecke in unserer FFH-App.
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0: Hits sind das. Und warum auch immer, das weiß wirklich keiner so ganz genau, geht das Ding sowas von viral und vor allem in den USA. Die Amis stehen auf diese Nummer. Lizzo, Ellie Goulding, Rapper Wiz Khalifa, die haben alle schon Videos irgendwie hochgeladen mit diesem Song. Den Text verstehen sie jetzt alle nicht so richtig gut. Die singen dann sowas wie, du bist gut genug. Und weil auf Social Media man natürlich nicht an diesem Lied vorbeikommt, ihr wisst, wie es läuft, gibt es natürlich schon ganz viele andere Versionen davon. Hier zum Beispiel, wenn dieser eine Arbeitskollege wieder eine Stunde auf der Toilette verbringt.
1: Arbeitszeitbetrug! Arbeitszeitbetrug!
0: Oder im nächsten All-Inclusive-Urlaub.
2: Ich hätte gerne noch ein Bier,
1: du bist voll genug!
0: Schöner Trend auf jeden Fall. Ich hoffe, euer Mittwoch wird gut.
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0: Bei der Arbeit läuft Hitradio FFH. Vielen Dank dafür. Und zur Abkühlung gibt es jetzt von uns für euch einen FFH Greatest Hit. Belinda Carlisle. Circle in the Sand läuft gleich im FFH Mix. Und freut euch auf Michael Schulte, der steht ja für euch auf der Bühne bei Night of Pop beim Rheingau Musikfestival am 26. Juli. Tickets auf ffh.de und in der App und seinen angesagten Hit Afterlife gleich schon vor 10 für euch.
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10: Fehlersuche nach Mega-Bahnausfall. Tausende Haushalte in Frankreich ohne Strom. Das Wetter bis 39 Grad heiß.
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10: Ich bin Simone Gutbellet. Guten Tag. 2 Stunden lang kein Zug deutschlandweit. Schuld war eine Funkstörung am späten Abend. Aus Sicherheitskreisen heißt es, dass ein fehlerhaftes Software-Update das Problem verursacht haben könnte. Bundesverkehrsminister Schnieder fordert Aufklärung und sagt, so etwas dürfe sich nicht wiederholen. FFH-Reporter Michael Maxen.
11: Auch der stellvertretende SPD-Fraktionschef Zorn will rasche Maßnahmen und sagt, ein krisenfester Bahnverkehr ist für Millionen Menschen unerlässlich. Der Bahnverkehr ist auch eine Frage der nationalen Sicherheit. Eine Störung des digitalen Bahnfunksystems hatte am Abend bundesweit alle Züge lahmgelegt. Ich war heute früh am Frankfurter Hauptbahnhof. Dort waren viele Menschen gestrandet und weil es hier kaum noch Hotelbetten gab, mussten sich einige die Nacht um die Ohren schlagen.
10: Jeder 5. in Deutschland lebt alleine. Insgesamt gut 17 Millionen Menschen teilte das Statistische Bundesamt nach ersten Ergebnissen des Mikrozensus mit. Besonders häufig leben ältere Menschen allein, jeder 3. in der Altersgruppe 65+. Bei den 25- bis 34-Jährigen ist der Anteil aber fast genauso hoch. Mäuse, Kakerlaken oder dreckige Böden. Bei den Hygienekontrollen in Restaurants gibt's offenbar Lücken. Letztes Jahr seien nur 70% der eigentlich vorgeschriebenen Routinekontrollen durchgeführt worden, sagt Foodwatch. Und sieht die Behörden am Limit. Der Vorschlag, alle Kontrollergebnisse sollten veröffentlicht werden. So würden sich Betriebe eher an die Vorgaben halten und die Ämter müssten weniger kontrollieren. Nicht nur uns macht die Hitze zu schaffen, sondern auch unseren Nachbarn in Frankreich. In der Bretagne hat jetzt ein Transformator den Geist aufgegeben, sagen die Behörden. Die Folge, 68.000 Haushalte sind aktuell ohne Strom und das wohl mindestens noch bis zum Abend.
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10: Abschlusstraining für die deutsche Fußballnationalmannschaft. Danach geht's für das Team mit dem Flieger nach New York. In der Nähe findet morgen nämlich das 3. WM-Gruppenspiel gegen Ecuador statt. FFH-Reporter Thomas Bremser.
12: 27 Grad und Sonne erwartet das deutsche Team in der Weltstadt New York. Es soll nicht der letzte Abstecher sein, denn im Stadion in East Rutherford findet auch das Finale statt. Bis auf Nico Schlotterbeck sind alle Spieler fit. Der Bundestrainer muss sich entscheiden, auf wie vielen Positionen er sein Team verändern will. Gut möglich, dass Topscorer Dennis Undav mal von Anfang an ran darf, denn er wird am Abend vor dem Spiel auf der Abschlusspressekonferenz sitzen, neben Nagelsmann. Eigentlich ein deutliches Zeichen.
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2: Kurz vor 10 und jetzt schon 28 Grad in Schwalbach am Naturbad. Heute, ihr merkt schon, noch mal heißer als gestern. Boah, ich kann nicht mehr in meiner Dachgeschosswohnung. Ich muss ausziehen, glaube ich. Muss den Mietvertrag kündigen. Mache ich heute noch. Naja, vielleicht. Auch in Nord- und Osthessen um die 34 Grad. Das ist auch schon sehr ungewöhnlich. Im Süden bis 39. Und die Sonne, die scheint heute wirklich den ganzen Tag. Das ist der FFH-Verkehrsservice. Achtung auf der A67, Mönchhof-Dreieck Richtung Darmstadt. Zwischen dem Mönchhof-Dreieck und dem Rüsselsheimer Dreieck hier liegt ein Kantholz auf der Fahrbahn. Bitte passt auf euch auf. Die A4, Eisenach-Kirchheim. Zwischen Bad Hersfeld und dem Kirchheimer Dreieck 7 Kilometer Stau und stockender Verkehr. Unfallstelle aber geräumt. 20 Minuten plus für euch. Die A6, Mannheim-Heilbronn, immer noch voll gesperrt. Zwischen Mannheim-Schwetzingen und Schwetzingen-Hockenheim. Da laufen Bergungsarbeiten. Da steht ja der kaputte LKW. Ausgerechnet in der Baustelle. 6 Kilometer Stau ab dem Kreuz Mannheim. Fahrt am besten am Kreuz Mannheim über die A656 und die A5. Und die A67 Mannheim-Darmstadt zwischen Lorsch und Gernsheim 5 Kilometer Stau. Tagesbaustelle hier auf der linken Spur. Das waren die größten Staus. Alle Infos auch immer für eure Strecke findet ihr bei uns in der FFH-App. Geblitzt wird auf der B49 Limburg Richtung Wetzlar, dabei Dahlheim am Tunnel. 80 dürft ihr fahren. Nito Koll, Dankeschön fürs Melden an die 069 19 72 5.
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0: Guten Morgen.
1: Hallo Dani aus Hünstetten. Du hörst jetzt Radio FFH heute mit deinem Sohn Enzo zusammen und der hat heute Geburtstag. Ach, wie toll. Was habt ihr Schönes vor?
0: Wir gehen ins Taunus Wunderland und eine ganz große Attraktion für ihn ist der Freefall Tower. Da freut er sich mega drauf. So was hat er noch nie gemacht. Ja, und ich hoffe, dass ich nicht mit ihm fahren muss, denn ich vertrag sowas nicht so gut wie er.
1: Nein, und bitte frag mich auch nicht. Ich komme auch nicht vorbei, weil das wäre an meinem Geburtstag möchte ich auf gar keinen Fall in so einen komischen Tower reingesetzt werden.
0: Genau. Aber wir freuen uns auf die Wasserbahn, denn da versprechen wir uns ein bisschen Abkühlung, ne? Durch das Spritzen. Ja, und hoffen, dass wir dann den Tag gut überstehen.
1: Richtige Entscheidung. Happy Birthday, Enzo. Und für dich jetzt was Angesagtes zum Geburtstag im FFH-Mix. Teddy Swims, Mr. Know-It-All.

0: Achtung, Achtung, wichtige Durchsage für alle, die sich zu Hause wie am Flughafen fühlen wollen.
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0: Und damit meine ich nicht, Bier trinken morgens um 8. Das ist ja gesellschaftlich völlig anerkannt und akzeptabel immer am Flughafen, wenn ich unterwegs bin. Aber ihr könnt euch das Frankfurter Flughafen-Feeling direkt nach Hause holen. Welche einzigartige Auktion da gerade gestartet ist, hört ihr bei uns in einer Viertelstunde.
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0: Wir starten mit der A4 Eisenach in Richtung Kirchheim. Zwischen Bad Hersfeld und dem Kirchheimer Dreieck 4 Kilometer stockender Verkehr. Gute Nachricht, Unfallstelle mittlerweile geräumt. Dann die A6 Mannheim-Heilbronn. Vollsperrung zwischen Mannheim-Schwetzing und Schwetzingen-Hockenheim wegen Bergungsarbeiten. Da steht ein kaputter LKW in der Baustelle. Deswegen schon ab dem Kreuz Mannheim 6 Kilometer Stau. Fahrt am besten am Kreuz Mannheim dann über die A656 und die A5. Und die A67 Mannheim Richtung Darmstadt. Zwischen Lorsch und Gernsheim Tagesbaustelle auf der linken Spur. Deswegen hier leider 4 Kilometer Stau. Das waren die größten Staus. Alle Infos auch für eure Strecke findet ihr immer bei uns in der FFH-App.
14: Hallo Johann, René Tippmann hier. Ich wollte nur einen Blitzer melden, und zwar Kassel-Frankfurt auf der A5 zwischen Butzbach und Bad Nauheim.
0: Danke dir fürs Melden.
14: Und euch angenehmes Schwitzen, kommt gut durch die Zeit und vielen Dank.
0: Ciao. Ciao.
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0: Hier ist jetzt Radio FFH. Wann beginnt für euch eigentlich der Urlaub? Für mich immer schon am Flughafen. Ich liebe dieses ganz besondere Feeling, ne? Und genau das holt ihr euch ab sofort nach Hause. Jana Schäfer, Sprecherin der Fraport. Hallo, der Flughafen, der versteigert sein Inventar von Terminal 2. Das wird ja renoviert. Was muss da alles raus? Was versteigert ihr alles?
1: Ja, in unserer Auktion gibt's viele Gegenstände, die im Terminal 2 Geschichte geschrieben haben, von Gatebestuhlung über Workbenches, also diese Tische, wo man dran arbeiten kann, wo man seinen Laptop laden kann, sein Handy laden kann, aber auch Silent Chairs, das sind Stühle, die links und rechts eine Scheibe haben, wo man sich zurückziehen kann und auch arbeiten oder einfach entspannen und lesen kann, und ganz viele weitere Dinge, die man so aus dem Gate-Bereich kennt.
0: Ja, eine Sache hast du vergessen, Jana. Ich bin ja ein Riesenflugzeug-Fan. Ich habe gesehen, ganz hinten auf der letzten Seite, da kann ich sogar eine Fluggasttreppe ersteigern. Also diese Treppen mit Rollen dran, ne, wenn wir ins Flugzeug einsteigen.
1: Die gehört jetzt nicht unbedingt zum Terminal 2, aber natürlich zum Flughafen. Mhm. Kann man verstellen von 1,60 Meter bis 2,30 Meter. Und wer zu Hause oder in seinem Büro 2, aber natürlich zum Flughafen, kann man verstellen von 1,60 Meter bis 2,30 Meter. Und wer zu Hause

0: Darf sie das überhaupt? Hier ist jetzt Radio FFH. Ja, sie darf. Habe ich mich aber auch erst gefragt. Bibi Rexha hat Insomnia aus den 90ern ja nochmal neu interpretiert. Ist das alles so legal? Ja, Faithless, die wollten das sogar so. Die haben vorher auch schon mit Bibi zusammengearbeitet und haben gesagt, ja, hau raus, ist doch ein super Sommersound. Und den spielen wir natürlich gleich. Wir haben auch noch die angesagten Hits für euch. Die Greatest Hits, einer davon noch vor 11, Coldplay mit Clocks. Bleibt gerne bei uns.
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6: Kein Grillen mehr in vielen Parks im FFH-Land. Deutschland ist besonders oft Ziel von Cyberangriffen. Das Wetter heute trocken und heiß.
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6: Ich bin Sabrina Wiegand. Guten Tag. Grillen verboten. Das gilt seit heute in einigen Kommunen in Hessen, zum Beispiel in Wiesbaden, Marburg und Frankfurt. Denn es ist viel zu trocken, die Brandgefahr viel zu hoch. FFH-Reporter Yannick Schick.
7: In Wiesbaden sind sämtliche öffentliche Grillplätze in und am Wald ab sofort geschlossen. Die Veranstalter von Festen werden verpflichtet, an jedem Grillstand zusätzliche Feuerlöscher oder gefüllte Wassereimer bereitzustellen. In Marburg sind Grillen und offenes Feuer in städtischen Parks und Grillplätzen sowie im Wald verboten, zunächst bis zum 3. Juli. Und auch in Frankfurt ist Grillen in der Öffentlichkeit tabu, denn jeder Funke könne einen verheerenden Brand auslösen, so die Stadt.
6: Ein fehlerhaftes Update bei der Bahn ist möglicherweise die Ursache für den stundenlangen Zugausfall am Abend. Und das müsse umfassend aufgeklärt werden, fordert Bundesverkehrsminister Schnieder. Sein Amtskollege in Nordrhein-Westfalen spricht von einem neuen Tiefpunkt bei der ohnehin schwachen Betriebsqualität. Tausende Menschen waren an Bahnhöfen deutschlandweit gestrandet. Der Minister fordert deshalb auch ein besseres Notfallmanagement. In Frankfurt beispielsweise gab es trotz Hotelgutscheinen gar keine freien Zimmer mehr. Deutschland ist ein Lieblingsziel für Cyberkriminelle. Das sagen Sicherheitsexperten vom Hasso-Plattner-Institut. Denn in Deutschland gäbe es im europäischen Vergleich mit die meisten Angriffe und oft spüren die Spuren nach Russland. FFH-Reporter Uli Reitinger.
8: Die Täter attackieren Unternehmen, die öffentliche Verwaltung und auch Krankenhäuser mit Schadsoftware, die Daten und Systeme verschlüsselt. So wollen die Kriminellen Lösegeld erpressen, oft mehrere hunderttausend Euro. Deutschland ist besonders attraktiv für Cyberangriffe, denn hier gibt's viele innovative Unternehmen mit wertvollen Daten, die man blockieren kann. Und oft sind sich diese Firmen der Cybergefahr nicht bewusst und entsprechend schlecht geschützt, sagen die Experten.
6: Immer wieder warten. Die Schranken am Bahnübergang in Meinerschaff sind mal wieder unten. Anwohner Thomas Peter hat das genervt. Er hat deshalb eine App entwickelt, die zeigt, wie lange die Bahnschranken im Ort noch geschlossen sind und sieht Potenzial für ganz Deutschland. FFH-Reporter Benjamin May.
9: Ein grüner Punkt in der App zeigt an, alles gut, Schranke offen, daneben ein Countdown, wann hier wieder ein Zug durchfährt und wieder nerviges Warten angesagt ist. In der Stunde, die ich hier vor Ort war, ist die Schranke gleich 5-mal runtergegangen und das dann auch mal für 5 Minuten. Die App von Thomas Peter greift auf Echtzeit-Fahrplandaten der Deutschen Bahn zu und sagt so die Schließzeiten voraus. Denkbar wäre laut dem Entwickler so eine App für nahezu jeden Bahnübergang im Land.
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0: Wie viele Sonnenstunden gibt's heute bei uns im FFH-Land? Alle. Alle, die möglich sind. Knapp 16,5 Stunden Sonne und super heiß 34 bis 39 Grad. Das ist der FFH-Verkehrsservice für die A4 Eisenach in Richtung Kirchheim. Zwischen Bad Hersfeld und dem Kirchheimer Dreieck hier 4 Kilometer stockender Verkehr an geräumter Unfallstelle in der Baustelle. Dann die A6 Mannheim Richtung Heilbronn zwischen Mannheim-Schwetzing und Schwetzing-Hockenheim. 5 Kilometer Stau. Mittlerweile Vollsperrung auch wieder aufgehoben. Sehr gut, ihr kommt vorbei, dauert aber noch. Und die A67 Mannheim-Darmstadt zwischen Lorsch und Gernsheim. 4 Kilometer Stau. Hier wird auf der linken Spur gebaut. Das waren die größten Staus. Alle Infos auch für eure Strecke immer bei uns in der FFH-App. Da stehen übrigens auch alle Blitzer, wie dieser hier, auf der B7 in Richtung Kassel, in Höhe der Abfahrt Vellmar. 80 dürft ihr fahren, hat uns Michael über die App gemeldet. Kommt gut an.
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0: Hallo, einmal den Schweiß abwischen von der Stirn, dann kann's hier losgehen. Und wusstet ihr, heute in einem halben Jahr ist Heiligabend. Bin ich froh, dass es nicht jetzt schon schneit. Bei der Hitze auch noch Schneeschippen. Also das hält ja kein Herz-Kreislauf-System der Welt aus.

0: Im Auto, im LKW läuft Hitradio FFH für euch eine wichtige Verkehrsmeldung. Hallo Robert.
1: Hallo Johann, lieber grüß dich, moin. A66 Richtung Wiesbaden. Kurz vor der Ausfahrt Hattersheim liegen Metallteile auf der Fahrbahn. Das ist sehr, sehr gefährlich mit der mittleren Spur.
0: Danke dir.

0: Das nenne ich mal Timing.
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0: Am Wochenende starten die Sommerferien bei uns im FFH-Land und ihr macht euch jetzt schon einen 1.000 € Fluggutschein von Discover Airlines klar. Elena Augst ist, Achtung, Responsible Cabin Manager bei Discover. Fliegt euch also mit von A nach B, kennt sich aus und weiß, wo ihr hinfliegen könnt. Was ist denn dein Geheimtipp?
3: Für mich persönlich wäre das jetzt Mauritius. Tolle Strände, Nationalparks, wunderschöne Natur, ja. Wasserfälle und ja. Die Menschen vor Ort sind besonders gastfreundlich.
0: Und wahrscheinlich auch ein bisschen kühler als bei uns gerade. Jetzt fehlt nur noch euer Urlaubsmatch. Das kann der Partner sein, die beste Freundin, ach, die wissen ja eh alles voneinander. Der Teamkollege aus der Fußballmannschaft. Meldet euch am besten jetzt noch zusammen an auf ffh.de und in der App. Und dann kommt ihr morgen früh zu uns ins FFH-Studio. Immer donnerstags testen Julia und Johannes aus Guten Morgen Hessen dann, wie gut ihr euch kennt. 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

0: Na, wer fühlt sich angesprochen? Hier ist Radio FFH, die nächste Folge nach Ankes Tanke zum Thema Tempolimit Drängler. Gleich in einer Viertelstunde.
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4: Achtung auf der A5 Frankfurt-Kassel. Zwischen Frankfurt-Niederrad und im Westkreuz Frankfurt, hier liegt ein Wildschwein auf der Fahrbahn. Und Achtung auf der A45 Gießen nach Hanau. Zwischen Hammersbach und Langselbold-West, hier liegt ein Fahrzeugteil rum. Die Staus für euch. A5 Frankfurt-Kassel. Zwischen Frankfurt-Niederrad und im Westkreuz Frankfurt 3 Kilometer Stau. Die A44 Kassel-Dortmund. Zwischen Kassel-Bad Wilhelmshöhe und Zierenberg 4 Kilometer Stau. Da gab es einen Unfall auf der rechten Spur. Aktuell hier Zeitverlust. Halbe Stunde. Die A67 Mannheim-Darmstadt zwischen Lorsch und Gernsheim 2 Kilometer Stau, Tagesbaustelle hier auf der linken Spur. Und noch mehr Staus auch für eure Strecke findet ihr bei uns in der FFH-App. Hier ist Johann, hallo.
5: Hallo, hier Antonio. Ich wollte melden, in der Müllstraße in Oschleim, an der 30er Zone, steht ein Blitzer.
4: Ciao. Was sagt man, Grazie Mille oder Mille Grazie?
5: Ja, besser Mille Grazie. Oh,
4: das mache ich ab sofort nie wieder falsch, dank dir.
5: Ja, bitte.
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0: Autofahren ist ja wirklich eine Geduldsprobe, oder? Hier ist Hitradio FFH. 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
3: 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Meine Oma hat immer gesagt, wenn man am Gras zieht, wächst's auch nicht schneller. Obwohl, die Morsezeichen-Analphabetin darf mir ruhig weiter Kauderwelsch blinken. Die ist in ihrem Schattendasein ja sonst sicher keine große Leuchte.
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0: Profundo.
1: Hallo.
2: Hit Radio FFH hier mit einer Erkenntnis. Manchmal muss man gar nicht Erster sein, um zu gewinnen. Anderthalb Jahre vor Tina Turner hatte übrigens Bonnie Tyler den Song schon gesungen. Aber die Version von Tina, erst die wurde zum Riesenerfolg. Der FFH Greatest Hit, The Best. Gleich für euch. Und was ist noch mit dabei im FFH-Mix? Vor 12, die Hammerstimme von Nico Santos, Home Part 2. Bleibt also gerne bei uns.
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11: Prozess um tödlichen Angriff auf Zugbegleiter ist gestartet. Viele neue Sterne-Restaurants in Frankfurt. Das Wetter einfach sehr heiß, bei maximal 39 Grad.
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11: Ich bin Sabrina Wiegand, guten Tag. Er will die Fahrkarte kontrollieren und wird zu Tode geprügelt. Gut 4 Monate nach dem tödlichen Angriff auf einen Zugbegleiter in Rheinland-Pfalz ist heute der Prozess gestartet. Angeklagt ist ein 26-Jähriger. FFH-Reporter Thomas Thonfeld.
12: Die Staatsanwaltschaft hat den Täter wegen Mordes angeklagt. Das zuständige Landgericht wertet die Tat dagegen als Körperverletzung mit Todesfolge. Erklärung, es gebe keine Gründe für einen Tötungsvorsatz. Die Familie des Opfers ist empört. Mehrere kräftige Faustschläge gegen Kopf und Schläfen, das sei mehr als Körperverletzung mit Todesfolge, sagt der Bruder des Opfers. Er und seine Verwandten erhoffen sich von dem Prozess auch eine Signalwirkung für mehr Sicherheit im Bahnverkehr.
11: Kein Social Media für Jugendliche? Eine Expertenkommission übergibt dazu heute ihre Empfehlungen an die Bundesregierung. In anderen europäischen Ländern gibt es bereits konkrete Pläne. Vorreiter war dabei Australien. Dort gilt seit gut einem halben Jahr die Altersgrenze von 16 Jahren. FFH-Reporter Ronny Thorau, wie sind denn die bisherigen Erfahrungen?
13: Einerseits berichten Eltern, dass sie einen entspannteren Alltag erleben würden. Andererseits berichten Jugendliche, dass sich die Altersbeschränkungen doch recht leicht umgehen ließen. Und das räumen auch die Behörden in Australien ein. Hier in Europa plant zum Beispiel Großbritannien ein Social-Media-Verbot unter 16, allerdings nicht für Messenger wie WhatsApp. Griechenland will ein komplettes Verbot unter 15 und andere europäische Länder planen in die ähnliche Richtung.
11: Sterneregen für die Frankfurter Gastroszene. Bei der Verleihung der Michelin-Sterne holen die Restaurants Rausch und The Dune auf Anhieb jeweils 2 Sterne. Das Lohninger sichert sich seinen 1. Stern. Deutschlands einziges neues 3-Sterne-Restaurant ist in diesem Jahr das L.A. Jordan in Deidesheim in Rheinland-Pfalz. Statt Amen heißt es bald Prost. In Hannmünden-Hermannshagen bauen Hobby-Bierbrauer gerade eine Kirche in eine Brauerei und einen Treffpunkt um. Die Hermannshäger Braumanufaktur ist dafür extra gegründet worden. Sven Knieps sagt unserem Reporter:
0: Das ist eine entweihte Kirche. Da geht man natürlich trotz alledem mit großem Respekt dran. Und zwar haben wir eine große Empore oben drüber. Und auf der Empore steht dann quasi die Brauanlage. Und unten drunter im Kirchenschiff stehen dann die Lagertanks, die wir dann für das Bier brauchen. Und vorne vor steht dann die Theke. Und dann haben wir von dem Vermieter auch die Erlaubnis bekommen, die ganzen Bänke und alle Gegenstände aus der Kirche dementsprechend noch nutzen zu dürfen. Und dann kann man da unten sein Bierchen genießen.
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2: So schnell geht's. Die 30-Grad-Marke, schon lange geknackt, in Haunetal zum Beispiel, am Internat sind's 31. Heute noch mal heißer als gestern. Glückwunsch, auch in Nord- und Osthessen um die 34 Grad, ist ja auch nicht so gewöhnlich. Im Süden sogar bis 39 Grad und die Sonne, ja die Sonne, die scheint den ganzen Tag. Das ist der FFH-Verkehrsservice für die A3 Frankfurt-Köln. Zwischen Kelsterbach und dem Wiesbadener Kreuz stockt der Verkehr an der Baustelle. Gute Viertelstunde mehr Zeit für euch einplanen. Die A44 Kassel-Dortmund. Zwischen Kassel-Bad Wilhelmshöhe und Zierenberg 6 Kilometer Stau. Da gab es auf der rechten Spur einen Unfall. Ihr braucht hier sogar eine Dreiviertelstunde länger. Und die A661 Oberursel-Egelsbach. Na, richtig, die Baustelle. Zwischen dem Bad Homburger Kreuz und Frankfurt-Eckenheim. Heute 5 Kilometer stockender Verkehr. Kommt alle gut an, lasst euch bitte nicht erwischen, geblitzt wird in Frankfurt. Habsburger Allee stadteinwärts aus einem schwarzen Van, hat uns Benjamin gemeldet über die FFH-App. Die ist kostenlos.
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0: Wenn jemand Fremdes bei euch in den Pool zu Hause springt, hey, keine Panik, nicht gleich die Polizei rufen. Das ist nur Andrea aus Immenhausen. Hier ist Hitradio FFH. Andrea, du bist DHL-Paketzustellerin. Jetzt bei der Hitze, das ist ja wirklich kaum auszuhalten. Was für ein Stress. Sag mal, wie kühlst du dich ab? Gibt's da mehr Möglichkeiten als nur, ja, ein kaltes Wasser zu trinken?
1: Ich habe einige Ecken, wo halt viele Einfamilienhäuser sind, sprich, die haben auch Pools. Aha. Ich darf die Pools von den Kunden benutzen. Also ich tauche dann immer einmal die Arme ab, dann bleibe ich so kurz drinnen, weil wenn der Puls runtergekühlt wird, dann kühlt der Körper ja auch ein bisschen runter.
0: Hä, wie cool ist das denn? Warte mal, du darfst denn in den Garten hier, stellst das Paket ab oder wenn du vielleicht sogar gar kein Paket dabei hast, gehst du da trotzdem in den Garten und darfst dann in den Pool?
1: Ja. Die haben auch schon gesagt, du kannst auch gerne reinspringen, aber da habe ich gesagt, ich so, nee, so viel Klamotten muss ich jetzt auch nicht in mein Auto packen.
0: Also Andrea, wenn du ins Wasser springst heute, denk bitte an alle, die so richtig schwitzen bei der Arbeit. Alex Warren, jetzt hier bei Hitradio FFH.

0: Ich will auch. Hier ist jetzt Radio FFH.
1: 12 Grad heute. Wenn es mal richtig heiß werden sollte im Sommer. 20, 23 Grad. Aber das ist schon was Besonderes auf Island. Da kommt ja Sängerin Austis her. Sie muss sich erstmal umgewöhnen. Wohnt ja mittlerweile in Deutschland.
0: Ja, willkommen. Das hast du dir auch anders gedacht.
1: Ihr angesagter Hit Electrified gleich im FFH-Mix.
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1: Für die A5 Kassel-Frankfurt zwischen dem Obenthal-Dreieck und Homberg oben 7 Kilometer Stau wegen der Baustelle da. Ihr braucht hier 20 Minuten länger. Die A44 Kassel-Dortmund zwischen Kassel-Bad Wilhelmshöhe und Zierenberg 7 Kilometer Stau. Auch hier, da gab es einen Unfall auf der rechten Spur. 45 Minuten Zeitverlust für euch. Haltet durch. Und die A661 Oberursel-Egelsbach, Baustelle zwischen dem Bad Homburger Kreuz und dem Preugesheimer Dreieck. 5 Kilometer stockender Verkehr. Hallo Christian.
12: Und zwar in Grebenhain in der 30er-Zone. Mhm. Also sie haben da schon einen festen Blitzer am Ortseingang, aber es ist jetzt ein paar hundert Meter weiter noch ein Blitzer.
1: Ja, vielen Dank fürs Melden.
12: Super.
1: Habt ihr noch einen 069 19 72 5? Ich bin Johann Kurzenberg.
13: Johann mit einem M.
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0: euer Verfahren läuft. Und Achtung bitte, wenn ihr im Auto unterwegs seid, auf der A44 Dortmund Richtung Kassel, zwischen Zierenberg und Kassel-Bad Wilhelmshöhe. Hier liegen unbekannte Gegenstände auf der Fahrbahn. Gleich Michael Schulte.
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2: Na, nicht ganz. Das hier ist keine Firma, es ist eine Institution. Die Bad Hersfelder Festspiele schauen wir uns diese Woche an. Ich bin Jonas aus der FFH-Redaktion. Hallo. Ja, und ich selber, ich könnte mir das hier schon vorstellen. Ich habe nur absolut keine Ahnung davon. Von der Arbeit einer Dresserin oder eines Dressers. Die Stelle dafür ist kurz vorm Start der Festspiele gerade noch ausgeschrieben auf der Website. Ansonsten ist aber alles komplett. Und Intendantin Elke Hesse, die hat da ein Team jeden Alters um sich.
3: Die Hälfte der Mitarbeiterin jetzt vom Team her habe ich übernommen und 50% haben wir neu aufgebaut. Und genauso ist es beim Ensemble. Das ist eine schöne Mischung. Schauspielerinnen und Schauspieler, die schon vor 20 Jahren gespielt haben und dann natürlich neue, junge Schauspielerinnen. Also ein bunt gemischtes Ensemble, das in mehreren Produktionen sogar spielt. Wir wollen, dass dieses Ensemble sich auch wirklich mit der Stadt identifiziert, die Stadt auch umarmt und dass die Stadt auch das Ensemble ständig sieht.
2: Denn die Spiele haben natürlich eine große, auch wirtschaftliche Bedeutung für Bad Hersfeld. Umgekehrt soll aber auch die Bevölkerung ihre Leidenschaft zeigen und ausleben können fürs Theater. Dafür gibt es das Community-Projekt Herzfeld Wir 26 mit kreativen Workshops und Aktionen quer durch Jahr und Stadt.
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0: bei der Arbeit läuft jetzt Radio FFH und die Stimmung war Abriss. Wenn das sogar der DJ sagt, dann ist das ein Riesenkompliment. Ich soll euch nochmal ein fettes Danke ausrichten von alle Farben an alle, die mitgefeiert haben bei FFH Just White am Samstag in Fulda. Sein angesagter Hit Body Talk gleich im FFH-Mix. Here we come. Und noch vor eins. Ein toller FFH Greatest Hit zum Abkühlen. Wir spielen Roxette. Bleibt also gerne bei uns.
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12: Stillstand bei der Bahn von Techniktausch ausgelöst. Kein Social Media unter 13 Jahren in Deutschland. Das Wetter nur Sonne und Hitze.
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12: Ich bin Sabrina Wiegand. Guten Tag. 2 Stunden lang kein Zug deutschlandweit. Schuld war eine Funkstörung am späten Abend. Laut Bahn war planmäßig ein technisches Teil getauscht worden. Wie es aber dadurch zum Komplettausfall kam, ist noch nicht klar. Bundesverkehrsminister Schnieder sagt, so etwas dürfe sich nicht wiederholen. FFH-Reporter Michael Maxen.
13: Auch der stellvertretende SPD-Fraktionschef Zorn will rasche Maßnahmen und sagt, ein krisenfester Bahnverkehr ist für Millionen Menschen unerlässlich. Der Bahnverkehr ist auch eine Frage der nationalen Sicherheit. Eine Störung des digitalen Bahnfunksystems hatte am Abend bundesweit alle Züge lahmgelegt. Ich war heute früh am Frankfurter Hauptbahnhof. Dort waren viele Menschen gestrandet und weil es hier kaum noch Hotelbetten gab, mussten sich einige die Nacht um die Ohren schlagen.
12: Instagram, TikTok und WhatsApp. Social Media soll in Deutschland ab 13 Jahren erlaubt sein. So will es Bundesfamilienministerin Prien. Bis zur Volljährigkeit mit 18 soll es allerdings Abstufungen geben. Prien folgt damit den Empfehlungen der Expertenkommission, die heute ihren Bericht übergeben hat. Millionen Menschen in Deutschland leben allein. Im vergangenen Jahr waren es 17,3 Millionen, also gut jeder fünfte, berichtet das Statistische Bundesamt. FFH-Reporterin Claudia Wächter.
14: Daten, warum nicht? Aber zusammenleben? Nein, viele junge Leute, die leben allein, Frauen etwas häufiger als Männer. Aber top in Sachen Solo-Haushalt, das ist die Gruppe der über 65-Jährigen. Da ist fast jeder dritte Single. Alleinstehende wurden übrigens eher in Großstädten als auf dem Land. Und im EU-Vergleich, da liegen wir in Sachen Single-Haushalte über dem Durchschnitt.
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12: Abschlusstraining für die deutsche Fußballnationalmannschaft. Danach geht es für das Team mit dem Flieger nach New York. In der Nähe findet morgen das dritte WM-Gruppenspiel gegen Ecuador statt. FFH-Reporter Thomas Bremser.
15: 27 Grad und Sonne erwartet das deutsche Team in der Weltstadt New York. Es soll nicht der letzte Abstecher sein, denn im Stadion in East Rutherford findet auch das Finale statt. Bis auf Nico Schlotterbeck sind alle Spieler fit. Der Bundestrainer muss sich entscheiden, auf wie vielen Positionen er sein Team verändern will. Gut möglich, dass Topscorer Dennis Undav mal von Anfang an ran darf, denn er wird am Abend vor dem Spiel auf der Abschlusspressekonferenz sitzen, neben Nagelsmann. Eigentlich ein deutliches Zeichen.
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16: Wie viele Sonnenstunden gibt's heute?
17: Richtig.
16: Alle. Alle, die es geben kann. Knapp 16,5 Stunden Sonne heute bei uns im FFH-Land und super heiß 34 bis 39 Grad. Hier ist der FFH-Verkehrsservice für die A3 Frankfurt-Köln. Zwischen Kelsterbach und dem Wiesbadener Kreuz stockt der Verkehr, hier wird gebaut. A60 Rüsselsheim Richtung Bingen, zwischen Mainz-Hechtsheim-Ost und Mainz-Finden 5 Kilometer Stau, auch hier eine Baustelle. Ihr braucht eine Viertelstunde länger. Und die A661 Oberursel-Egelsbach, ja, wo wir schon bei Baustellen sind, Dauerbaustelle zwischen dem Bad Homburger Kreuz und dem Prongesheimer Dreieck. Heißt für uns und für euch, die da langfahren, 5 Kilometer stockender Verkehr. Haltet durch und bitte nicht zu schnell fahren in Dietzenbach. An der Feuerwehr, aus einem Bus heraus, hat uns Wolfgang gemeldet. Habt ihr noch einen Blitzer? Gerne her damit. 069 19 72 5.
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16: Jo, hallo, wir schwitzen gemeinsam heute. Raus aus eurer Dachgeschosswohnung, rein ins klimatisierte Hotelzimmer. Oh, wie schön wäre das denn? 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Und jetzt Rockset bei FFH.

0: Wenn die Lehrerin mit dem Fernsehwagen ins Klassenzimmer gekommen ist, dann wusstest du, yes, letzte Schulwoche. Hier ist Hitradio FFH. Viel Spaß allen Kids bei der Projektwoche so kurz vor den Ferien. Und da hat sich Everin gedacht, ja warte mal, Projekt, das können wir doch auch. Und ihr macht alle mit beim Projekt Theaterstück. Das ist so ein Mini-Hörspiel, wie so ein Märchen. Bilal Atalay aus Zwölfstein, du wärst gerne mit dabei als böser Wolf. Kannst du auch böse?
1: Keine Ahnung, ich könnte jetzt auch so reden, aber ich weiß nicht, ob es das besser macht. Ich sehe immer böse aus, aber ich rede normalerweise nicht böse. Aber das kriegen wir auch noch irgendwie hin.
0: Ich glaube auch. Also, wollt ihr auch mitmachen beim Mini-Hörspiel in der Echt-Everin-Projektwoche? Meldet euch jetzt gerne 069 19 72 5. Um 10 nach 2 gehen die Castings weiter. Und er hier, Michael Patrick Kelly, der könnte wen spielen? Michael Patrick Kelly.

0: Never change a winning team. Hier ist Hitradio FFH. Naja, außer Dennis Undaff bitte in die Startelf. Nein, aber das Winning Team, was ich meine, ist der Rhythmus, den Ed Sheeran hat. Schon seit ganz, ganz langer Zeit. Alle 2 Jahre ein neues Album. Alle 2 Jahre. Das letzte ist 2025 rausgekommen. Also hey, nächstes Jahr müsste es ein neues Album von Ed Sheeran geben. Aber hey, alles nach und nach. Erst werden wir Weltmeister, dann gerne ein neues Album von ihm. Sein angesagter Hit, Sapphire, gleich für euch. Hier im FFH-Mix.
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0: Die A3 Frankfurt-Köln zwischen Kelsterbach und dem Wiesbadener Kreuz, hier stockender Verkehr an der Baustelle. A60 Rüsselsheim Richtung Mainz zwischen Mainz-Hechtsheim Ost und Mainz-Finden, 5 Kilometer Stau, auch hier eine Baustelle. Aktueller Zeitverlust für euch 15 Minuten. Und die A661, ja, auch die Baustelle Oberursel Richtung Egelsbach zwischen dem Bad Homburger Kreuz und dem Preungesheimer Dreieck, 5 Kilometer stockender Verkehr. Kommt alle gut an, bitte nicht zu schnell fahren. Geblitzt wird zwischen Rottgau und Seligenstadt kurz vor der A3-Auffahrt. 70 sind erlaubt, hat uns Felix gemeldet über die 069 19 72 5. Ich bin Johann Kurzenberg. Hi.
11: Johann mit einem N.
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0: Wir schwitzen bei der Arbeit gemeinsam. Hier ist Hitradio FFH und ich wünsche euch genauso nette Kollegen, wie ich sie habe. Mir wurde gerade ein Espresso gebracht mit einer Kugel Vanilleeis. Boah, ist das lecker. Wenn jetzt noch Enrique Iglesias im FFH-Mix laufen würde, dann fühlt sich das ja wie Urlaub. Ach so, spielen wir gleich. Enrique Iglesias bei Lamos. Gleich, wenn ihr bei uns bleibt.
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2: Schon mal ein kleiner Vorgeschmack auf echten Ferienspaß. Den bekommt ihr heute in Königstein. Kinder im Park heute von 15 bis 18 Uhr mit Bastel- und Spielstationen, mit einer schicken kleinen Yoga-Ecke und dem Kaffeeplausch im Parkcafé. Außerdem ein Märchenzelt, in dem die Stadtbibliothek spannende Geschichten zu erzählen hat. Wenn ihr da mitspielen, mitbasteln und mittoben möchtet, dann holt ihr euch ganz einfach an der Tageskasse für 2,50 Euro den offiziellen Spielpass. Kinder im Park, ein großes Abenteuer für kleine Leute. Heute Nachmittag im Kurpark von Königstein ab 15 Uhr. Und noch mehr Tipps, auch schon für die Ferien, gibt's bei uns.
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0: Bundesende am Klavier. Kid Rock, All Summer Long. Entspannte Musik von Milo. Der klingt auch immer so entspannt, gell? My Lucky Day läuft gleich hier, angesagte Musik. Und unser Greatest Hits kommt vom Culture Club. Und den hören wir noch vor 14 Uhr. Do you really want to hurt me?
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3: Anzeigen in Onlineshop alarmieren die Polizei. Bahnausfall kam durch Techniktausch. Das Wetter, weiter keine Abkühlung in Sicht.
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3: Ich bin Sabrina Wiegand, guten Tag. Werden auf der Secondhand-Plattform Vinted Kinder verkauft? Dort werden aktuell mehrfach Spielzeuge und Kuscheltiere zu absurd hohen Preisen angeboten, was den Eindruck von Menschenhandel erweckt, sagt die Frankfurter Polizei. FFH-Reporter Yannick Schick.
4: Ein braunes Plüschtier inseriert für 30.000 Euro. In der Artikelbeschreibung steht 9 Jahre weiblich weiß Jungfrau. Solche und ähnliche Anzeigen bei Vinted sorgen gerade für Riesenaufregung. Viele Nutzer vermuten, dass hier illegaler Menschenhandel dahinter steckt und melden sich bei der Polizei, auch in Frankfurt. Eine Sprecherin sagt mir, man nehme die Hinweise sehr ernst. Bislang deute aber alles darauf hin, dass es Fake-Anzeigen sind. Die ausdrückliche Bitte an die Leute, sich nicht der Hysterie im Netz anzuschließen, sondern verdächtige Anzeigen zu melden.
3: Die Ursache für den Bahnstillstand am Abend war wohl der Tausch eines Technikteils. So sagt es jetzt die Bahn. Das Teil sei planmäßig getauscht worden. Warum es aber zum Komplettausfall des Funksystems kam, ist noch nicht geklärt. Vom Verkehrsausschuss des Bundestags heißt es, das Funksystem sei massiv veraltet. Und von Bahnchefin Paller wolle man deshalb jetzt wissen, wann die Systeme modernisiert und wie sie in der Zwischenzeit widerstandsfähiger gemacht werden. Tag der Superstars, heute Nachmittag bei den Tennis Bad Homburg Open. Die topgesetzte Iga Swiatek steigt heute ins Turnier ein und bei Legende Venus Williams kann jeder kostenlos im Kurpark zugucken. FFH-Reporterin Sonja Pahl.
5: Venus Williams spielt im Doppel mit der Philippinin Alexandra Ayala auf Court Number 1. Der ist für jedermann frei zugänglich und kostet keinen Eintritt. Eine ganz besondere Chance also für alle, die mal gucken gehen wollen. Das Achtelfinale der beiden startet nach 16 Uhr. Kurz vorher wird Wimbledon-Siegerin Iga Swiatek im Einzelachtelfinale auf dem Center Court aufschlagen gegen die Amerikanerin Emma Navarro, die gestern die einzige deutsche Eva Liss rausgeworfen hatte. Die Polin ist klare Favoritin.
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3: Der Sommerurlaub in Ägypten und der Türkei wird wieder attraktiver. Europas größter Reisekonzern TUI berichtet, dass es durch den Iran-Krieg deutlich weniger Nachfrage gegeben hat, aber gerade die Türkei für diesen Sommer wieder im Sprint zurück auf die Pole-Position gekehrt sei. Und da sei vor allem Antalya wieder begehrt. Danach kommen bei den Lieblingszielen Mallorca, Kreta, Rhodos und Kos. An der Börse ist die Stimmung allerdings nicht ganz so sonnig. Der DAX liegt 1% im Minus bei 24.647 Punkten.
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7: Uff. Mehr kann man dazu nicht sagen. Wir sind ja heute schon so extrem heiß unterwegs und ab morgen gibt es ja Temperaturen teilweise bis 40 Grad. Da sind in der Früh die Temperaturen schon so heiß, 19 bis 26, dass wenn wir uns da hocharbeiten, es einfach nur noch drückend wird. Passt gut auf euch auf. Der FFH-Verkehrsservice mit einer Meldung von der A60 Rüsselsheim Richtung Mainz. Zwischen Mainz-Hechtsheim Ost und Mainz-Finden eine Baustelle. Da braucht ihr gerade eine Viertelstunde mehr Zeit, weil sich sie auf circa 5 Kilometern staut. A66 Wiesbaden-Frankfurt zwischen Wiesbaden-Nordenstadt und Wallau. Ein Unfall auf der linken Spur. Hier haben wir 2 Kilometer Stau. Und die 661 Oberursel Richtung Egelsbach zwischen Bad Homburger Kreuz und Preungesheimer Dreieck. 5 Kilometer Stop and Go. Auch hier, weil gebaut wird. Noch ein Blitzer in Fulda auf der Magdeburger Straße. In der 30er-Zone hat der Manfred nämlich gesehen und uns Bescheid gegeben, dass da stadtauswärts geblitzt wird. Danke dir!
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7: Um 2:15, wie schön, dass ihr mit dabei seid. Hoffentlich an einem kühlen Plätzchen. Jetzt mit Culture Club und Do You Really Want to Hurt Me?
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2: Clock Clock mit Out of the Dark.
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0: Es ist die große Projektwoche. Hier bei uns in Echt Everin. Ja, nicht nur in den Schulen. Bei uns in Hessen läuft die Projektwoche in der letzten Woche vor den Ferien, auch bei uns. Und unser Projekt ist Theater. Sagen wir es mal so, wir möchten mit euch ein kleines Märchenhörspiel groß rausbringen. Tanja aus Rödermark an der 069 19 72 5 wäre gerne dabei. Tanja, wir haben zwei weibliche Rollen zu vergeben. Einmal die Oma.
1: Ja.
0: So, warte. Und dann gibt's noch. Du kannst ja mal gucken. Das ist ja auch so eine künstlerische Sache, mit welcher Rolle du dich mehr identifizieren kannst. So, ja.
1: Ich glaub, bei den Temperaturen eher wie eine Oma für dich, mich, aber gut.
0: Aber wir haben noch so diese dümmliche Prinzessin. So eine Verpeilte, die so nix rafft, auch ein bisschen wenig Bock hat. So, kennst du die Chantal von Fuck You Goethe?
1: Ja.
0: So ein bisschen halt, ich verstehe irgendwie gar nicht, ja. So, weißt du.
1: Ich habe jetzt kein Kaugummi, aber nee, ich glaube, ich weiß, was du meinst.
0: Okay, genau. So, wo siehst du dich mehr, also welche Rolle fühlst du einfach mehr?
1: Ich mach die Chantal.
0: Ja, okay, Moment, also du möchtest sie gerne machen, wir sind noch in der Castingphase,
1: ja.
0: Tanja. Ich muss mir das alles noch durch den Kopf gehen lassen. Aber du würdest die Chantal machen?
1: Ja, definitiv.
0: Okay. Ich guck mal, was die Chantal...
1: Warte, ich nehme mein Kaugummi in den Mund.
0: Nicht dein Ernst. Okay, das ist ein Satz, das gefällt mir. Du kannst ja mal so eine Varianz geben, einmal von, boah ey, wie geil ist das denn? Oder Alter, das geht ja mal gar nicht.
1: Ey, Alter. Das geht ja mal gar nicht.
0: Okay.
1: Das war jetzt nicht so doll, aber
0: nein, das klingt schon sehr gut, muss ich sagen. Also ich fand das schon sehr geil. Sag mal, ich schwöre, das war nicht meine Schuld.
1: Ich schwöre, das war nicht meine Schuld.
0: Okay, geil. Tanja, vielen, vielen Dank.
1: Super,
0: Dankeschön.
1: Ciao. Ciao.
0: Wollt ihr auch dabei sein bei unserem Märchenhörspiel? Wir suchen zum Beispiel noch jemanden, der unseren Kioskbesitzer Manni spricht. Im besten Fall natürlich ein Mann. Muss aber nicht. Das ist so, der Manni, das ist so ein ruhiger, gemütlicher Typ, ja. Und noch geiler wird es ja werden, wenn ihr sogar noch einen Dialekt drauf habt. Also ganz ehrlich, dann würde ich mich freuen, wenn ihr euch meldet. 069 19 72 5 und mitmacht bei der Echt Everin Projektwoche.
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0: Jetzt nochmal eine schnelle Meldung vom FFH Verkehrsservice. Achtung auf der A66 Wiesbaden-Frankfurt. Zwischen Kriftler Dreieck und Frankfurt-Zeilsheim liegt ein Staubsaugerschlauch auf der rechten Spur. Aufpassen!

0: Stunden in Sachen Liebe. Könnten viele von uns gebrauchen. Level 42. Gibt's gleich. Unser Greatest Hit, Lessons in Love. Und Neues von Tiffany Harris, Vertigo. Hören wir auch gleich hier bei uns bei FFH.
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0: Ich grüße euch. Kurz vor 3:30 haben wir es und ich habe 2 Achtung-Meldungen. Für die A49 einmal Gießen Richtung Kassel. Da liegt zwischen Schwalmstadt und Neuental ein Kanister auf der Fahrbahn. Und auf der A66 Wiesbaden-Frankfurt ist es eine Radkappe. Die befindet sich zwischen Diedenbergen und Hofheim auf der Fahrbahn. Dann zur A5 Frankfurt-Kassel. Hier stockt es zwischen Frankfurt-Westhafen und dem Bad Homburger Kreuz auf 8 Kilometern. Auf der A45 Dortmund Richtung Gießen braucht ihr zwischen Ehringshausen und Wetzlar Ost auf jeden Fall eine halbe Stunde mehr Zeit. Da hat es einen Unfall gegeben und staut sich derzeit auf 6 Kilometern. A66 Wiesbaden-Frankfurt, leider ein Unfall zwischen Wiesbaden-Nordenstadt und Wallau. Das ist passiert auf den beiden linken Spuren und hier haben wir 5 Kilometer Stau. Das waren jetzt die größten Staus. Wenn ihr noch mehr Infos braucht, vielleicht auch ganz speziell für die Strecke, die ihr gleich langfahren wollt, einfach nachschauen bei uns in der FFH-App. Auf der B3 werdet ihr außerdem geblitzt, wenn ihr von Friedberg in Richtung Butzbach unterwegs seid, in Höhe der Abfahrt Röttgen. Da sind 70 erlaubt. Und es hat uns gemeldet der Micha über die 069 19 72 5. Danke dir.
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0: Wenn ihr keinen Bock habt, irgendwie den ganzen Tag einen Ohrwurm zu haben, würde ich später mal wegschalten vielleicht. Weil da kannst du dich wirklich total wehren, ne? Das Ding, wenn du das einmal drin hast, kriegst du nicht mehr raus. Eiffel 65 Blue läuft gleich bei uns im FFH-Mix, unser Greatest Hit. Das beißt sich nicht weniger fest. Taylor Swift, angesagte Musik von ihr Opalite, läuft hier noch vor 15 Uhr.
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12: Angeklagter gesteht, Zugbegleiter totgeprügelt zu haben. Zwischen Frankfurt und Gießen fahren weiter keine Züge. Das Wetter trocken bis 39 Grad.
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12: Ich bin Sabrina Wiegand. Guten Tag. Es war eine ganz normale Fahrkartenkontrolle, bei der ein Zugbegleiter in Rheinland-Pfalz plötzlich angegriffen und totgeprügelt wird. Seit heute steht der 26-jährige Angeklagte vor Gericht. Er hat die Tat gestanden und die Familie des Opfers um Verzeihung gebeten. FFH-Reporter Jan Heinemann.
13: Er sei in einem Moment blinder Wut gewesen und sich völlig bewusst, dass er das Geschehene nicht rückgängig machen könne, teilte der Angeklagte heute über seine Anwältin mit. Der 26-Jährige wurde Anfang des Jahres in einer Bahn bei Kaiserslautern beim Schwarzfahren erwischt. Dann soll er den Zugbegleiter mehrmals gegen den Kopf geschlagen haben. Die Schläge so heftig, dass er 2 Tage später an einer Hirnblutung starb, so die Anklage. Im Gericht wird ein Überwachungsvideo der Tat gezeigt. Das halten einige nicht mehr aus und fangen an zu weinen. Andere verlassen den Saal.
12: Klare Ansage bei der Nutzung von Social Media. Ab 13 Jahren soll das in Deutschland erlaubt sein, so will es Bundesfamilienministerin Prien. Bis zur Volljährigkeit mit 18 soll es allerdings Abstufungen geben.
14: Wir erleben nicht nur Hass und Manipulation und suchtfördernde Mechanismen in sozialen Medien. Wir erleben eben auch, dass jedes vierte Kind ein problematisches Nutzungsverhalten hat. Mit den 13 Jahren orientieren wir uns ja schon an Vorgaben des jetzigen Jugendschutzes. Und jetzt unterlegen wir das auch mit einer wirksamen Altersüberprüfung. Wir werden Gespräche auf europäischer Ebene führen. Es wird über die Einführung einer gemeinsamen Altersgrenze gehen.
12: In Mittelhessen hat die Bahn immer noch Probleme. Auch wenn das bundesweite Funksystem wieder funktioniert, zwischen Frankfurt und Gießen fährt wohl bis mindestens morgen nichts, denn hier ist ein defektes Stellwerk. Viele Regionalzüge werden in dieser Zeit durch Busse ersetzt. Gleiches gilt für den S-Bahn-Verkehr. Welche Linien genau betroffen sind und die Zeiten der Busse, findet ihr bei ffh.de und in der App. Statt Amen heißt es bald Prost. In Hanmünden-Hermannshagen bauen Hobby-Bierbrauer gerade eine Kirche in eine Brauerei und einen Treffpunkt um. Die Hermannshäger Braumanufaktur ist dafür extra gegründet worden. Sven Knieps sagt unserem Reporter.
15: Das ist eine entweihte Kirche. Da geht man natürlich trotz alledem mit großem Respekt dran.
3: Und zwar haben wir eine große Empore oben drüber und auf der Empore steht dann quasi die Brauanlage und unten drunter im Kirchenschiff stehen dann die Lagertanks, die wir dann für das Bier brauchen und vorne vor steht dann die Theke und dann haben wir von dem Vermieter auch die Erlaubnis bekommen, die ganzen Bänke und alle Gegenstände aus der Kirche dementsprechend noch nutzen zu dürfen und dann kann man da unten sein Bierchen genießen.
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0: Heiß. Weiterhin sehr heiß. Und ich weiß nicht, ob es ein paar kleine so Wolken am Himmel gibt, die zumindest mal ganz kurz Schatten spenden. Ansonsten ist das auch eine sehr, sehr sonnige Angelegenheit und es wird ja tatsächlich noch heißer. Ab morgen erwarten wir dann in der Spitze bis 40 Grad. Der FFH-Verkehrsservice. Eine wichtige Meldung von der A648 Eschborn Richtung Frankfurt zwischen Eschborner Dreieck und Frankfurt-Löhn. Oh, Lödelheim. Auch geil. Frankfurt-Rödelheim liegt... liegt ein Karton auf der Fahrbahn. Ich finde Lödelheim eigentlich ganz geil. Liegt ein Karton auf der Fahrbahn. Fahrt da bitte vorsichtig. A5 Frankfurt-Kassel zwischen Frankfurt-Westhafen und Bad Homburger Kreuz. 8 Kilometer stockender Verkehr. Besser als Lödelheim. A45 Dortmund Richtung Gießen zwischen Ehringshausen und Wetzlar-Ost hat es einen Unfall gegeben. Da braucht ihr mittlerweile eine halbe Stunde mehr Zeit, weil es dort stockt auf einer Strecke von 10 Kilometern. Das waren jetzt auch erstmal nur die größten Staus. Ein bisschen was los bei uns auf den Straßen. Wenn ihr eine ganz bestimmte Strecke habt, auf die ihr müsst und nochmal nachschauen wollt, macht das jederzeit. Da findet ihr alle Infos bei uns in der FFH-App. Noch ein Blitzer, der kam rein vom Alfred über die FFH-App in Grebenheim. Auf der Hauptstraße wird in der 30er-Zone geblitzt.
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0: Ja, die Temperaturen machen aus dem Rödelheim mal schnell ein Lödelheim. Wer motiviert ist heute bei diesen Temperaturen, hebt mal die Hand. Für alle anderen gibt's jetzt einfach erstmal Musik.
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Da kommt gerade eine ganz wichtige Meldung rein aus dem FFH-Verkehrsservice. Vorsichtig bitte, wenn ihr auf der A49 unterwegs seid, Gießen Richtung Kassel. Zwischen Kassel-Niederzwehren und Kassel-Aue-Stadion sind wohl zwei Kinder auf der Fahrbahn unterwegs mit einem E-Scooter. Bitte, bitte seid da ganz besonders vorsichtig, im besten Fall auch in beiden Richtungen. Ich wiederhole nochmal, auf der A49 Gießen Richtung Kassel, zwischen Kassel-Niederzwehren und Kassel-Aue-Stadion, Kinder auf dem E-Scooter.

0: Letzte Woche vor den Sommerferien, da passiert also in der Regel nicht mehr viel in der Schule. Und so ist es eigentlich auch, nicht hier bei Echt Everett, möchte ich sagen. Also nee, das ist hier einfach mal, wir wollen uns mal der Sache anpassen und sagen, komm, vor den großen Sommerferien in dieser letzten Woche starten wir auch eine Projektwoche. Und unser Projekt ist ein Märchenhörspiel zusammen. Alle zusammen übers Telefon. Und Nadine aus Hünfelden ist jetzt dran an der 069 19 72 5. Und Nadine hat direkt gesagt, oh, da habe ich Bock drauf.
1: Ja, eben. Ich bin immer auf der Suche, mal was Neues auszuprobieren. Ja. Und da habe ich gedacht, boah, cool, das ist eine coole Sache. Schwätzen tue ich gerne.
0: Sehr gut, ja. Ich kann dir schon mal vorweg sagen, ich werde die Erzählerin sein der ganzen Märchengeschichte. Und es gibt verschiedene Rollen zur Auswahl. Und ich bin ja der Meinung, man sollte jetzt auch niemandem eine Rolle aufdrücken. Okay. Ich kann ja mal so grob, also ich weiß selbst noch nicht genau, wie die Geschichte aussieht. Das haben sich meine Kollegen ausgedacht. Ich weiß, es gibt den Kioskbesitzer Manni. Es gibt natürlich, wie in jedem Märchen, den bösen Wolf.
1: Ja.
0: Es gibt Oma Erna und es gibt die Prinzessin. Ich fände es aber auch ehrlich gesagt total lustig, wenn der böse Wolf von der Frau gesprochen wird. Also so, hallo, ich bin der böse Wolf.
1: Also was wollt ihr überhaupt von mir?
0: Ja, genau.
1: Ja, das wäre eine coole Rolle, aber Oma passt natürlich auch, weil ich ja schon 53 Jahre alt bin. jung geblieben, natürlich.
0: Natürlich, das hört man auch.
1: Ich denke mich jetzt mal kurz rein.
0: Ja.
1: Oh, Kindchen, weißt du, damals, das war alles so anders und so schlimm. Damals vorm Krieg, mir hatte ja nichts, mir hatte gar nichts, Leute. Nichts hatten wir.
0: Fantastisch. Okay, dann ist das Casting hiermit beendet. Ich würde einfach mal kurz in mich gehen und überlegen, wer welche Rolle übernimmt. Die erste wird dann in einer Stunde verkündet. Ja, und wenn ihr jetzt euch wirklich fragt, sag mal, meint die das ernst, die Alte? Macht die jetzt mit Hörerinnen und Hörern zusammen ein Märchenhörspiel in ihrer Sendung, in ihrer Projektwoche? Ja, macht sie.
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0: Wie lange haben wir den schon nicht mehr gehört, gell? Tiffany, I think we're alone now. Und gleich. Um die ist es ja insgesamt ein bisschen ruhiger geworden. Aber Musik von ihr ist gut. Läuft doch immer. Wunderbar. Lena und Satellite hören wir gleich hier.
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0: Ich grüße euch, es ist kurz vor 3:30. Wir haben eine Meldung von der A3 Frankfurt-Köln zwischen Kelsterbach und dem Wiesbadener Kreuz. 8 Kilometer zerfließender Verkehr dort wegen der Baustelle. Dann wird es auch ein bisschen mehr Zeit kosten, wenn ihr auf der A5 unterwegs seid, Frankfurt Richtung Kassel. Wenn ihr zwischen Frankfurt-Westhafen und Bad Homburger Kreuz nämlich lang müsst, da staut sich's bzw. stockt dort auf 10 Kilometern. Also eine halbe Stunde mindestens mehr Zeit einplanen. Und auf der A49 Kassel Richtung Gießen laufen gerade zwischen Gudensberg und Fritzlar die Bergungsarbeiten, nachdem es da auf der linken Spur einen Unfall gegeben hat. 4 Kilometer Stau haben wir da. Das waren die größten Staus. Alle Infos natürlich auch ganz speziell für eure Strecke könnt ihr jederzeit nachschauen in unserer FFH-App.
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0: von euch muss nochmal los heute Nachmittag auf die Autobahn bei uns im FFH-Land. Kann ja im Berufsverkehr schon nochmal ordentlich voll werden heute Nachmittag. Nach dem Totalausfall bei der Bahn sind ja ganz viele einfach heute früh aufs Auto umgestiegen, weil man nicht so genau wusste, läuft das jetzt alles auch wieder reibungslos? Das war schon eine krasse Nummer. Kurz vor Mitternacht ging ja wirklich gar nichts mehr. Also 1,5 Stunden lang standen echt alle Züge in Deutschland still. Darfst du keinem erzählen, ne? Mein neuer Kollege Kevin Dustin ist heute gar nicht erst hier im Funkhaus erschienen. Vermutlich liegt es daran, dass der auch Bahnfahrer ist.
1: Kevin Dustin!
2: Ey, geh mal weiter, ich muss gerade was erklären, ja?
1: Junge!
2: Also, Bahnfahren, gell? Kleiner Tipp, macht es nicht, weil ihr kommt nicht an. Und wenn doch, dann so mindestens 12 Tage später. Du steigst heute in einen Zug, du kommst 2094 im Winter an, aber auf falschem Gleis. Diese Begründungen noch immer, gell? Verzögerungen im Betriebsablauf. Ja, das heißt, der Zug ist zu spät, weil er zu spät ist. Ah, alles klar, danke, gell? Endgegner der Bahn auf jeden Fall, alle 4 Jahreszeiten, gell? Vor allem im Winter, weil die da bestimmt noch die Sommergleise drauf haben. Typ. Und wenn der Zug dann doch kommt, rennen alle rein wie bei Zombie-Apokalypse. Im Zug drin ist dann aber auch wild. Bruder, ich sage dir, einer telefoniert so laut, als würde er gerade die NATO koordinieren. Ein anderer packt Essen aus, das riecht wie ein alter Arsch. Und irgendwo sitzt immer dieser eine Typ ohne Ticket und diskutiert mit dem Kontrolleur, dass Handy-Akku leer ist. Fazit, die Bahn bringt dich von A nach B. Manchmal sogar am selben Tag.
3: Danke, Kevin Dustin.
2: Massiver Typ.
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0: Schöner Groove und Funk. Daft Punk mit One More Time. Jetzt wird sommerlich. Das ist der Song von Jennifer Lopez gemeinsam mit David Guetta. Save Me Tonight. Angesagte Musik gleich hier im FFH-Mix. Ja, und im Schlaf ein bisschen vor sich hin brabbeln. Machen wir ja alle mal früher oder später, gell? Hier geht's darum, dass er jemand auch Geheimnisse ausbabbelt. Sachen, die man sonst nicht wissen sollte. The Romantics, Talking in Your Sleep, läuft hier noch vor 16 Uhr.
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12: Verdacht auf Menschenhandel in Onlineshop. Die meisten Menschen in Deutschland planen Sommerurlaub. Das Wetter heiß bei 39 Grad.
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12: Ich bin Sabrina Wiegand. Guten Tag. Werden auf der Secondhand-Plattform Vinted Kinder verkauft? Dort werden aktuell mehrfach Spielzeuge und Kuscheltiere zu absurd hohen Preisen angeboten, was den Eindruck von Menschenhandel erweckt, sagt die Frankfurter Polizei. FFH-Reporter Yannick Schick.
13: Ein braunes Plüschtier inseriert für 30.000 Euro. In der Artikelbeschreibung steht 9 Jahre weiblich, weiß, Jungfrau. Solche und ähnliche Anzeigen bei Vinted sorgen gerade für Riesenaufregung. Viele Nutzer vermuten, dass hier illegaler Menschenhandel dahinter steckt und melden sich bei der Polizei, auch in Frankfurt. Eine Sprecherin sagt mir, man nehme die Hinweise sehr ernst. Bislang deute aber alles darauf hin, dass es Fake-Anzeigen sind. Die ausdrückliche Bitte an die Leute, sich nicht der Hysterie im Netz anzuschließen, sondern verdächtige Anzeigen zu melden.
12: Ein Techniktausch hat laut Bahn den Funkausfall gestern ausgelöst und dafür gesorgt, dass bundesweit für Stunden alle Züge stillstanden. Heute hagelt es heftige Kritik aus der Politik. FFH-Reporterin Fiona Reinhardt.
14: Der Ausfall des Zugfunknetzes zeige wieder einmal, in welchem beklagenswerten Zustand das System der Deutschen Bahn sei, so Bayerns Verkehrsminister. Die komplette Infrastruktur der Bahn brauche dringend ein großes Update. Dem stimmt auch der Vorsitzende des Verkehrsausschusses im Bundestag zu. Aber nicht nur Politiker und Bahnreisende zeigen sich fassungslos und fordern eine lückenlose Aufklärung, sondern auch der Verband der privaten Güterbahnen. Da Güterzüge vor allem nachts unterwegs sind, seien sie von der Störung besonders betroffen gewesen.
12: Trotz aller Krisen und Unsicherheiten lassen sich die meisten Deutschen den Sommerurlaub nicht nehmen. Fast 2 von 3 sagen in einer Umfrage des Instituts für Tourismusforschung, in den nächsten 3 Monaten zu verreisen. 42% gehen dabei ins Ausland, 40% bleiben in Deutschland. Das ist für viele mega nervig. Langes Warten am Bahnübergang, weil die Schranken unten sind. Für Meiner Schaff hat Anwohner Thomas Peter deshalb jetzt eine App entwickelt, die die Wartezeit vorhersagt mit Countdown. Er sagte unserem FFH-Reporter vor Ort.
15: das kann schon mal 15 Minuten dauern. Also je nach Güterverkehrlage und du stehst halt da und guckst und guckst. Ich wollte dieses Projekt schon ewig realisieren, wusste aber nicht, dass es überhaupt von der Bahn Daten gibt, die man öffentlich anzapfen kann. Wenn das wirklich sehr lange zu ist, gibt es die Möglichkeit, dann zeigt er dir an, von wegen umfahr das Ding und zeigt dir, ob da vielleicht dann auch wieder Stau ist. Also er macht dir so eine Prognose, ob es sich rentiert, hier zu warten oder nicht.
12: Ein Video von vor Ort und ein Link zur Bahnschranken-App findet ihr auf ffh.de und in unserer App.
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0: Extrem heiß. Heute Nachmittag klettern die Temperaturen auch schon hoch bis knapp unter die 40-Grad-Marke. Das sind so die Spitzenwerte. Wir messen jetzt schon in Marburg bei unheimlich viel Sonnenschein 36 Grad. Ansonsten so in Fulda derzeit 33, Wolfhagen 31. Die Nacht, da kühlt es jetzt auch nicht mehr so richtig ab. Na klar, bei der Temperaturlage 16 bis 24 Grad. Und es bleibt vor allen Dingen auch die nächsten Tage ziemlich trocken. Ganz paar harmlose Wolken, ganz wenige sind unterwegs. Und auf jeden Fall dann ab morgen auch stellenweise die 40 Grad. Und auch erstmal kein Ende in Sicht. Ne? So viel schon mal dazu. Auf jeden Fall bis Sonntag sieht es so aus. Der FFH-Verkehrsservice mit dem Update direkt aus der Verkehrszentrale Deutschland mit Nils Grunwald.
16: Die A3 Frankfurt-Köln zwischen Kelzerbach und dem Rasthof Medenbach stauen, stockt der Verkehr. Immerhin ist die Unfallstelle jetzt geräumt, plant aber noch 25 Minuten mehr Zeit ein und dadurch staut sich es auch zurück bis auf die A66 nach Hofheim. Die A3 Frankfurt-Würzburg zwischen dem Frankfurter Kreuz und Hanau stauen, stocken der Verkehr. Ihr braucht eine halbe Stunde mehr Zeit und viel los auch auf der A5 Frankfurt-Kassel zwischen dem Frankfurter Kreuz und dem Nordwestkreuz Frankfurt. 7 Kilometer Stau und stockender Verkehr. Das waren die größten Staus. Alle Infos gibt es auch für eure Strecke in unserer FFH-App.
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0: Gemeinsames Schwitzen an diesem Mittwochnachmittag. Hallo.

0: Ja, hat so in der Form sich ja auch noch nicht so oft gegeben. Ein Märchenhörspiel, wo die verschiedenen Rollen besetzt werden von Hörerinnen und Hörern. Ja, das haben wir beschlossen. Wir machen in der Woche vor den Sommerferien jetzt auch einfach Projektwoche, wie das in vielen Schulen ja üblich ist. Und hier in Echt Everin gibt es eben ein Hörspiel, das wir im Radio hier dann vorführen. Mit den Menschen, die für die Rollen ausgewählt worden sind. Und ich sage einmal herzlichen Glückwunsch an Bilal aus Wöllstein. Du bist unser böser Wolf.
1: Ah, danke schön. Oh, der böse Wolf.
0: Ja, es ist eine der Hauptrollen, muss ich sagen.
1: Okay.
0: Ja.
1: Die Verantwortung.
0: Ja, genau. Das ist so ein böser Wolf, aber so auch so ein bisschen sehr, wie soll ich sagen, so selbstbewusst hin und wieder, auch ein Ticken lustig und auf jeden Fall einer, der ernst genommen werden möchte.
1: Mhm.
0: Hast du schon mal von Method Acting gehört?
1: Ist Method Acting nicht das, wo man sich in eine Situation hineinversetzt und dann dementsprechend das Spiel?
0: Ja, also um sich so richtig reinzuversetzen. Also ich weiß nicht, du hast ja gesagt, du hast Urlaub und du bist gerade am Renovieren. Zwischendrin wollte ich fragen, ob es möglich ist, dass du dann einfach mal in den Wald gehst und mal so eine Runde die Bäume anknurrst zum Beispiel, damit du es dann auch wirklich fühlen kannst, weißt du, unseren bösen Wolf.
1: Aber ich muss jetzt nicht anpinkeln, oder?
0: Nein! Nein, knurre einfach mal so ein bisschen in der Gegend rum, keine Ahnung. So einfach, dass du dich schon mal so reinlebst.
1: Kein Problem, mach ich sehr gerne.
0: Okay, cool. Ich habe auch schon mal, du hast es ja, als wir neulich telefoniert haben, hast du den bösen Wolf ja so grandios gespielt. Ich bin ja der Meinung, du bist der Beste, den wir dafür nehmen konnten. Aber guck mal, zum Beispiel wäre ein typischer Satz vom Wolf in unserem kleinen Hörspiel: Endlich Abendessen, heute gibt's Prinzessin. Kannst du ja mal so proben schon mal?
1: Endlich Abendessen, heute gibt's Prinzessin.
0: Genau, oh, geil, ich freue mich drauf. Bilal, wir schicken dir das Skript zu, dann kannst du schon mal das mal ein bisschen durchlesen und wir treffen uns dann telefonisch am Freitag zur großen Premiere unseres Märchenhörspiels.
1: Sehr schön, ich freue mich drauf.
0: Ich mich auch.
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0: Neue Musik von den Jungs, die ja erst am Wochenende auf unserer Just White Bühne gestanden haben. Offenbach. Four to the Floor, ganz neu bei uns bei Hitradio FFH, läuft gleich bei uns und natürlich schalten wir auch nochmal in die einzelnen hessischen Regionen, damit uns unsere FFH Hessen-Reporter auch erzählen können, was es Neues gibt.
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11: Ich bin Benjamin May in Meinerschaff. Bis zu 15 Minuten warten an der geschlossenen Bahnschranke.
12: Das Problem ist halt einfach, du stehst da und wartest und wartest und weißt nicht, wann geht's weiter.
11: Anwohner Thomas Peter hat deshalb eine App entwickelt, die im Live-Modus anzeigt, wann und wie lange die Schranken hier im Ort zu sind.
12: Ich wollte dieses Projekt schon ewig realisieren, wusste aber nicht, dass es überhaupt von der Bahn Daten gibt, die man öffentlich anzapfen kann. Und als ich das dann gesehen habe, war ich total fasziniert, dass das eigentlich innerhalb von 2 Wochen so umgesetzt, wie es jetzt aussieht.
11: Laut Thomas Peter wird sogar über Displays an den Bahnübergängen nachgedacht, die den Countdown zeigen, wie lange noch zu ist.
12: Wenn du gerade Fußgänger bist, ist es hier echt schwierig, weil wir haben keinen Tunnel oder sowas. Also du müsstest wirklich weit, weit außen rumlaufen.
11: Denkbar wäre laut Thomas Peter so eine App für nahezu jeden Bahnübergang.
12: Vielleicht können wir sowas auch ein bisschen auslösen, dass die Bahn sich da bewegt und sowas selber macht. Das wäre natürlich am besten, weil sie sitzt direkt an den Daten.
11: Weitere Infos zur Bahnschranken-App gibt es bei ffh.de und in unserer App.
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0: Es ist 16.28 Uhr und wir schauen mal, was los ist auf den Straßen und was da los ist, das erzählt uns direkt aus der Verkehrszentrale Deutschland Nils Grunwald.
13: Die A3 Frankfurt-Würzburg zwischen dem Frankfurter Kreuz und Hanau Stau und Stocken, die braucht hier eine halbe Stunde mehr Zeit. Die A5 hat es ziemlich in sich, Frankfurt Richtung Kassel, einmal zwischen dem Frankfurter Kreuz und dem Nordwestkreuz Frankfurt, 7 Kilometer Stau und stockender Verkehr. Dann weiter in Richtung Kassel zwischen dem Bad Homburger Kreuz und Friedberg, 5 Kilometer Stau wegen eines Unfalls. Aktuell läuft der Verkehr noch über die Standspur, aber bitte denkt an die Rettungsgasse, denn die Autobahn wird wahrscheinlich in den nächsten Minuten vollgesperrt. 4 Rettungswagen und mehrere Feuerwerkwagen sind auf dem Weg dahin. Also ich denke mal, das wird gleich komplett dicht gemacht. Bitte umfahrt das Gebiet möglichst weiträumig. Das waren die größten Staus. Alle Infos gibt's auch für eure Strecke in unserer FFH-App.
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0: Über die WM sprechen ja gerade so ziemlich alle, ja? Aber nur hier in Echt Everin hört ihr die wirklich spannenden WM-Stories.
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0: Ja, gestern habe ich euch ja schon von Bonsam erzählt. Das ist ein ghanaischer Voodoo-Meister. Ghana hat ja gestern gegen England gespielt und Bonsam wollte Harry Kane fürs Spiel verhexen. Er hat ja gesagt, er will nicht, dass er schwer verletzt ist, aber zumindest mal ein bisschen gestoppt ist für das Spiel gegen Ghana. Was soll ich sagen? Also tatsächlich hat sich ja Kane mal also relativ am Anfang am Kopf verletzt und ich habe wirklich sofort an diesen Voodoo-Typen gedacht. Aber Kane hat weitergespielt und am Ende stand es halt 0-0 und Harry Kane hat kein Tor geschossen. Heute habe ich eine WM-Story aus Frankreich für euch und zwar aus dem kleinen Örtchen Aja. Da leben rund 300 Menschen und die schauen alle Frankreich-Spiele immer zusammen im Gemeindehaus. Und das Tolle ist, dann gibt es für alle immer gratis Pizza. Bezahlt vom Nationalspieler Maxence Lacroix. Der kommt nämlich aus Aja und liebt seinen Heimatort immer noch so sehr, ja, dass er das macht. Und Freitagabend ist wieder soweit, dann spielt Frankreich gegen Norwegen. Vielleicht darf dann auch mal Maxence ran. Der saß nämlich bislang nur auf der Bank. Fest steht aber, Aja kriegt auf jeden Fall Pizza auf seinen Nacken.
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0: Das ist so ein Kracher-Ding aus den 90ern. Passt perfekt zu den sehr hochsommerlichen Temperaturen heute bei uns im FFH-Land. Mr. President Coco Jumbo, unser greatest hit im FFH-Mix. Den spiele ich euch nicht. Ich wollte eigentlich euch sagen, dass der angesagte Song von Teddy Swims kommt. Warte mal ganz kurz hier, was ist denn da passiert? So, den spiele ich euch. Wobei der andere eigentlich auch ganz geil wäre von Simply Red, gell? Teddy Swims singt darüber, dass er immer meint, vorher schon zu sehen, dass alles eigentlich kacke läuft. Mr. Know-It-All. Und sich damit schon alles verbaut. Angesagte Musik, die hier noch vor 17 Uhr läuft.
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7: Weiter viele Zugausfälle zwischen Frankfurt und Gießen. Kein Social Media für Jugendliche bis 13 Jahre. Das Wetter, die Nacht bleibt trocken und warm.
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7: Ich bin Sabrina Wiegand, guten Tag. Bahnpendler in Mittelhessen sind weiter geplagt. Die massiven Probleme zwischen Frankfurt und Gießen dauern wohl bis mindestens morgen, sagt der RMV. FFH-Reporter Peter Toussaint.
8: Bei der Hitze wollen viele einfach nur schnell ans Ziel. Stattdessen gibt's Ausfälle, Verspätungen und Ersatzverkehr mit Bussen. Zum Beispiel zwischen Bad Vilbel und Friedberg statt der S6. Auch viele Regionalzüge fallen seit gestern aus oder fahren nicht die komplette Strecke. Und auch im Fernverkehr gibt's Probleme. Wegen eines kaputten Stellwerks. Das dauert laut RMV voraussichtlich bis morgen, vielleicht sogar bis Freitag.
7: Ein Überblick über die Ausfälle und wie ihr trotzdem weiterkommt. Das gibt's auf ffh.de und bei uns in der App. Klare Ansage bei der Nutzung von Social Media. Ab 13 Jahren soll das in Deutschland erlaubt sein, so will es Bundesfamilienministerin Prien. Bis zur Volljährigkeit mit 18 soll es allerdings Abstufungen geben.
9: Wir erleben nicht nur Hass und Manipulation und suchtfördernde Mechanismen in sozialen Medien. Wir erleben eben auch, dass jedes vierte Kind ein problematisches Nutzungsverhalten hat. Mit den 13 Jahren orientieren wir uns ja schon an Vorgaben des jetzigen Jugendschutzes. Und jetzt unterlegen wir das auch mit einer wirksamen Altersüberprüfung. Wir werden Gespräche auf europäischer Ebene führen. Es wird über die Einführung einer gemeinsamen Altersgrenze gehen.
7: Warum ist das Kleinflugzeug im mittelhessischen Pohlheim abgestürzt? Die Experten suchen auch heute am Tag danach noch nach der Ursache, die 2 Menschen das Leben gekostet hat. FFH-Reporter Ben Huber.
10: Dafür ist die Bundesstelle für Flugunfalluntersuchung im Einsatz. Mit schnellen Ergebnissen ist laut Polizei aber nicht zu rechnen. Augenzeugen zufolge stürzt die Maschine aus über 100 Metern Höhe in ein Getreidefeld am Segelflugplatz im Ortsteil Watzenborn-Steinberg. Genauere Details zu dem Absturz haben wir bisher nicht. Ersthelfer und Rettungskräfte finden den 69-jährigen Piloten und seinen 56 Jahre alten Begleiter leblos im Wrack. Trotz Wiederbelebungsversuchen sterben die beiden Männer kurz darauf im Krankenhaus an ihren schweren Verletzungen.
7: Kurioser Polizeieinsatz in Mülheim. Mitten in der Nacht beobachtet eine Frau hektisches Taschenlampenleuchten im Nachbargarten. Sie vermutet Einbrecher und ruft die Polizei. Die findet in dem Garten die Bewohner, die ebenfalls einen Gauner suchen, allerdings einen Vierbeinigen. Sie wollten einen Waschbären vertreiben.
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0: Ah, da habe ich meinen Einsatz verpasst, ne? Meine Güte. Ich war noch so angetan von dieser Suche nach den Dieben und den Einbrechern mit Taschenlampen. Das Wetter, es bleibt extrem heiß. Wir sind heute schon bei maximal 39 Grad und das ist ja tatsächlich noch nicht das Ende. Bis 40 Grad ab morgen die Temperaturen und es geht gerade so durchs Wochenende durch. In der Nacht natürlich keine richtige Abkühlung mehr, auch kein Regen in Sicht, nur ein paar harmlose Wolken, die aber dann noch nicht mal ausreichend Schatten spenden.
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0: Das ist der FFH-Verkehrsservice um 5:02. Natürlich mit dem Update von Nils Grunwald aus der Verkehrszentrale Deutschland.
11: Schon mal vorweg, wer jetzt gerade im Stau steht, der Gedanke, dass heute in einem halben Jahr Heiligabend ist, ist so ein bisschen hilfreich. Die A3 Frankfurt-Köln zwischen Kelsterbach und dem Wiesbadener Kreuz stockt an der Baustelle, plant eine Viertelstunde mehr Zeit ein. Die A3 Frankfurt-Würzburg zwischen dem Frankfurter Kreuz und Hanau Stau und stockend, ihr braucht immer noch eine halbe Stunde länger und richtig heftig immer noch auf der A5 Frankfurt-Kassel zwischen dem Bad Homburger Kreuz und Friedberg. 9 Kilometer Stau wegen des Unfalls. Der Verkehr läuft über die Standspur. Die Feuerwehr hat zum Glück nicht voll gesperrt, plant aber trotzdem über eine Stunde mehr Zeit ein und bitte umfahrt das Gebiet weiträumig ab dem Bad Homburger Kreuz. Das waren die größten Staus. Alle Infos gibt's auch für eure Strecke in unserer FFH-App.
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0: Tatsächlich hat Nils recht, es ist der 24. Juni, in einem halben Jahr ist Heiligabend, vermutlich aber auch nicht mit Schnee, müssen wir auch mal ehrlich sein.
11: Nee, nein.
0: Vermutlich nicht. Das Einzige, ja.
11: Aber auch keine 40 Grad.
0: Das ist wohl wahr, ja. Wobei ich mich jetzt gerade gefragt habe, Nils, sind wir zu hart am Motzen? Also, weil es gibt ja durchaus Menschen, die diese Temperaturen richtig gut finden, so, ne? So dieses richtig heiß. Und denen wollte ich jetzt vielleicht auch nicht verbocken.
11: Ja, das stimmt. Vielleicht sollten wir nicht so hart sein, ja.
0: Ja, okay. Also, es ist nicht überall angenehm. Da sind wir ehrlich. Wir wollen es jetzt aber all denjenigen, die das geil finden, auch nicht vermiesen. Aber es ist einfach viel zu heiß.
11: Hab
0: es
11: viel Spaß.
0: Es ist trotzdem einfach viel zu heiß. Ich find's kacke.
11: So. Ist so, ganz genau.
0: Herzlich willkommen bei Echt FFH.

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0: Projektwoche gesunde Ernährung, Projektwoche Podcast machen oder auch Nachhaltigkeit. Ja, ganz viele Kids bei uns in Hessen sind in dieser letzten Woche vor den Sommerferien in irgendwelchen Projekten in ihren Schulen und da haben wir uns gedacht, ey, das machen wir in echt Evron auch. So eine gute Projektwoche. Wir machen ein Märchenhörspiel mit euch und zwar wird es aufgeführt am Freitag. Hier im Radio. Einen bösen Wolf haben wir schon gefunden. Es gibt ein Drehbuch, ja, und der böse Wolf ist der Bilal aus Wöllstein. Und jetzt an der 069 19 72 5 ist Patricia aus Bad Soden. Marvin hatte Anfang der Woche ja schon mal mit dir telefoniert, Patricia.
1: Ja.
0: Für unser Casting. Ich habe mich mit Marvin ausgetauscht und er hat mir gesagt, Evrim, es gibt keine bessere als die Patricia für die Rolle der Prinzessin.
1: Wie cool.
0: So, und er hat mir zudem erzählt, dass du ja schon mal im Schultheater mitgespielt hast und du träumst eigentlich von der Rolle des Rotkäppchens. Das können wir jetzt leider nicht anbieten, aber ich hoffe, du bist trotzdem mit Prinzessin zufrieden.
1: Aber ja, okay. Natürlich.
0: Sehr geil. Okay, ich weiß nicht, inwiefern du schon ein bisschen mitgehört hast, auch die letzten Tage hier bei Echte Evren. Der Charakter unserer Prinzessin ist ja so ein bisschen speziell.
1: Habe ich gehört, ja. Dass die, wie so bei Fuck You Goethe, die eine Schauspielerin so ein bisschen gelangweilt. Ist es richtig?
0: Ja, so ein bisschen die Chantal. Chantalle, genau.
1: Ja.
0: So ein bisschen verpeilt, auch manchmal ein bisschen bocklos. Jung vor allen Dingen, also so typisch Generation Z. Redet auch gerne so ein bisschen Jugendsprache oder ich sag mal Slang.
1: Das studiere ich ein, also das mache ich.
0: Okay, cool. Ich habe ja mal so zwei Beispielsätze, nur damit du dich schon mal so ein bisschen reinarbeiten kannst und dass ich auch mal höre. Zum Beispiel, Alter, der Wolf wollte mich snatchen. Mega cringe, ey.
1: Alter, der Wolf wollte mich snatchen. Mega cringe, ey.
0: Ja, geil. Marvin hatte recht. Du bist tatsächlich die Beste für diese Rolle. Das ist gut. Oder so, excuse me, das ist richtig toxisch.
1: Excuse me, das ist richtig toxisch.
0: Okay. Patricia, wir haben ein Date am Freitag, unsere große Weltpremiere, so muss man es ja sagen, ne? Ist schon, okay. Ist schon Uraufführung. Kann sich die nächsten zwei Tage ja schon mal so ein bisschen reinfühlen in diese Rolle.
1: Ja.
0: Und dann treffen wir uns alle am Hörer und sprechen unser Hörspiel ein.
1: Wie cool.
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0: euch gibt es einen Greatest Hit, den feiere ich so sehr. Ja, nicht nur der Film war geil, auch der Soundtrack dazu. Will Smith, Man in Black, spiele ich euch gleich. Und dann hören wir natürlich auch nochmal um kurz vor halb, was es Neues gibt in den einzelnen hessischen Regionen. Und das erzählen uns unsere FFH Hessen-Reporter.
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12: Ich bin Michael Maxen in Wörstadt und hier freuen sich die Menschen jeden Tag über den Zaun von Reinhard Rocher. Denn dort gibt es den wohl größten WM-Spielplan des FFH-Landes.
13: Ist schon super, sich so eine Arbeit zu machen, das ist schon Wahnsinn, ja. Und vor allen Dingen jetzt bei so einer Mega-WM, Hut ab.
14: Also ich freue mich jedes Mal, wenn ich das sehe. Und weil gerade jetzt die Spiele auch nachts laufen, man die gar nicht so mitbekommt. Und dann sieht man dann morgens, wenn man hier vorbeiläuft, die Ergebnisse.
12: Ja, der XXL-Spielplan mit allen Gruppen ist 25 Meter lang und 2 Meter hoch. Die aktuellen Ergebnisse, wie zum Beispiel das Spiel der DFB-Elf morgen gegen Ecuador, werden täglich auf Holzlatten neu angeschraubt. Herr Rocher, wie kamen Sie eigentlich auf diese Idee?
15: Ich bin fußballbegeistert und dann kam mir mal die Idee, weil ich mir unsere Palisadenwand da draußen habe, die war dann immer leer und habe gesagt, da könnte man doch mal was dran schrauben. Und dann kam ich auf die WM-Spielplan.
12: Sensationell. Fotos und ein Video vom Riesenspielplan gibt's bei ffh.de und in der App.
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0: Das Update jetzt von den Straßen von Nils Grunwald aus der Verkehrszentrale Deutschland.
16: Achtung, auf der B42 im Rheingau-Taunus-Kreis in Höhe Hattenheim liegen Fahrzeugteile auf der Fahrbahn. Bitte fahrt besonders vorsichtig. Die A3 Frankfurt-Würzburg zwischen dem Frankfurter Kreuz und Hanau stauen, stockender Verkehr. Außerdem jetzt am Offenbacher Kreuz noch ein Auffahrunfall auf der linken Spur. Ihr braucht eine halbe Stunde mehr Zeit deswegen. Heftig immer noch die A5 Frankfurt-Kassel zwischen dem Nordwestkreuz Frankfurt und Friedberg. Stau nach einem Unfall mit 4 Fahrzeugen. Der Verkehr läuft nach wie vor über die Standspur. Die Abschleppdienste sind noch nicht da. Plant über eine Stunde mehr Zeit in diesem Stau ein. Bitte umfahrt das Gebiet weiträumig ab dem Nordwestkreuz Frankfurt. Und die A661 Egelsbach-Oberursel zwischen Offenbach-Taunusring und Frankfurt-Friedberger Landstraße 4 Kilometer stockend. Hier weichen noch viele von der A5 aus. Das waren die größten Staus. 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

0: Gedanklich auf Anke Einlass, ne? Von unserer Tanke. Gut, jetzt erfahren wir ja schon sehr viel über ihr Patenkind Eminem Aljoscha oder ihren Freund. Aber so über die Family hat die bisher noch nicht so wirklich oft gesprochen. Umso interessanter ist es, wenn man erfährt, wie ihre Großmutter drauf ist, wenn sie mit ihr telefoniert.
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2: Minonke.
3: Ja, nee.
2: Ach so, die telefoniert.
3: Oma, bist du von allen Klosterfrau Melissengeistern verlassen? Ihr habt mit eurem Ü80-Stammtisch nachts gefeiert und ein illegales Rollatorenrennen gemacht?
2: Der Fachbegriff dafür ist Oma-Saufen.
3: Du, ich melde mich gleich nochmal. Stefan, die hat mit ihrer Mumienschubsenen Polizisten angegriffen.
2: Rollatoren sind genauso wie Einkaufswagen Präzisionslenkwaffen.
3: Und die Nacht auf der Polizeiwache verbracht.
2: Lass mich raten, in der grauen Zelle?
3: Die hat doch nicht mehr alle Schnabeltassen im Schrank.
4: Einmal die drei und ein Altbier.
3: Momentchen mal bitte. Stefan, die Grabverweigerer werden immer renitenter.
2: Ich sag nur Donald Trump.
3: Ja.
2: Statt dass der 80-jährige Krawall-Gandalf seine Restlebenszeit in einem Schrebergarten verwaltet, veranstaltet er im Greisenhaus ein weltweites Operkalypse Now.
3: Da hat jemand den Treppenlift mit der Karriereleiter verwechselt.
4: Also am kommenden Sonntag feiert Hessen übrigens erstmals den hessischen Großelterntag. Die Feierlichkeiten sind im Amphitheater. Theater Hanau.
3: Wenn's da Alkohol gibt, kette ich aber meine Oma daheim mit Handschellen an die Heizung.
2: Du verhältst dich doch bei deiner Preisgestaltung selbst wie eine 80-Jährige.
3: Wieso?
2: Du bist nicht mehr ganz dicht.
3: Oh, macht 9.883 Euro, sammeln Sie Demenz-Health-Punkte, haben Sie eine Cookie-Dent-Card oder sind Sie im alten Holz-Michel-Club?
2: Der lebt noch.
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Einen schönen Abend mit Hitradio FFH. Wenn ihr Chaos bei der Deutschen Bahn googelt, dann bekommt ihr eigentlich ziemlich regelmäßig einen Treffer. Gestern Nacht kam noch ein fetter dazu.

0: 2 Stunden lang ging im bundesweiten Bahnverkehr nämlich gar nichts mehr. Was so viel heißt wie gar nichts. Ein Riesenaussetzer, der zig Bahnreisende ausgebremst und genervt hat. Die Bahn ist technisch völlig veraltet, schimpft die Politik. Gleich Thema in FFH jetzt. Euer Feierabend-Update ab 6 mit mir, Uta Schmidt.
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7: Angeklagter gesteht, Zugbegleiter totgeprügelt zu haben. Social Media soll ab 13 Jahren erlaubt sein. Das Wetter, auch heute Nacht bleibt es warm.
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7: Ich bin Sabrina Wiegand, guten Abend. Es war eine ganz normale Fahrkartenkontrolle, bei der ein Zugbegleiter in Rheinland-Pfalz plötzlich angegriffen und totgeprügelt wird. Seit heute steht der 26-jährige Angeklagte vor Gericht. Er hat die Tat gestanden und die Familie des Opfers um Verzeihung gebeten. FFH-Reporter Jan Heinemann.
8: Er sei in einem Moment blinder Wut gewesen und sich völlig bewusst, dass er das Geschehene nicht rückgängig machen könne, teilte der Angeklagte heute über seine Anwältin mit. Der 26-Jährige wurde Anfang des Jahres in einer Bahn bei Kaiserslautern beim Schwarzfahren erwischt. Dann soll er den Zugbegleiter mehrmals gegen den Kopf geschlagen haben. Die Schläge so heftig, dass er 2 Tage später an einer Hirnblutung starb, so die Anklage. Im Gericht wird ein Überwachungsvideo der Tat gezeigt. Das halten einige nicht mehr aus und fangen an zu weinen. Andere verlassen den Saal.
7: Wenn es nach Bundesfamilienministerin Prien geht, dürfen Jugendliche Social-Media-Kanäle erst ab 13 Jahren nutzen und auch dann nur in Abstufung. Damit folgt sie einem der Vorschläge der Expertenkommission, die heute ihren Bericht übergeben hat. FFH-Reporterin Fiona Reinhardt.
9: Alternativ wurde darüber diskutiert, über den EU Digital Services Act bestimmte Dienste oder einzelne Funktionen für bestimmte Altersgruppen zu beschränken. Worin sich die Kommission aber einig ist, das Thema muss auf europäischer Ebene geregelt werden. Und am Ende müssten besonders auch die Plattformbetreiber in die Pflicht genommen werden. Kinder und Jugendliche einfach aus der digitalen Welt auszusperren, sei kein Schutz.
7: Warum haben Polizeibeamte gestern auf einen Mann am Frankfurter Hauptbahnhof geschossen? Die Staatsanwaltschaft sagt heute, der 44-Jährige habe 2 Polizisten angerempelt und dabei einen mit einem spitzen Gegenstand verletzt. Obwohl die Beamten ihn mehrfach angesprochen hätten, sei der Mann nicht zurückgewichen, sodass es zum Schuss kam, der den Mann schwer verletzte. Nach ersten Ermittlungen ist der 44-Jährige psychisch krank und drogenabhängig.
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7: Trotz aller Krisen und Unsicherheiten lassen sich die meisten Deutschen den Sommerurlaub nicht nehmen. Fast 2 von 3 sagen in einer Umfrage des Instituts für Tourismusforschung, in den nächsten 3 Monaten verreisen zu wollen. 42% gehen ins Ausland, 40% wollen in Deutschland bleiben. Europas größter Reisekonzern TUI berichtet dabei von einer gestiegenen Nachfrage nach Zielen in der Türkei und Ägypten, nachdem es durch den Iran-Krieg hier kurzzeitig eine Flaute gab. Nicht viel Nachfrage gibt es heute auch am Aktienmarkt. Der DAX schließt gut 0,5% im Minus bei 24.740 Punkten.
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0: 36 sind es dann. Grad logischerweise bis 40. Abends eventuell Hitzegewitter und der Höhepunkt der Hitzewelle ist am Samstag. Da kriegen wir 37 bis 41 Grad und danach geht's runter mit den Temperaturen.
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0: Der FFH-Verkehrsservice gerade reingekommen. Diese Gefahrenmeldung. Achtung bitte auf der B27, Landkreis Fulda. Zwischen Fulda-Bronzell und Künzell liegt ein Karton auf der Fahrbahn. Also bitte fahrt hier besonders vorsichtig. A3 Frankfurt-Würzburg zwischen Frankfurter Kreuz und Offenbacher Kreuz. 4 Kilometer Stau wegen eines Unfalls auf der linken Spur. A5 Frankfurt-Kassel zwischen Nordwestkreuz Frankfurt und Friedberg Stau wegen eines Unfalls. Der Verkehr läuft über die Standspur, plant über eine Stunde mehr Fahrzeit ein. Bitte umfahrt am besten das Gebiet weiträumig. Und A66 haben wir noch Wiesbaden-Frankfurt zwischen Wiesbaden-Mainzer Straße und Wiesbaden-Nordenstadt. 3 Kilometer Stau wegen eines Unfalls auf den beiden linken Spuren. Soweit die größten Staus. Alle Infos auch für eure Strecke findet ihr in unserer FFH-App.
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0: Mit Uta Schmidt, guten Abend, das sind meine Themen. Das 2-Stunden-Chaos bei der Bahn, eine Routinereparatur soll schuld gewesen sein am gestrigen Blackout. Mehr dazu gleich hier. Außerdem XXL-WM-Spielplan am Gartenzaun in Wörstadt. Die Bewohner kriegen die Fußballergebnisse auf 26 mal 2 Meter. Das ist groß. Und Social Media soll erst für Kinder ab 13 voll nutzbar sein. Das fordert Familienministerin Prien für die ganze EU. Sie hat starke Argumente. Die hören wir uns natürlich an in dieser Stunde.

0: kann das sein? 2 Stunden lang ging bei der Deutschen Bahn am vergangenen Abend deutschlandweit nichts mehr. Hitradio FFH am 24. Juli. Also, was war die Ursache für diese Megastörung? Ist ja nicht auszudenken, das wäre tagsüber passiert. Heute läuft die Ursachenforschung. FFH-Reporterin Fiona Reinhardt, erzähl bitte erst nochmal, was genau passiert ist. Das haben sicherlich nicht alle mitbekommen.
1: Gut 2 Stunden lang ging auf den Bahnschienen in ganz Deutschland heute Nacht gar nichts. Die Züge standen still, etliche Reisende sind an Bahnhöfen gestrandet oder saßen in Zügen fest. Erst gegen 0.30 Uhr kam der Bahnverkehr dann wieder ins Rollen. Aber auch heute Morgen sind noch Züge ausgefallen oder waren mit Verspätung unterwegs. Grund für diesen Totalausfall war eine Störung des digitalen Bahnfunksystems.
0: Der Bahnfunk. Aber wie kann das passieren, dass dadurch der Bahnverkehr so lahmgelegt wird?
1: Ja, das fragen sich gerade viele Menschen. Es herrscht so eine generelle Fassungslosigkeit und die Deutsche Bahn steht ganz schön in der Kritik. Die hat jetzt mitgeteilt, der Grund für die Störung sei ein planmäßiger Tausch einer technischen Komponente beim Zugfunksystem gewesen. Für viele Politiker steckt da aber vor allem eins hinter: Die Systeme der Deutschen Bahn sind veraltet und müssen dringend modernisiert werden. Der Vorsitzende des Verkehrsausschusses im Bundestag fordert hierfür einen konkreten Zeitplan. Er sagt, das Funksystem bei der Bahn sei das, was man heute 2G-Netz nennen würde. Also ganz schön aus der Zeit gekommen.
0: Oh je. Sabotage schließt die Bahn mittlerweile ganz sicher aus. Die wirkliche Ursache wird aber auch nur unzureichend beschrieben, oder? Der routinemäßige Austausch eines Teiles? Mit Hochdruck arbeitet man an der Ursachenfindung, heißt es aktuell von der Deutschen Bahn. Ja, dann warten wir das mal ab.

0: Also da brauchst du keine Brille.
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0: Die Menschen in Wörstadt kriegen jeden Morgen auf dem Weg zur Arbeit die Ergebnisse der Fußball-WM im XXL-Format auf dem Gigantospielplan, den ein findiger Rentner an seinen Zaun gebaut hat. 25 mal 2 Meter. Ja, habt ihr richtig gehört? Die Leute im Ort, die finden es toll.
2: Ist schon super, sich so eine Arbeit zu machen, das ist schon Wahnsinn, ja. Und vor allen Dingen jetzt bei so einer Mega-WM gut ab.
3: Was Einmaliges, dass jemand sowas privat auf die Beine stellt. Also ich freue mich jedes Mal, wenn ich das sehe. Und weil gerade jetzt die Spiele auch nachts laufen, man die gar nicht so mitbekommt. Und dann sieht man dann morgens, wenn man hier vorbeiläuft, die Ergebnisse.
0: In genau einer Stunde hören wir vom Bastler selbst, wie er das gemacht hat. Und wie er dafür sorgt, dass die Ergebnistafel immer aktuell ist. Ein tolles Video dazu könnt ihr schon mal angucken auf ffh.de.

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8: Ich bin Benjamin May in Meinerschaff. Bis zu 15 Minuten warten an der geschlossenen Bahnschranke.
9: Das Problem ist halt einfach, du stehst da und wartest und weißt nicht, wann geht's weiter.
8: Anwohner Thomas Peter hat deshalb eine App entwickelt, die im Live-Modus anzeigt, wann und wie lange die Schranken hier im Ort zu sind.
9: Ich wollte dieses Projekt schon ewig realisieren, wusste aber nicht, dass es überhaupt von der Bahn Daten gibt, die man öffentlich anzapfen kann. Und als ich das dann gesehen habe, war ich total fasziniert, dass eigentlich innerhalb von 2 Wochen so umgesetzt, wie es jetzt aussieht.
8: Thomas Peter wird sogar über Displays an den Bahnübergängen nachgedacht, die den Countdown zeigen, wie lange noch zu ist.
9: Wenn du gerade Fußgänger bist, ist es hier echt schwierig, weil wir haben keinen Tunnel oder sowas. Also du müsstest wirklich weit, weit außen rumlaufen.
8: Denkbar wäre laut Thomas Peter so eine App für nahezu jeden Bahnübergang.
9: Vielleicht können wir sowas auch ein bisschen auslösen, dass die Bahn sich da bewegt und sowas selber macht. Das wäre natürlich am besten, weil sie sitzt direkt an den Daten.
8: Weitere Infos zur Bahnschranken-App gibt es bei ffh.de und in unserer App.
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10: Hier ist er, der FFH-Verkehrsservice. 18:26 haben wir. A3 Frankfurt-Würzburg zwischen Frankfurter Kreuz und Offenbacher Kreuz. 5 Kilometer Stau wegen eines Unfalls auf der linken Spur. A5 Frankfurt-Kassel zwischen Nordwestkreuz Frankfurt und Friedberg. Stau an geräumter Unfallstelle. Plant hier bitte immer noch über 1 Stunde mehr Fahrzeit ein und umfahrt das Gebiet am besten weiträumig. Und die A66 noch, Wiesbaden-Frankfurt zwischen Wiesbaden-Mainzer Straße und Wiesbaden-Nordenstadt. 3 Kilometer Stau wegen Reinigungsarbeiten nach einem Unfall auf der rechten Spur. Soweit jetzt die größten Staus. Alle Infos gibt es auch für eure Strecke immer in unserer FFH-App. Und dann gute Fahrt.
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0: Jetzt haben wir ein gutes Thema, glaube ich, für den Abendbrottisch. Ab wann ist Social Media für eure Kinder geeignet? Was meint ihr? Die Familienministerin sagt, frühestens ab 13.
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0: Familienministerin Karin Prien, die plädiert für eine gesetzliche Altersgrenze von 13 Jahren für die eigenständige Nutzung sozialer Medien, also sowas wie TikTok, Instagram oder Snapchat. Geregelt werden soll dies nach ihren Worten auf europäischer Ebene. Wenn dort keine ausreichenden und zeitnahen Fortschritte erzielt werden, dann will Prien einen deutschen Alleingang vorbereiten. Das sei dringend geboten.
2: Wir erleben nicht nur Hass und Manipulation und suchtfördernde Mechanismen in sozialen Medien. Wir erleben eben auch, dass jedes vierte Kind ein problematisches Nutzungsverhalten hat. Und deshalb ist es für uns von so großer Bedeutung, hier auch als Staat in unserer Wächterfunktion, in unserem Schutzauftrag dem auch gerecht zu werden.
0: Problematisches Nutzungsverhalten, damit meint sie wohl, Kinder daddeln zu lang und auf Seiten, die für sie nicht geeignet sind. Eine Expertenkommission hat der Ministerin insgesamt 56 Vorschläge für die jugendliche Nutzung von Social Media gemacht. Die Altersgrenze sieht Prien danach also bei 13 Jahren. Das hat sie nochmal betont. Eltern erwarteten von der Politik da auch klare Vorgaben.
2: Mit den 13 Jahren orientieren wir uns ja schon an Vorgaben des jetzigen Jugendschutzrechts. Insofern macht das auch viel Sinn, zu sagen, wir bleiben auch bei dieser Altersgrenze, aber jetzt machen wir es wirksam. Und das ist eben der große Unterschied. Und jetzt unterlegen wir das auch mit einer wirksamen Altersüberprüfung.
0: Das heißt, Plattformen und ihre Anbieter sollen stärker in die Pflicht genommen werden. Für minderjährige Nutzer fordert die Kommission geschützte Grundeinstellungen, die automatisch aktiviert sind. Personalisierte Werbung, manipulative Designs oder die automatische Wiedergabe von Videos sollen für Kinder außerdem eingeschränkt werden. Ja, das ist eine Menge Stoff jetzt, über den Kinder und Eltern sicherlich fast täglich diskutieren und vielleicht sogar heute Abend. Der nächste Schritt für die Familienministerin Prien sind Gespräche mit der EU für eine gemeinsame Gangart.
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1: In der Abendsonne chillen, grillen und dann
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1: 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Eros Ramazzotti, Tina Turner, Cose della Vita. Was für ein SFA Greatest Hit. Den serviere ich euch natürlich. Aktuell angesagt ist dazu dieser Mann. Michael Schulte, 5 AM. Und genau diesen Song gibt es hier noch vor 7.
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10: Weiter viele Zugausfälle zwischen Frankfurt und Gießen. Kanzler nennt Zeitplan für Rentenreform. Das Wetter, die Nacht bleibt trocken und warm.
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10: Ich bin Lorenzo Rendon Valencia. Guten Abend. Bahnpendler in Mittelhessen sind weiter geplagt. Die massiven Probleme zwischen Frankfurt und Gießen dauern wohl mindestens bis morgen, sagt der RMV. FFH-Reporter Peter Toussaint.
11: Bei der Hitze wollen viele einfach nur schnell ans Ziel. Stattdessen gibt's Ausfälle, Verspätungen und Ersatzverkehr mit Bussen. Zum Beispiel zwischen Bad Vilbel und Friedberg statt der S6. Auch viele Regionalzüge fallen seit gestern aus oder fahren nicht die komplette Strecke. Und auch im Fernverkehr gibt's Probleme. Wegen eines kaputten Stellwerks. Das dauert laut RMV voraussichtlich bis morgen, vielleicht sogar bis Freitag.
10: Einen Überblick über die Ausfälle und wie ihr trotzdem weiterkommt, gibt's auf ffh.de und bei uns in der App. Die neue Rentenreform soll bis Ende des Jahres stehen. Das hat Bundeskanzler Merz heute im Bundestag klargemacht. Er will die 33 Vorschläge der Expertenkommission 1:1 umsetzen. Nach den Plänen soll das Renteneintrittsalter bei uns schrittweise steigen. Vorgesehen ist unter anderem, dass wir frühestens mit 64 in Rente gehen können und dann auch nur mit Einbußen. Warum ist das Kleinflugzeug im mittelhessischen Polheim abgestürzt? Die Experten suchen auch heute am Tag danach noch nach der Ursache, die 2 Menschen das Leben gekostet hat. FFH-Reporter Ben Huber.
12: Dafür ist die Bundesstelle für Flugunfalluntersuchung im Einsatz. Mit schnellen Ergebnissen ist laut Polizei aber nicht zu rechnen. Augenzeugen zufolge stürzt die Maschine aus über 100 Metern Höhe in ein Getreidefeld am Segelflugplatz im Ortsteil Watzenborn-Steinberg. Genauere Details zu dem Absturz haben wir bisher nicht. Ersthelfer und Rettungskräfte finden den 69-jährigen Piloten und seinen 56 Jahre alten Begleiter leblos im Wrack. Trotz Wiederbelebungsversuchen sterben die beiden Männer kurz darauf im Krankenhaus an ihren schweren Verletzungen.
10: Trotz aller Krisen und Unsicherheiten lassen sich die meisten Deutschen den Sommerurlaub nicht nehmen. Fast 2 von 3 sagen in einer Umfrage des Instituts für Tourismusforschung, in den nächsten 3 Monaten zu verreisen. 42% gehen dabei ins Ausland, 40% bleiben in Deutschland.
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10: Die deutsche Fußballnationalmannschaft wird im Spiel gegen Ecuador morgen Abend auf Nene Brown verzichten müssen. Der bisher bärenstarke Linksverteidiger von Eintracht Frankfurt hat Adduktorenprobleme und konnte das Abschlusstraining vor dem Abflug zum Spielort in New York nicht mitmachen.
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1: Ja, die Hitzewelle rollt.

0: Es bleibt dabei überall trocken. Der Freitag wird ebenfalls sonnig. Da sind es dann mindestens 36 Grad bis 40 Grad. Abends gibt es dann vielleicht ein paar Hitzegewitter. Und der Höhepunkt der Hitzewelle, den erwarten wir am Samstag bei 37 bis 41 Grad. Danach geht's runter mit den Temperaturen.
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0: Der FFH-Verkehrsservice startet mit einer Gefahrenmeldung. Achtung bitte auf der A3 Köln-Frankfurt. Zwischen Wiesbadener Kreuz und Raunheim laufen Personen auf der Fahrbahn. Außerdem steht hier ein defektes Auto im Baustellenbereich. Bitte fahrt also besonders vorsichtig. A3 Frankfurt-Würzburg. Zwischen Frankfurter Kreuz und Offenbacher Kreuz 3 Kilometer stockend wegen eines Unfalls auf der linken Spur. Im weiteren Verlauf zwischen Obertshausen und Hanau 3 Kilometer stockender Verkehr. A5 Frankfurt-Kassel. Zwischen Nordwestkreuz Frankfurt und Friedberg 10 Kilometer Stau. Angeräumte Unfallstelle. Plant hier bitte 40 Minuten mehr Fahrzeit ein. Und A66 Wiesbaden-Frankfurt zwischen Wiesbaden-Mainzer Straße und Wiesbaden-Nordenstadt. 2 Kilometer stockend, an geräumter Unfallstelle. Gute Fahrt euch.
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0: Einen schönen Abend wünsche ich euch. Das Schlimmste in Sachen Temperaturen ist ja geschafft. Ab jetzt wird es langsam kühler im FFH-Land. Da können wir wieder über Sport nachdenken zumindest. Wir schauen schon mal auf den Ironman am Wochenende. Außerdem der Rentner mit dem XXL-WM-Spielplan auf dem Gartenzaun. 25 mal 2 Meter ist das Ding groß. Da werden wir von ihm selber mal hören, warum er das macht. Und was tun, wenn in einer Kirche kein Gottesdienst mehr stattfindet? Na dann brauen wir Bier. Hier haben sich ein paar findige Hessen gedacht im nordhessischen Hermannshagen. Ebenfalls Thema in dieser Stunde.

0: Ja, da will man hinten gar nichts drauf sagen. So ein Klassiker. Sonntag wird es ein kleines bisschen kühler. Das hier wird auf jeden Fall eine ganz heiße Kiste im wahrsten Sinne des Wortes.
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0: Über 3000 Athleten starten beim Ironman Frankfurt. Nach dem Schwimmen im Langener Waldsee ab morgens um 5:45 geht's dann auf der Radstrecke unter anderem durch die Wetterau und Rennleiter Felix Eing endlich auch wieder in Bad Vilbel über diesen sogenannten Heartbreak Hill. Ne?
2: Weil das jetzt eine neue Strecke ist, die wir seit 6 Jahren jetzt, glaube ich, nicht mehr im Portfolio hatten und wir uns einfach darauf freuen, da werden wir viele, viele Fans erwarten. Für die Zuschauer ist es besonders toll, dass die da die Athleten hautnah verfolgen können und da den Berg hochjubeln. Ganz schöner Moment.
0: Die Atmosphäre ist da also wirklich fantastisch. Ein Kilometer langer Anstieg, boah. Danach geht es bei den heißen Temperaturen bis 37 Grad noch auf die Marathonstrecke am Main entlang. Das Ziel ist dann auf dem Frankfurter Römer. Da gibt es natürlich eine ganze Menge Sperrungen und für die Autofahrer vieles zu beachten. Infos zu allen Verkehrsmeldungen, die findet ihr auf ffh.de.
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0: Fußballfans kommen auf die unglaublichsten Ideen. Die einen fahren mit einem Oldtimer voller Deutschlandfahnen zu sämtlichen WM-Spielorten der deutschen Mannschaft in Amerika. Die anderen zimmern sich einfach einen Spielplan im XXL-Format auf den Gartenzaun.
1: Also die gesamte Länge ist ca. 25 Meter. Die Höhe ist 2 Meter. Da wir dieses Jahr noch mehr Mannschaften hatten, muss ich mein Grundstück um die Ecke noch ein bisschen erweitern. Aber es macht mir Spaß. Und sowas kann man nur machen, wenn es am Spaß macht.
0: Das ist Reinhard Rocher in Wörstadt im Landkreis Alzey-Worms. Also das ist der positiv Verrückte, der die Begegnungen bei der Fußball-WM in großen Lettern auf den Gartenzaun fabriziert. 250 Stunden hat der Rentner dafür in der heimischen Werkstatt verbracht und unzählige Holztafeln für die insgesamt 48 Teams gebraucht. Und er schafft es, auch wenn die Teams mitten in der Nacht spielen, immer die aktuellen Ergebnisse anzuzeigen.
1: Morgen zwischen 5 und 6 Uhr bin ich hier draußen, mache die neuesten Ergebnisse dran. Wenn die Leute dann zum Bahnhof gehen, die brauchen erst gar nicht aufs Handy zu schauen, die schauen auf die Wand, dann sind sie auf dem neuesten Stand.
0: Tolle Sache, oder? Sehr praktisch. Für Deutschland musste er schon mal die 7 rausholen, ne? Vielleicht, also hoffen wir, dass er noch oft Zahlen für das deutsche Team da rausholen muss. Wir haben ein wunderschönes Video von dieser unglaublichen Ergebnistafel Sandbuster auf ffh.de.
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9: 19.28 Uhr haben wir es ganz exakt. A3 Frankfurt-Würzburg zwischen Frankfurter Kreuz und Offenbacher Kreuz. 3 Kilometer stockender Verkehr wegen eines Unfalls auf der linken Spur. A5 Frankfurt-Kassel zwischen Matomburger Kreuz und Friedberg. 7 Kilometer stockend. Und A5 Frankfurt-Darmstadt zwischen Langenmühlfelden und Weiterstadt. 2 Kilometer Stau. Da braucht ihr alles ein bisschen Geduld. Ansonsten läuft ja ganz gut. Gute und sichere Fahrt.
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0: Darf man in einer Kirche Bier brauen? Mit Radio FFH jetzt, euer Feierabend-Update am Mittwoch. Also ich war mal im Urlaub in einer Kirche, da fand so ein Kreativmarkt drin statt. Also hatten überall so Leute ihre Stände mit irgendwelchen Bastelgeschichten, weil die Kirche nicht mehr in Betrieb war. Das hat sich ein bisschen komisch angefühlt, aber es ist ja eigentlich toll, ne, wenn die schönen alten Gebäude noch genutzt werden. So wie hier in Nordhessen.
1: Ich bin Marius Franke in Hahnmünden-Hermannshagen. Feierabendbier statt Abendmahl. Hier bauen gerade 8 Männer in ihrer Freizeit eine Kirche in eine Brauerei um.
2: Wir wollen jetzt wieder, dass die Leute wieder dahin kommen und sich freuen, sich wieder da zu treffen. Die Fläche ist da. Und wenn man überlegt, dass dieses Gebäude 2011 entweiht wurde und seitdem ja quasi fast ungenutzt war, ist es einfach viel zu schade, um es verkommen zu lassen.
1: Sagt mir der Chef der Hermannsheger Braumanufaktur GmbH, Sven Knieps. Hobbymäßig braut ihr gerne Bier. Was zum Beispiel?
2: Wir tendieren da mehr zum Hellen oder macht man auch mal so ein Craft-Bier, so ein schönes Himbeerbier oder sowas. Das kam bei den Frauen dann von uns ganz gut an. Aber es kommt bei uns mehr auf diese Gemeinschaft und diese Lust drauf an. Und es ist halt quasi nur ein Hobby und wollen das halt einfach noch größer machen, um halt allen hier in Hermannshagen auch die Möglichkeit zu geben, hey komm, wir trinken mal ein Bier zusammen, kommt mal hierher, setzt euch zu uns.
1: Ja, die Stadt, der Vermieter und auch die 8 Jungs, alle ziehen an einem Strang und bis Ende des Jahres soll hier auch das erste Bier gebraut werden.
3: Einfach nicht.

0: Verkehrsservice, 19.49 Uhr. Achtung bitte auf der A7 Fulda-Kassel. Zwischen Bad Hersfeld-West und Homberg-Efze liegt eine Dachbox von einem Auto auf der Fahrbahn. Fahrt hier besonders vorsichtig.
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0: viele können ja bei der Hitze nicht so richtig arbeiten, ne? Die können sich nicht konzentrieren. Also ich muss sagen, unserer Musikredaktion tut die Hitze richtig gut. Frankie Goes to Hollywood haben sie rausgegraben mit Relax, spiele ich euch gleich. Und dazu packen wir aktuell Angesagtes von Taylor Swift. Opalite, und den gibt's hier auf jeden Fall vor 8.
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7: Verdacht auf Menschenhandel im Onlineshop. Hackerangriff auf das Stadttheater Gießen. Das Wetter, auch heute Nacht bleibt es warm.
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7: Ich bin Lorenzo Rendon Valencia, guten Abend. Werden auf der Secondhand-Plattform Vinted Kinder verkauft? Dort werden aktuell mehrfach Spielzeuge und Kuscheltiere zu absurd hohen Preisen angeboten, was den Eindruck von Menschenhandel erweckt, sagt die Frankfurter Polizei. FFH-Reporter Yannick Schick.
8: Ein braunes Plüschtier inseriert für 30.000 Euro. In der Artikelbeschreibung steht 9 Jahre weiblich weiß Jungfrau. Solche und ähnliche Anzeigen bei Vinted sorgen gerade für Riesenaufregung. Viele Nutzer vermuten, dass hier illegaler Menschenhandel dahinter steckt und melden sich bei der Polizei, auch in Frankfurt. Eine Sprecherin sagt mir, man nehme die Hinweise sehr ernst, bislang deute aber alles darauf hin, dass es Fake-Anzeigen sind. Die ausdrückliche Bitte an die Leute, sich nicht der Hysterie im Netz anzuschließen, sondern verdächtige Anzeigen zu melden.
7: Wenn es nach Bundesfamilienministerin Prien geht, dürfen Jugendliche Social-Media-Kanäle erst ab 13 Jahren nutzen und dann auch nur in Abstufungen. Damit folgt sie einem der Vorschläge der Expertenkommission, die heute ihren Bericht übergeben hat. FFH-Reporterin Fiona Reinert.
9: Alternativ wurde darüber diskutiert, über den EU Digital Services Act bestimmte Dienste oder einzelne Funktionen für bestimmte Altersgruppen zu beschränken. Worin sich die Kommission aber einig ist, das Thema muss auf europäischer Ebene geregelt werden und am Ende müssten besonders auch die Plattformbetreiber in die Pflicht genommen werden. Kinder und Jugendliche einfach aus der digitalen Welt auszusperren, sei kein Schutz.
7: Es war eine ganz normale Fahrkartenkontrolle, bei dem ein Zugbegleiter in Rheinland-Pfalz plötzlich angegriffen und totgeprügelt wird. Seit heute steht der 26-jährige Angeklagte vor Gericht. Er hat die Tat gestanden und die Familie des Opfers um Verzeihung gebeten. FFH-Reporter Jan Heinemann.
10: Er sei in einem Moment blinder Wut gewesen und sich völlig bewusst, dass er das Geschehene nicht rückgängig machen könne, teilte der Angeklagte heute über seine Anwältin mit. Der 26-Jährige wurde Anfang des Jahres in einer Bahn bei Kaiserslautern beim Schwarzfahren erwischt. Dann soll er den Zugbegleiter mehrmals gegen den Kopf geschlagen haben. Die Schläge so heftig, dass er 2 Tage später an einer Hirnblutung starb, so die Anklage. Im Gericht wird ein Überwachungsvideo der Tat gezeigt. Das halten einige nicht mehr aus und fangen an zu weinen. Andere verlassen den Saal.
7: Hackerangriff auf das Stadttheater Gießen. Damit seien die Kommunikationswege lahmgelegt worden, teilte das Theater mit. Jetzt müssen Probepläne wieder per Hand geschrieben werden und Telefonketten gebildet werden, sagte die Intendantin. Die Vorstellungen, die Internetseite, das Ticketsystem und der Online-Vorverkauf seien aber nicht betroffen.
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0: bis knapp 40 Grad. Werden wir morgen im FFH-Land haben. Es bleibt überall trocken. Der Freitag ebenfalls sonnig und sehr heiß. Mindestens 36 bis 40 Grad haben wir dann. Abends kann es eventuell Hitzegewitter geben. Der Höhepunkt der Hitzewelle, der ist dann am Samstag. Da kriegen wir 37 bis 41 Grad. Und danach geht es langsam wieder runter mit den Temperaturen. Der FFH-Verkehrsservice, da ist es jetzt ganz leer. Wunderbar, wir haben keine Meldungen mehr über Verkehrsstörungen. Dann wünsche ich mir noch eine gute Fahrt.
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0: Ich bin Uta Schmidt. Schön, dass ihr noch dran seid zu relativ später Stunde. Ich meine, die meisten ahlen sich natürlich irgendwo im Garten, vielleicht noch am Badesee. Das ist ja auch ganz hübsch. Wir haben aber gleich ein tolles Thema hier, das Autofahrer vor allen Dingen nachvollziehen können. Du stehst vor einer Bahnschranke und weißt nicht, wann das verflixte Ding wieder hochgeht. Da kommt noch ein Zug, da kommt noch einer. Es gibt so Stellen im FFH-Land, da kann es bis zu einer Viertelstunde dauern. Ja, das wäre doch eigentlich schön, wenn man das vorher wüsste. Da könnte man doch eigentlich mal eine App erfinden, die einem das sagt. Ne? Stellt euch vor, das hat einer gemacht. Ein findiger Hesse, wir stellen ihn gleich vor.
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0: Das bringt Autofahrer und Fußgänger zur Verzweiflung. Eine geschlossene Bahnschranke in meiner Schaft, die 15 Minuten lang unten bleibt. Thema jetzt in FFH jetzt.
1: Das Problem ist halt einfach, du stehst da und wartest und wartest und weißt nicht, wann geht's weiter.
0: Sagt Anwohner Thomas Peter und hatte die zündende Idee. Eine App, die anzeigt, wie lange du an der Bahnschranke warten musst. Im Live-Modus wird da angedeutet, wann und wie lange die Schranken im Ort zu sind, zum Beispiel an der Goethestraße in meiner Schaft. Manchmal stehe ich hier 15 Minuten, das kann schon nerven, erzählt Thomas Peter unserem FFH-Mikro.
1: Ich wollte dieses Projekt schon ewig realisieren, wusste aber nicht, dass es überhaupt von der Bahn Daten gibt, die man öffentlich anzapfen kann. Und als ich das dann gesehen habe, war ich total fasziniert, dann gibt das eigentlich innerhalb von 2 Wochen so umgesetzt, wie es jetzt aussieht.
0: Laut Peter wird sogar über Displays am Bahnübergang nachgedacht, die anzeigen, wie lange noch zu ist. Aber praktischer ist es natürlich, wenn vor allem Fußgänger auf die neue App schauen können, also zu Hause, ne, bevor sie lostraben.
1: Wenn du gerade Fußgänger bist, ist es hier echt schwierig, weil wir haben keinen Tunnel oder sowas. Also du müsstest wirklich weit, weit außen rumlaufen.
0: Jetzt träumt Thomas Peter von einer App für alle Bahnübergänge in Deutschland. Tolle Idee. Könnte ja auch mal die Bahn draufkommen, ne? Der Nachbarort Stockstadt hat auch schon beim App-Erfinder angefragt. Da sind die Bahnschranken wohl noch nerviger. 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

0: Abendhit für euch hier bei Hitradio FFH. Greatest Hit von Maggie Reilly. Gibt's hier in ein paar Minuten.
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0: Um 20.30 Uhr ganz genau gibt es jetzt diese eine Meldung. A3 Würzburg-Frankfurt zwischen Offenbacher Kreuz und Frankfurt Süd steht ein brennendes Auto. Bitte fahrt hier vorsichtig.
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0: 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Jetzt, ich warne euch schon mal vor, das hier klingt sehr schräg und nicht nach der Playlist von Hitradio FFH. Gerade geht ein deutscher Song weltweit komplett viral, beziehungsweise eine kleine Passage daraus, die ich euch jetzt mal spielen werde.
1: Echt jetzt?
0: Ja, muss sein.
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0: mein Gott. Naja, es sind Kitschkrieg, Blumengarten und Shireen David. Die sind das mit gut genug und warum auch immer, kein Mensch versteht das, gehen die Amerikaner da so drauf ab. Mehrere Musikstars, zum Beispiel Ellie Goulding, haben schon Videos dazu hochgeladen. Den Text verstehen sie natürlich nicht. Die singen dann alle Doobie Scoot Canoe. Oder so ähnlich. Und weil man gerade auf Social Media nicht an dem Lied vorbeikommt, gibt es natürlich schon ganz viele andere Versionen davon. Hier zum Beispiel, wenn dieser eine Arbeitskollege wieder eine Stunde auf dem Klo verbringt, dann klingt das so.
1: Arbeitszeitbetrug.
0: Einfach ein hübscher Song. Oder im nächsten All-Inclusive-Urlaub.
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0: Ja, das könnte ich sein.
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0: Oder wenn ihr abends mit euren Freunden auf Kneipentour seid.
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0: 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Euch einen schönen Abend.
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2: Ich bin Thomas Bleskin. Bundesfamilienministerin Prien will in Deutschland ein Social-Media-Verbot für Kinder einführen, allerdings nur bis zum Alter von 13 Jahren und mit Ausnahmen etwa für Messenger-Dienste. Prien bezieht sich hierbei auf die Empfehlung einer Expertenkommission.
3: Kinder stoßen im Netz auf viele Gefahren, heißt es von der Expertenkommission, darunter Pornos, Mobbing oder Cybergrooming. Hinzu kommen die besorgniserregenden Nutzungszeiten. Etwa 1 Million Jugendliche würden digitale Medien auf problematische Weise nutzen. Um sie besser zu schützen, schlägt die Kommission härtere Regeln für Plattformen vor, sowie Handyverbote an Schulen und eine gesetzliche Altersgrenze. Die wird gerade auch in vielen anderen EU-Ländern diskutiert, teilweise mit noch strengeren Ansätzen. Auf EU-Ebene gibt es eine eigene Expertengruppe, die im Juli ihre Vorschläge vorlegen soll. Fiona Reinhardt, Nachrichtenredaktion.
2: Das Bundesamt für Sicherheit in der Informationstechnik warnt vor einer wachsenden Bedrohung durch KI-gestützte Cyberangriffe. BSI-Präsidentin Plattner sprach von einer neuen Phase der Cybersicherheit und erwartet in den kommenden Jahren eine deutlich angespanntere Lage. Sicherheitsbehörden sehen digitale Attacken bereits heute als Ausdruck geopolitischer Spannungen. In Frankreich ist eine erste Erkrankung im Zusammenhang mit dem Ebola-Ausbruch in der Demokratischen Republik Kongo nachgewiesen worden. Ein Arzt, der aus dem afrikanischen Land zurückkehrte, sei positiv getestet worden, hieß es vom französischen Gesundheitsministerium.
4: Schon mehr als 1000 Menschen haben sich in der Demokratischen Republik Kongo mit Ebola infiziert und jetzt gibt es auch einen Fall in Frankreich. Allerdings war der Mann vorher für die Arbeit im Kongo und zwar genau dort, wo die Krankheit rumgeht. Sein Zustand ist stabil und auch wenn es für den Mann direkt ins Krankenhaus ging, schauen die Behörden in Frankreich jetzt, ob es Kontaktpersonen gibt, die dann 3 Wochen zu Hause in Quarantäne müssen. Ebola-Fieber kann lebensbedrohlich sein und wird durch Körperkontakt und auch Kontakt mit Körperflüssigkeiten übertragen. In Europa schätzen die Behörden das Ansteckungsrisiko aber als gering ein. Aus Paris, Rachel Sommer.
2: Bundeskanzler Merz dringt auf eine Verabschiedung der geplanten Rentenreform noch in diesem Jahr. Im Bundestag warb er für eine zügige Umsetzung der Vorschläge einer Expertenkommission, die unter anderem eine schrittweise Anhebung des Renteneintrittsalters vorsehen. Merz verteidigte die Pläne erneut und wies Vorwürfe einer Rentenkürzung zurück.
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5: Heiß, heißer, am heißesten. Das Schlimmste kommt die Woche noch in Sachen Hitze. Es wird jetzt jeden Tag noch ein bisschen wärmer. Morgen geht es nochmal rauf bis 40 Grad maximal. Mindestens sind es 34 Grad bei euch irgendwo im FFH-Land. Und das steigern wir dann am Freitag nochmal. Da geht es dann rauf bis auf 40 Grad, 41 Grad vielleicht sogar. Und die Mindesttemperatur ist 36 Grad im Verlauf des Tages. Also da kommt einiges auf uns zu. Der Höhepunkt dann am Samstag. Freitagabend vielleicht so ein paar Hitzegewitter. Aber ansonsten ist da in Sachen Niederschlag nichts in Sicht. Erst nach dem Samstag, ab Sonntag, geht es dann langsam runter mit den Temperaturen. Der FFH-Verkehrsservice hat diese eine Meldung für die A3 Würzburg-Frankfurt. Zwischen Offenbacher Kreuz und Frankfurt Süd laufen Bergungsarbeiten nach einem brennenden Auto. Also bitte fahrt hier nach wie vor vorsichtig und dann hinein in den schönen Feierabend.
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Um 8:15 mit einer Gefahrenmeldung. Achtung bitte jetzt auf der A661 Oberursel Richtung Igelsbach. Da liegen nämlich Fahrzeugteile auf der rechten Spur zwischen Dreieich und Langen. Bitte fahrt hier vorsichtig und kommt gut an.

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1: Heiraten ohne Stress, keine monatelange Suche nach der Location, keine Sitzordnung überlegen und vor allem keine Kosten. Ich bin Tobias Stübing, hallo. Einfach spontan Ja sagen und sich kirchlich segnen oder trauen lassen. Bei der Aktion einfach heiraten. Das geht an verschiedenen Orten in ganz Hessen, im Schloss, draußen im Park oder klassisch in Kirchen. Und das an einem richtig schönen Datum, 26.06.26. In Langselbold bekommen Astrid und Magnus Böhm das ganz große Liebes-Upgrade. Sie haben sich vor 33 Jahren schon mal das Ja-Wort gegeben.
2: Also ich habe es eigentlich beschlossen und wollte ihn eigentlich überraschen, aber das so ganz verheimlichen konnte ich es halt nicht. Aber ich würde ihm ganz gerne nochmal sagen, wie wichtig er mir ist.
3: Wenn ich das gelesen hätte vorher, hätte ich mit Sicherheit auch so reagiert wie Sie. Man kann sich das eigentlich nicht oft genug sagen. Ja. Und ich meine, die Kirche gehört einfach dazu.
1: Egal, ob frisch verliebt, schon lange zusammen oder für eine neue Beziehungszusage, die Aktion soll alle Paare ansprechen. Dazu ist alles liebevoll dekoriert. Meistens gibt es eine Band, Fotografen und hinterher noch Cocktails. Übermorgen stehen dafür die Türen von vielen Kirchen und tollen Locations offen. Ich persönlich finde, das ist eine richtig tolle Aktion und eine gute Idee von Kirche. Denn Liebe ist ja ein Gefühl und an dem Tag sollte es darum gehen und nicht um finanzielle Dinge. Also, wenn ihr übermorgen den Bund fürs Leben eingehen oder euch segnen lassen wollt, traut euch. Tobias Stübing, Evangelische Kirchenredaktion.
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1: Ich bin Dirk Zeitler. Bundesfamilienministerin Prien will auch in Deutschland ein Social-Media-Verbot für Kinder einführen. Allerdings nur bis zum Alter von 13 Jahren und mit Ausnahmen etwa für Messenger-Dienste. Für Jugendliche zwischen 13 und 18 Jahren möchte die CDU-Politikerin abgestufte Schutzkonzepte bei der Nutzung von TikTok, Instagram und Co. Prien bezieht sich hierbei auf die Empfehlung einer Expertenkommission.
2: Kinder stoßen im Netz auf viele Gefahren, heißt es von der Expertenkommission, darunter Pornos, Mobbing oder Cybergrooming. Hinzu kommen die besorgniserregenden Nutzungszeiten. Etwa 1 Million Jugendliche würden digitale Medien auf problematische Weise nutzen. Um sie besser zu schützen, schlägt die Kommission härtere Regeln für Plattformen vor, sowie Handyverbote an Schulen und eine gesetzliche Altersgrenze. Die wird gerade auch in vielen anderen EU-Ländern diskutiert, teilweise mit noch strengeren Ansätzen. Fiona Reinhardt, Nachrichtenredaktion.
1: 2 Wochen vor dem NATO-Gipfel in Ankara haben die größeren europäischen Partner den Willen zur Stärkung des Bündnisses bekräftigt. Wir stehen gemeinsam für eine NATO, die stark und einig die Sicherheit im euroatlantischen Raum wahrt. Im Interesse aller Alliierten. Zweitens, wir wollen die Allianz erneuern. Wir stärken ihren europäischen Pfeiler, sagte Bundeskanzler Merz in Berlin beim Spitzentreffen der sogenannten E5 der größeren europäischen Mitgliedstaaten. Die Bundesanwaltschaft ermittelt gegen einen Russen wegen möglicher Sabotageversuche an der Gasversorgung in Deutschland. Einsatzkräfte durchsuchten in Berlin und Frankfurt am Main Räumlichkeiten. Im Fokus der Ermittlungen steht eine ehemalige Tochterfirma des staatlichen russischen Energiekonzerns Gazprom.
3: Es geht um einen Zeitraum zu Beginn des Ukraine-Kriegs. Damals wollte ein angeblich neuer Eigentümer die Gazprom Germania aus dem Nichts heraus liquidieren, hieß es von der Bundesanwaltschaft. Das hätte die Gasversorgung in Deutschland in einer ohnehin kritischen Phase weiter erschweren können. Denn Gazprom Germania verfügte zu dem Zeitpunkt über mindestens 1/4 der deutschen Speicherkapazitäten für Erdgas. Das Bundeswirtschaftsministerium bekam Wind von der geplanten Aktion und verhinderte sie. Tanja Wagner, Nachrichten.
1: Die Trikots der deutschen Fußballnationalmannschaft verkaufen sich zur laufenden Weltmeisterschaft so gut wie nie zuvor. Nach Angaben von Adidas werden voraussichtlich mehr als 3 Millionen Deutschland-Jerseys abgesetzt. Das seien 3-mal so viele wie bei der WM in Katar vor 4 Jahren.
4: Zum Wetter, die aktuelle Vorhersage des Deutschen Wetterdienstes zum Tagesausklang. Weiter viel Sonnenschein, nur über dem südlichen Bergland bilden sich einzelne Hitzegewitter. Die Temperaturen liegen am Abend zwischen 23 und 28 Grad im Norden und 29 bis 35 Grad in den übrigen Regionen. In der Nacht klingen die Gewitter rasch ab, anschließend bleibt es meist klar oder nur gering bewölkt. Die Tiefstwerte liegen zwischen 23 und 13 Grad. Morgen setzt sich das sonnige und überwiegend trockene Sommerwetter fort.
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5: An diesem Mittwochabend um 9:45 Uhr. Wir starten mit einer Gefahrenmeldung. Achtung bitte auf der A67 Darmstadt Richtung Mannheim. Denn zwischen Lorsch und dem Firnamer Dreieck liegt ein Holzteil auf der rechten Spur. Bitte fahrt hier vorsichtig. Und dann haben wir noch eine Vollsperrung auf der A7 Fulda Richtung Würzburg. Dies vollgesperrt zwischen Bad Brückenau-Volkers und Bad Brückenau-Wildflecken wegen einer Nachbaustelle. Das Ganze geht bis um 6 Uhr. Ihr könnt das Gebiet aber über die U54 umfahren. Das war es erstmal soweit vom Verkehr. Und dann schauen wir noch mal kurz auf die Fußball-Weltmeisterschaft. Da gibt es gerade 2 Spiele. Und zwar einmal Schweiz gegen Kanada. Da steht es 0:0 in der Halbzeitpause. Und außerdem spielt Bosnien-Herzegowina gegen Katar. Da steht es gerade 2:1 ebenfalls in der Halbzeitpause. Gute Fahrt euch weiterhin.
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4: Wir haben kurz vor 10:30. Ich habe eine Meldung für euch. Und zwar auf der A7 Fulda Richtung Würzburg ist eine Vollsperrung zwischen Bad Brückenau-Volkers und Bad Brückenau-Wildflecken wegen einer Nachbaustelle bis um 6 Uhr. Ihr könnt das Gebiet aber um die U54 umfahren. Gute Fahrt euch!
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1: Ich bin Dirk Zeitler. Nach dem bundesweiten Ausfall des Zugverkehrs in der Nacht hat die Deutsche Bahn erste Details zur Ursache genannt. Demnach war der planmäßige Tausch einer technischen Komponente beim digitalen Bahnfunksystem Auslöser für die Probleme. Eine deutschlandweite Störung des Systems hatte gestern am späten Abend für rund 2 Stunden Stillstand bei der Bahn gesorgt.
2: Das Verständnis für die Probleme mit der technischen Komponente hält sich in Grenzen. Wenn es an

0: Hardware oder einem Update-Problem eines Servers gelegen habe, müsse die Bahn dafür sorgen, dass sich sowas nicht wiederholt, so die klare Erwartung von Bundesverkehrsminister Schnieder. Die Probleme zeigen, dass die Systeme der Bahn dringend modernisiert werden müssen, sagt der Vorsitzende des Verkehrsausschusses im Bundestag, Al-Wazir. Viele Reisende hatten durch den Unfall in der Nacht festgesessen. Vor den Bahnhofsinformationen hatten sich extrem lange Warteschlangen gebildet. Thomas Thonfeld, Nachrichtenredaktion.
1: Die Gespräche zwischen den USA und dem Iran dürften nach den Worten von US-Außenminister Rubio in der kommenden Woche weitergehen. Nach seinem Kenntnisstand würden die technischen Gespräche am Montag oder Donnerstag fortgeführt. Rubio geht davon aus, dass erneut in der Schweiz verhandelt wird. Bundesfamilienministerin Priem will auch in Deutschland ein Social-Media-Verbot für Kinder einführen, allerdings nur bis zum Alter von 13 Jahren und mit Ausnahmen etwa für Messenger-Dienste. Für Jugendliche zwischen 13 und 18 Jahren möchte die CDU-Politikerin abgestufte Schutzkonzepte bei der Nutzung von TikTok, Instagram und Co. Priem bezieht sich hierbei auf die Empfehlung einer Expertenkommission.
2: Kinder stoßen im Netz auf viele Gefahren, heißt es von der Expertenkommission, darunter Pornos, Mobbing oder Cybergrooming. Hinzu kommen die besorgniserregenden Nutzungszeiten. Etwa 1 Million Jugendliche würden digitale Medien auf problematische Weise nutzen. Um sie besser zu schützen, schlägt die Kommission härtere Regeln für Plattformen vor, sowie Handyverbote an Schulen und eine gesetzliche Altersgrenze. Die wird gerade auch in vielen anderen EU-Ländern diskutiert, teilweise mit noch strengeren Ansätzen. Fiona Reinhardt, Nachrichtenredaktion.
1: Die Trikots der deutschen Fußballnationalmannschaft verkaufen sich zur laufenden Weltmeisterschaft so gut wie nie zuvor. Nach Angaben von Adidas werden voraussichtlich mehr als 3 Millionen Deutschland-Jerseys abgesetzt. Das seien dreimal so viele wie bei der WM in Katar vor 4 Jahren. Zum Wetter, die aktuelle Vorhersage des Deutschen Wetterdienstes. Der Himmel bleibt in der Nacht meist gering bewölkt oder klar, nur an den Küsten ziehen zeitweise Wolken durch. Die Schauer über dem südlichen Bergland klingen ab. Die Temperaturen gehen auf 23 bis 13 Grad zurück. Morgen erwartet uns viel Sonnenschein und überwiegend trockenes Sommerwetter. Im Norden werden 27 bis 33 Grad erreicht, sonst 34 bis 39 Grad.
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4: Jetzt um 11:15 an diesem Mittwochabend. Ich habe 2 Meldungen, und zwar einmal von der A3 Köln Richtung Frankfurt. Da ist zwischen Bad Camberg und Itzstein ein Unfall passiert auf der Standspur, und zwar im Kurvenbereich. Bitte hier vorsichtig fahren. Und dann haben wir die ganze Nacht eine Vollsperrung, und zwar auf der A7 Fulda Richtung Würzburg. Zwischen Bad Brückenau-Volkasse und Bad Brückenau-Wildflecken. Wie gesagt, eine Nachtbaustelle bis 6 Uhr. Ihr könnt das Gebiet aber über die U54 umfahren. Das war's erstmal soweit vom Verkehr. Gute Fahrt euch weiterhin, und dann laufen noch 2 WM-Spiele gerade, beziehungsweise sind mittlerweile zu Ende gegangen. Da hat die Schweiz 2:1 gewonnen gegen Kanada und außerdem Bosnien-Herzegowina gegen Katar, und da hat Bosnien-Herzegowina mit 3:1 gewonnen.
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1: In der Extra-Ausgabe um 16 Minuten nach 11. Wir haben eine Gefahrenmeldung. Achtung bitte auf der A3 Köln Richtung Frankfurt. Wenn ihr hier unterwegs seid zwischen Limburg, Süd und Bad Camberg, da liegt ein Tier auf der linken Spur. Bitte fahrt hier auf jeden Fall vorsichtig und kommt weiterhin gut an.

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1: Ich bin Dirk Zeitler. Nach dem bundesweiten Ausfall des Zugverkehrs in der Nacht hat die Deutsche Bahn erste Details zur Ursache genannt. Demnach war der planmäßige Tausch einer technischen Komponente beim digitalen Bahnfunksystem Auslöser für die Probleme. Eine deutschlandweite Störung des Systems hatte gestern am späten Abend für rund 2 Stunden Stillstand bei der Bahn gesorgt.
2: Das Verständnis für die Probleme mit der technischen Komponente hält sich in Grenzen. Wenn es an Hardware oder einem Update-Problem eines Servers gelegen habe, müsse die Bahn dafür sorgen, dass sich sowas nicht wiederholt, so die klare Erwartung von Bundesverkehrsminister Schnieder. Die Probleme zeigen, dass die Systeme der Bahn dringend modernisiert werden müssen, sagt der Vorsitzende des Verkehrsausschusses im Bundestag, Al-Wazir. Viele Reisende hatten durch den Unfall in der Nacht festgesessen. Vor den Bahnhofsinformationen hatten sich extrem lange Warteschlangen gebildet. Thomas Thonfeld, Nachrichtenredaktion.
1: Die Gespräche zwischen den USA und dem Iran dürften nach den Worten von US-Außenminister Rubio in der kommenden Woche weitergehen. Nach seinem Kenntnisstand würden die technischen Gespräche am Montag oder Donnerstag fortgeführt.

0: Trio geht davon aus, dass erneut in der Schweiz verhandelt wird. Bundesfamilienministerin Priem will auch in Deutschland ein Social-Media-Verbot für Kinder einführen, allerdings nur bis zum Alter von 13 Jahren und mit Ausnahmen etwa für Messenger-Dienste. Für Jugendliche zwischen 13 und 18 Jahren möchte die CDU-Politikerin abgestufte Schutzkonzepte bei der Nutzung von TikTok, Instagram und Co. Priem bezieht sich hierbei auf die Empfehlung einer Expertenkommission.
1: Kinder stoßen im Netz auf viele Gefahren, heißt es von der Expertenkommission, darunter Pornos, Mobbing oder Cybergrooming. Hinzu kommen die besorgniserregenden Nutzungszeiten. Etwa 1 Million Jugendliche würden digitale Medien auf problematische Weise nutzen. Um sie besser zu schützen, schlägt die Kommission härtere Regeln für Plattformen vor, sowie Handyverbote an Schulen und eine gesetzliche Altersgrenze. Die wird gerade auch in vielen anderen EU-Ländern diskutiert, teilweise mit noch strengeren Ansätzen. Fiona Reinhardt, Nachrichtenredaktion.
0: Die Trikots der deutschen Fußballnationalmannschaft verkaufen sich zur laufenden Weltmeisterschaft so gut wie nie zuvor. Nach Angaben von Adidas werden voraussichtlich mehr als 3 Millionen Deutschland-Jerseys abgesetzt. Das seien dreimal so viele wie bei der WM in Katar vor 4 Jahren. Zum Wetter. Die aktuelle Vorhersage des Deutschen Wetterdienstes. Der Himmel bleibt in der Nacht meist gering bewölkt oder klar, nur an den Küsten ziehen zeitweise Wolken durch. Die Schauer über dem südlichen Bergland klingen ab. Die Temperaturen gehen auf 23 bis 13 Grad zurück. Morgen erwartet uns viel Sonnenschein und überwiegend trockenes Sommerwetter. Im Norden werden 27 bis 33 Grad erreicht, sonst 34 bis 39 Grad.
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3: Achtung, auf der A661, Egelsbach Richtung Oberursel. Zwischen Frankfurt-Eckenheim und dem Bad Homburger Kreuz kommt euch ein Fahrzeug entgegen. Bitte fahrt in beiden Richtungen äußerst rechts und überholt nicht.
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4: Ich bin Dirk Zeitler. Nach dem bundesweiten Ausfall des Zugverkehrs in der Nacht hat die Deutsche Bahn erste Details zur Ursache genannt. Demnach war der planmäßige Tausch einer technischen Komponente beim digitalen Bahnfunksystem Auslöser für die Probleme. Eine deutschlandweite Störung des Systems hatte gestern am späten Abend für rund 2 Stunden Stillstand bei der Bahn gesorgt.
5: Das Verständnis für die Probleme mit der technischen Komponente hält sich in Grenzen. Wenn es an Hardware oder einem Update-Problem eines Servers gelegen habe, müsse die Bahn dafür sorgen, dass sich sowas nicht wiederholt, so die klare Erwartung von Bundesverkehrsminister Schnieder. Die Probleme zeigen, dass die Systeme der Bahn dringend modernisiert werden müssen, sagt der Vorsitzende des Verkehrsausschusses im Bundestag, Al-Wazir. Viele Reisende hatten durch den Unfall in der Nacht festgesessen. Vor den Bahnhofsinformationen hatten sich extrem lange Warteschlangen gebildet. Thomas Thonfeld, Nachrichtenredaktion.
4: Die Gespräche zwischen den USA und dem Iran dürften nach den Worten von US-Außenminister Rubio in der kommenden Woche weitergehen. Nach seinem Kenntnisstand würden die technischen Gespräche am Montag oder Donnerstag fortgeführt. Rubio geht davon aus, dass erneut in der Schweiz verhandelt wird. Bundesfamilienministerin Priem will auch in Deutschland ein Social-Media-Verbot für Kinder einführen, allerdings nur bis zum Alter von 13 Jahren und mit Ausnahmen etwa für Messenger-Dienste. Für Jugendliche zwischen 13 und 18 Jahren möchte die CDU-Politikerin abgestufte Schutzkonzepte bei der Nutzung von TikTok, Instagram und Co. Priem bezieht sich hierbei auf die Empfehlung einer Expertenkommission.
6: Kinder stoßen im Netz auf viele Gefahren, heißt es von der Expertenkommission, darunter Pornos, Mobbing oder Cybergrooming. Hinzu kommen die besorgniserregenden Nutzungszeiten.

0: Etwa 1 Million Jugendliche würden digitale Medien auf problematische Weise nutzen. Um sie besser zu schützen, schlägt die Kommission härtere Regeln für Plattformen vor, sowie Handyverbote an Schulen und eine gesetzliche Altersgrenze. Fiona Reinhardt, Nachrichtenredaktion.
1: Zum Sport. Die Schweiz hat Gastgeber Kanada den Gruppensieg bei der Fußball-WM entrissen. Die Eidgenossen setzten sich im direkten Duell in Vancouver mit 2:1 durch. Mit einem 3:1 in Katar hat sich Bosnien-Herzegowina den Traum von der K.O.-Runde bei der WM so gut wie erfüllt. Zum Wetter. Die aktuelle Vorhersage des Deutschen Wetterdienstes. Der Himmel bleibt in der Nacht meist gering bewölkt oder klar, nur an den Küsten ziehen zeitweise Wolken durch. Die Schauer über dem südlichen Bergland klingen ab. Die Temperaturen gehen auf 23 bis 13 Grad zurück. Morgen erwartet uns viel Sonnenschein und überwiegend trockenes Sommerwetter. Im Norden werden 27 bis 33 Grad erreicht, sonst 34 bis 39 Grad.
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3: Im Moment gibt es keine Meldung über Verkehrsstörung. Wir wünschen noch eine gute Fahrt.
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3: Ich bin Dirk Zeitler. Bundesfamilienministerin Prien will auch in Deutschland ein Social-Media-Verbot für Kinder einführen. Allerdings nur bis zum Alter von 13 Jahren und mit Ausnahmen etwa für Messenger-Dienste. Für Jugendliche zwischen 13 und 18 Jahren möchte die CDU-Politikerin abgestufte Schutzkonzepte bei der Nutzung von TikTok, Instagram und Co. Prien bezieht sich hierbei auf die Empfehlung einer Expertenkommission.
4: Kinder stoßen im Netz auf viele Gefahren, heißt es von der Expertenkommission, darunter Pornos, Mobbing oder Cybergrooming. Hinzu kommen die besorgniserregenden Nutzungszeiten. Etwa 1 Million Jugendliche würden digitale Medien auf problematische Weise nutzen. Um sie besser zu schützen, schlägt die Kommission härtere Regeln für Plattformen vor, sowie Handyverbote an Schulen und eine gesetzliche Altersgrenze. Die wird gerade auch in vielen anderen EU-Ländern diskutiert, teilweise mit noch strengeren Ansätzen. Fiona Reinhardt, Nachrichtenredaktion.
3: 2 Wochen vor dem NATO-Gipfel in Ankara haben die größeren europäischen Partner den Willen zur Stärkung des Bündnisses bekräftigt. Wir stehen gemeinsam für eine NATO, die stark und einig die Sicherheit im euroatlantischen Raum wahrt. Im Interesse aller Alliierten. Zweitens, wir wollen die Allianz erneuern. Wir stärken ihren europäischen Pfeiler, sagte Bundeskanzler Merz in Berlin beim Spitzentreffen der sogenannten E5 der größeren europäischen Mitgliedstaaten. Die Bundesanwaltschaft ermittelt gegen einen Russen wegen möglicher Sabotageversuche an der Gasversorgung in Deutschland. Einsatzkräfte durchsuchten in Berlin und Frankfurt am Main Räumlichkeiten. Im Fokus der Ermittlungen steht eine ehemalige Tochterfirma des staatlichen russischen Energiekonzerns Gazprom.
5: Es geht um einen Zeitraum zu Beginn des Ukraine-Kriegs. Damals wollte ein angeblich neuer Eigentümer die Gazprom Germania aus dem Nichts heraus liquidieren, hieß es von der Bundesanwaltschaft. Das hätte die Gasversorgung in Deutschland in einer ohnehin kritischen Phase weiter erschweren können. Denn Gazprom Germania verfügte zu dem Zeitpunkt über mindestens 1/4 der deutschen Speicherkapazitäten für Erdgas. Das Bundeswirtschaftsministerium bekam Wind von der geplanten Aktion und verhinderte sie. Tanja Wagner, Nachrichtenredaktion.
3: Zum Sport. Die Schweiz hat Gastgeber Kanada den Gruppensieg bei der Fußball-WM entrissen. Die Eidgenossen setzten sich im direkten Duell in Vancouver mit 2:1 durch.

0: Mit einem 3:1 in Katar hat sich Bosnien-Herzegowina den Traum von der K.O.-Runde bei der WM so gut wie erfüllt. Zum Wetter, die aktuelle Vorhersage des Deutschen Wetterdienstes. Der Himmel bleibt in der Nacht meist gering bewölkt oder klar, nur an den Küsten ziehen zeitweise Wolken durch. Die Schauer über dem südlichen Bergland klingen ab. Die Temperaturen gehen auf 23 bis 13 Grad zurück. Morgen erwartet uns viel Sonnenschein und überwiegend trockenes Sommerwetter. Im Norden werden 27 bis 33 Grad erreicht, sonst 34 bis 39 Grad.
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2: Im Moment gibt es keine Meldung über Verkehrsstörung. Wir wünschen noch eine gute Fahrt.
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